0: Allen voran Yemesi Mabry, die Kugelstoß-Olympiasiegerin, ist die heißeste Kandidatin auf das erste deutsche Edelmetall. Mabry ist eine von nur zwei Europäerinnen, die dieses Jahr schon über 20 Meter gestoßen haben. Und sie selbst ist guter Dinge, dass sie vorne mitspielen kann. Außerdem wird Europas schnellste Frau gesucht, natürlich mit Gina Lückenkämper. Die Europameisterin von München über die 100 Meter ist nach einem Zeckenbiss allerdings zuletzt nicht in Topform gewesen. Auch zwei deutsche Medaillenhoffnungen sind zu sehen. Für Hindernisläuferin Gesa Krause und Hammerwerfer Merlin Hummel geht es um die Qualifikation fürs Finale.
1: Das waren die Nachrichten. Das Wetter in Deutschland bewölkt, im Süden und Osten vereinzelt Schauer und Gewitter. Tiefstwerte 22 bis 12 Grad. Tagsüber heiter und sonnig, von der Nordsee bis nach Mecklenburg-Vorpommern Regen und Gewitter möglich. Höchstwerte 20 Grad auf Langeoog bis 36 Grad in der Südpfalz. Am Dienstag freundlich bei 18 bis 34 Grad. Es ist jetzt 2.03 Uhr.
2: In Hannover-Schmünden, da kommt es nach wie vor durch einen Industriegroßbrand zu starker Rauchentwicklung. Anwohner werden gebeten, Fenster und Türen geschlossen zu halten und Belüftungsanlagen auszuschalten. Dann die A2, Dortmund Richtung Braunschweig, ist zwischen Dreieck Hannover West und Hannover Lahe wegen Bauarbeiten gesperrt. Das Ganze bis 5 Uhr. Und das gilt auch für die A3 Köln nach Oberhausen zwischen dem Kreuz Breitscheid und dem Kreuz Kaiserberg. Die A7 Hannover Richtung Kassel ist zwischen Rüden und Seesen nach einem Unfall gesperrt. Die A45 Gießen Richtung Dortmund ist zwischen Dillenburg und Haiger-Burbach bis 5.30 Uhr gesperrt. Dann die A48 Koblenz nach Dreieck Vulkaneifel ist zwischen Kaisersesch und Ulmen nach einem Unfall gesperrt. Und die A620 Saarbrücken Richtung Saarlouis ist zwischen Völklingen und Völklingen-Geislautern wegen einer Baustelle bis 5 Uhr gesperrt. Kommen Sie gut an!
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2: Mit Klaus Schredderau. Hallo.

0: Sally Oldfield gemeinsam mit Mike Oldfield. Und kürzlich sagte sie in einem Interview, nachdem das Musikprojekt mit Mike zu Ende war, haben sich ihre Wege auch nie wieder so richtig gekreuzt. Sie würde sich freuen, wenn sie ihn mal wiedersehen würde. Die ARD-Hitnacht um 14:45 am frühen Montagmorgen. Und jetzt geht es um Ich und Ich. 2003 ging das ja los mit Adel Tawil und mit Annette Humpe. Ein Jahr zuvor hatten sie sich in Berlin in einem Tonstudio kennengelernt. Da waren sie sich über den Weg gelaufen und fanden sich sympathisch, setzten sich zusammen und dann ging das los, sagte Adel Tawil.
1: Wir haben erstmal angefangen, ein paar Songs zusammen zu machen und es hat so viel Spaß gemacht, dass wir gesagt haben, machen jetzt einfach weiter Songs, Songs, Songs. Und daraus ist es dann entstanden irgendwie. Es war jetzt nicht geplant, dass wir gesagt haben, wir machen das jetzt zusammen, sondern die Songs haben uns am Ende so gut gefallen, dass wir gedacht haben, okay, das machen wir selber. Das soll niemand anderes singen.

Die Jungs von U2 in der ARD-Hitnacht. Ja, und wir reden ja in dieser Nacht ein bisschen über die Deutsche Bahn und da haben wir auch Post bekommen von Robert aus Mittelfranken. Er möchte jetzt mal gerne eine Lanze brechen für die Deutsche Bahn. Er sagt, ja, es wird ja immer gelobt, dass die Pünktlichkeit in den europäischen Nachbarländern wie in der Schweiz oder auch in Frankreich. Er sagte aber, das würde am Gleisnetz auch liegen. Ja, in Deutschland gibt's doch ein richtiges großes Gleisnetz und jede Großstadt darin ist ein Knoten und auf diesem Netz fahren Güterzüge und Regionalzüge und ICEs und so. Und diesen funktionierenden Zugverkehr auf die Reihe zu bringen, das sei schon eine Meisterleistung, sagt Robert. Ja, wenn es denn richtig laufen würde, wäre das sicherlich so. Aber leider hat ja die Deutsche Bahn gerade mal eine Pünktlichkeit von so knapp 60%. Das muss natürlich besser werden. Aber in den europäischen Nachbarländern sei das wohl alles ein bisschen einfacher. In der Schweiz beispielsweise, das ist viel überschaubarer. Und in Frankreich gibt es nur ein sternförmiges Netz. Da sind die Gleise untereinander gar nicht miteinander verbunden und deshalb würden die immer so pünktlich fahren. Ja. Vielleicht wäre das ja auch mal was für uns, wer weiß. Wenn Sie auch noch eine schöne Geschichte zur Deutschen Bahn hätten, ard-hitnacht@mdr.de oder Sie können uns auch anrufen 0800 80 80 110. Und jetzt haben wir das Electric Light Orchestra. Don't bring me down.

0: bei U32 haben wir es. Eine Gefahreninformation für Niedersachsen. In Hannover-Schmünden kommt es durch einen Industriegroßbrand zu einer starken Rauchentwicklung. Anwohner werden gebeten, Fenster und Türen zu schließen und Belüftungsanlagen abzuschalten. Die A2 Dortmund Richtung Braunschweig ist zwischen dem Dreieck Hannover West und Hannover Lahe bis 5 Uhr wegen Bauarbeiten gesperrt. Die A3 Köln nach Oberhausen ist zwischen dem Kreuz Breitscheid und dem Kreuz Kaiserberg bis 5 Uhr gesperrt. Dann die A3 Oberhausen Richtung Arnheim. Die Autobahn ist zwischen Hamminkeln und Rees nach einem Unfall gesperrt. Die A7 Hannover nach Kassel ist zwischen Rüden und Sesem nach einem Unfall gesperrt. Die A45 Gießen Richtung Dortmund ist zwischen Dillenburg und Haiger-Burbach bis 5.30 Uhr gesperrt. Die A48 Koblenz Richtung Dreieck-Vulkan Eifel ist zwischen Kaisersesch und Ulmen nach einem Unfall gesperrt worden. Und die A620 Saarbrücken Richtung Saarlouis ist zwischen Völklingen und Völklingen-Geislautern wegen einer Baustelle bis 5 Uhr gesperrt. Gute Fahrt.
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0: Am frühen Montagmorgen, ich bin Klaus Schredderau und das sind die Jungs von Man at Work.

Mr. Chris Rea, I can't hear your heartbeat. 2.44 Uhr. Haben wir es in der ARD-Hitnacht und wir reden heute Nacht ein bisschen über die Deutsche Bahn und hat uns tatsächlich ein Lokführer geschrieben. Mensch, ich hab's doch gewusst. Lukas Böhme in diesem Falle. Und er kennt sogar die Fahrzeuge oder mit diese IC-Züge, mit denen ich gestern da gefahren war. Und er sagte, Mensch, ja, diese alten Schrotthaufen, die sind auf ihren letzten Metern und da kümmert sich die Bahn auch nicht so dolle mehr drum. Hauptsache, der Zug ist betriebssicher und dann fahren die halt noch und zwar bis zum 20.09. Und dann schreibt er, die alten Schrotthaufen der IC1-Flotte, die laufen nur noch bis zum 20. September und danach ist diese Fahrzeuggeneration Geschichte. Ja, immerhin, ja, die sind tatsächlich sehr alt, die müssen ja immer noch 70er Jahre sein. Die haben sie so ein bisschen, glaube ich, innen drin mal frisch gemacht, aber außen sind das alles noch die ganz, ganz alten Fahrzeuge. IC1 heißen die, interessant. Wusste ich auch nicht. Aber wenn sie eh nicht mehr lange laufen, dann kann man ja davon ausgehen, dass die ICEs, die dann bald auf dieser Strecke Gera-Köln unterwegs sind, beziehungsweise sie fahren dann gar nicht mehr nach Gera, weil die Strecke nicht elektrifiziert ist, die fahren dann, glaube ich, über Leipzig, nach Leipzig oder nach Dresden, da ist ja schon einer unterwegs und die sind in der Regel auch pünktlich unterwegs, muss man ja auch mal sagen. Lukas, vielen Dank für diese Einordnung und wenn Sie auch noch eine schöne Geschichte haben über die Deutsche Bahn, was Sie mal mit denen erlebt haben, gerne an ard-hitnacht@mdr.de.

Der Song über das Big Yellow Taxi in der ARD-Hitnacht. Seit ein paar Tagen können Sie uns auch telefonisch erreichen, 0800 80 80 110. Aber ich muss dazu sagen, wenn Sie unterwegs sein sollten auf der Autobahn und Sie beobachten dort irgendwelche Verkehrsunfälle, dann rufen Sie bitte natürlich umgehend die Polizei an. Bei uns dies auf dem Anrufbeantworter zu hinterlassen, bringt leider herzlich wenig, weil Ihre Meldung braucht mindestens 10 Minuten, um hier bei uns im Studio zu landen. Das ist der technische Weg leider und da können wir gar nicht so schnell reagieren. Das ist sicherlich lieb gemeint, wenn Sie das machen, auch viele Lkw-Fahrer tun das, aber rufen Sie bitte die Polizei an, die benachrichtigt dann umgehend die ARD-Verkehrszentren und danach haben wir das auch hier relativ zügig bei uns im Studio auf dem Bildschirm. Also, wenn Sie wirklich gefährliche Verkehrsunfälle beobachten oder Sperrungen, dann rufen Sie bitte die Polizei an. Wir können da leider hier mit Ihren Nachrichten, die Sie auf unserem Anrufbeantworter hinterlassen, herzlich wenig tun. Bis zu den Nachrichten gibt's noch Vanessa Williams. Und jetzt PhD, I won't let you down.

Wichtige Warnmeldung für die Autofahrer auf der B10 Ulm-Augsburg. Zwischen Blaubeurer Tor in Ulm und Neu-Ulm ist ein Falschfahrer unterwegs. Äußerst rechts fahren, nicht überholen. Falschfahrer auf der B10 Ulm-Augsburg. Zwischen Blaubeurer Tor in Ulm und Neu-Ulm. Äußerst rechts fahren, nicht überholen. Wir melden, wenn die Gefahr vorüber ist.

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1: Um 3 Uhr mit Katja Kindermann. Linken-Chef Pantisano schließt die Unterstützung seiner Partei für CDU-Ministerpräsident Schulze bei der Wahl in Sachsen-Anhalt nicht aus. Die Linke habe in den vergangenen Jahren wiederholt Verantwortung gezeigt, sagte er im ZDF. Die CDU lehnt eine Zusammenarbeit mit der Linken bisher ab. Pantisano sagte, es gehe darum, zu verhindern, dass eine rechtsextreme Partei an die Macht kommt.
2: Es ist mein Land, es ist das Land meiner Eltern, es ist das Land von Millionen von Menschen, die es mit aufgebaut haben und die jeden Tag arbeiten gehen. Und ich wehre mich dagegen, dass ein irgendein dahergelaufener Politiker einer rechtsextremen Partei uns dieses Land wegnimmt und meint, uns rauswerfen zu müssen. Und da will ich an die Verantwortung der CDU appellieren, die sie hat, zu verhindern, dass solche Politiker an die Macht in diesem Land kommen.
1: Der linken Vorsitzende Pantisano im ZDF. Der Präsident des Kieler Instituts für Weltwirtschaft, Schularik, hat Verteidigungsminister Pistorius falsche Prioritäten bei der Modernisierung der Bundeswehr vorgeworfen. Der Süddeutschen Zeitung sagte der Ökonom, ein Großteil des 700 Milliarden Programms für die Bundeswehr fließe weiterhin in Panzer, Fregatten und andere herkömmliche Waffensysteme. Stattdessen müsse stärker in Zukunftstechnologien investiert werden, wie in künstliche Intelligenz, Robotik, Drohnen und Satellitentechnik. Der Bundesverband der deutschen Binnenschifffahrt warnt angesichts des anhaltenden Niedrigwassers vor einer Zweiteilung des Rheins. Verbandschef Schwanen sagte der Rheinischen Post, die Wasserstraße könnte für den Güterverkehr in zwei getrennte Abschnitte zerfallen. Am wichtigen Pegel Kaub werde im Laufe der Woche erstmals ein einstelliger Wert erwartet. Bei einem derartig niedrigen Wasserstand könnten Güterschiffe dort nicht mehr passieren. Der Rhein wäre damit nicht mehr durchgängig befahrbar. Die US-Regierung zeigt sich angesichts der jüngsten Forderungen des Iran gelassen. Präsident Trump sprach in einem Interview mit dem Nachrichtenportal Axios von einem Schachspiel. Aus der Nachrichtenredaktion Marei Beermann.
3: Es wird sich regeln, es regelt sich immer, sagte Trump. Offenbar setzt der US-Präsident auf den Faktor Zeit. Der Iran sei wirtschaftlich in einer sehr schlechten Lage, die Inflation sei enorm und das Regime habe kein Geld, um seine Truppen zu bezahlen, so Trump. Er räumte ein, wir verhandeln nur halbherzig mit ihnen. Zu den vom Iran gestellten Bedingungen gehören das Ende der US-Seeblockade, der Abzug der US-Streitkräfte aus der Region, die vollständige Aufhebung aller Sanktionen gegen den Iran sowie Entschädigungszahlungen.
1: Das waren die Nachrichten. Das Wetter in Deutschland: bewölkt, im Süden und Osten vereinzelt Schauer und Gewitter. Tiefstwerte 22 bis 12 Grad. Tagsüber heiter und sonnig, von der Nordsee bis nach Mecklenburg-Vorpommern Regen und Gewitter möglich. Höchstwerte 20 Grad auf Langeoog bis 36 Grad in der Südpfalz. Am Dienstag freundlich, im Süden Schauer und Gewitter möglich, 18 bis 34 Grad. Es ist 3.03 Uhr.
4: Nach wie vor ist der Falschfahrer unterwegs auf der B10 Ulm-Augsburg, und zwar zwischen dem Blaubeurer Tor in Ulm und Neu-Ulm. Bitte äußerst rechts fahren, nicht überholen. Falschfahrer weiterhin auf der B10 Ulm-Augsburg zwischen Blaubeurer Tor in Ulm und Neu-Ulm. Äußerst rechts fahren, nicht überholen. Wir melden, wenn die Gefahr vorüber ist. Die A2 Dortmund nach Braunschweig ist zwischen dem Dreieck Hannover West und Hannover Lahe bis 5 Uhr wegen Bauarbeiten gesperrt. Und das gilt auch für die A3 Köln nach Oberhausen zwischen dem Kreuz Breitscheid und dem Kreuz Kaiserberg. Die A45 Gießen Richtung Dortmund ist zwischen Dillenburg und Heiger-Burbach bis 5.30 Uhr gesperrt. Die A48 Koblenz Richtung Dreieck Vulkaneifel ist zwischen Kaisersesch und Ulmen nach einem Unfall gesperrt worden. Die A620 Saarbrücken nach Saarlouis ist zwischen Völklingen und Völklingen-Geislauter noch bis 5 Uhr gesperrt. Und dann haben wir jetzt die B96 im Programm Berlin-Kreuzberg. Der Mehringdamm ist zwischen Platz der Luftbrücke und Felizienstraße wegen eines Feuerwehreinsatzes gesperrt. Das war's, gute Fahrt.
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4: Mit Klaus Schredderau, Hallöchen.

Area 50 ist Baker Street und hier ist die Entwarnung für die B10 Ulm-Augsburg. Kein Falschfahrer mehr zwischen Blaubeurer Tor in Ulm und Neu-Ulm. Hier haben Sie wieder Freifahrt. Wir plaudern ein bisschen über die Nachteile und Vorzüge der Deutschen Bahn in dieser Nacht. Und da haben wir tatsächlich eine wunderbare Mail bekommen aus Bayern, und zwar von Maximilian. Er ist auch Lokführer bei der DB Regio in Bayern. Und er schreibt, er durfte einen Kollegen aus Ägypten mit ausbilden. Der war erstmal 12 Jahre als Lokführer dort beschäftigt, kam dann nach Deutschland. Und mittlerweile findet er es schon ganz lustig. Er hat ihm ja den deutschen Bahnalltag etwas näher gebracht. Und der junge Mann heißt Hossam im Übrigen. Er hat dann dem Maximilian immer gesagt, Mensch, bei euch läuft aber auch einiges schief, so mit Verspätungen und Zugausfällen. Tja, und ausgerechnet ein Kollege aus Ägypten erklärt dem Maximilian also, dass es bei der Deutschen Bahn auch nicht immer rund läuft. Aber genau das würde den Austausch so angenehm machen. Viele Grüße aus der Nachtschicht. Ja, schicken wir direkt zurück hier aus unserer Nachtschicht, aus der ARD-Hit-Nachtschicht nach Bayern. Und weiterhin gute Fahrt. Ihr beiden haben auch noch ein paar schöne Fotos angehängt. 3:12 haben wir es. Jetzt Danny Wilson. Everything.

Eine Nummer aus dem Jahre 2008, Musik aus Dänemark, Ara Dione, I Will Love You Monday. Ja, und sie besang ja die anderen Wochentage gleich auch mit. Und das war für sie ein schöner Erfolg damals. Singer, Songwriterin Ara Dione in der ARD-Hitnacht. 20 nach 3 gleich Diana Ross gemeinsam mit den Supremes, Where Did Our Love Go, wunderbarer Oli. Und zuvor eine Ballade. Ja, wenn sie jetzt aufstehen müssten, ich glaube, die nächsten 3 Minuten bleiben sie noch ein bisschen liegen und träumen über

0: Halbvier, was? Ein schönen guten Morgen auf die Straßen. Die A2 Dortmund Richtung Braunschweig ist zwischen dem Dreieck Hannover West und Hannover Lahe bis 5 Uhr wegen Bauarbeiten gesperrt. Und das gilt auch für die A3 Köln Richtung Oberhausen zwischen dem Kreuz Breitscheid und dem Kreuz Kaiserberg. Dann geht's auf die 45 Gießen nach Dortmund, ist gesperrt zwischen Dillenburg und Haiger-Burbach bis 5:30. Die A620 Saarbrücken Richtung Saarlouis ist zwischen Völklingen und Völklingen-Geislautern wegen einer Baustelle bis 5 Uhr gesperrt. Und die B96 Berlin-Kreuzberg, der Mehringdamm, ist zwischen dem Platz der Luftbrücke und Fidizinstraße wegen eines Feuerwehreinsatzes gesperrt. Das war's, gute Fahrt!
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0: Von MDR Thüringen mit Klaus Schredderau. Einen schönen Montagmorgen.

Sie wurde in den 80ern regelmäßig von der Hitfabrik Bohlen beliefert. C.C. Catch, ja. Und Ende der 80er sagte dann C.C. Catch zu Dieter Bohlen, ich habe keine Lust mehr auf dich. Und da sagte der, ja, kann's gehen, aber der Name bleibt bei uns hier im Haus. Und da sagte sie, nö, den nehme ich mit. Und setzte das dann auch gerichtlich durch. Und daher tritt sie auch heute noch auf Revival-Festivals auf mit diesem griffigen Namen C.C. Catch. I can lose my heart tonight. Und jetzt Musik von Smokey, die wurden... ja, in Sachen Besetzung auch immer wieder mal rund erneuert. Hier eine Nummer aus ihrer Glanzzeit. Needles and Pins.

Musik aus Schweden. Von Rednecks, Wish You Were Here. Ja, und wer vorher die Songs Old Poppin' and Oak und Cotton Eye Joe von denen gehört hat, hätte wahrscheinlich erstmal nicht vermutet, dass sie sowas hier auch auf die Reihe kriegen. Wish You Were Here war tatsächlich eine Nummer 1 in Deutschland, in Österreich und auch in der Schweiz. Aus ihrem ersten Album Sex and Violence. Das sagt manches, wenn nicht alles. 10 Minuten vor 4, hier ist die ARD-Hitnacht. Bis zu den Nachrichten gibt's noch ein bisschen Chris Isaac. Zuvor Amerika und wenn wir schon mal bei der Bahn sind, in dieser Nacht, dann darf die Nummer hier nicht fehlen. Der Sonderzug nach Pankow. Vielleicht war der pünktlich, wer weiß.

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1: Um 4 Uhr mit Katja Kindermann. Wenige Wochen vor der Landtagswahl in Sachsen-Anhalt hat Linken-Chef Pantisano die Möglichkeit in den Raum gestellt, dass seine Partei die dortige CDU unterstützt. Im Sommerinterview mit dem ZDF sagte er, die Linke habe in den letzten Jahren gezeigt, dass sie Verantwortung für dieses Land übernehme. Aus Berlin, Dietrich Karl Meurer.
2: Noch vor wenigen Wochen verglich Luigi Pantisano die CDU mit der AfD und warf ihr faschistische Politik vor. Im ZDF-Sommerinterview schlägt der linken Co-Chef nun deutlich andere Töne an.
3: Wir haben in den letzten Jahren als Linke gezeigt, dass wir Verantwortung für dieses Land übernehmen.
4: Also ja.
3: Vor allem dann, wenn es darum geht, die AfD zu verhindern, an die Macht zu kommen. Das machen wir in Thüringen, in Sachsen. Das haben wir auch in Sachsen-Anhalt gemacht.
2: Eine Unterstützung des CDU-Politikers Sven Schulze schließt Pantisano nicht aus. Die CDU, die bislang eine Zusammenarbeit mit der Linken ablehnt, fordert er auf, Verantwortung zu übernehmen.
1: Die US-Regierung zeigt sich angesichts der jüngsten Forderungen des Iran gelassen. Präsident Trump sprach in einem Interview mit dem Nachrichtenportal Axios von einem Schachspiel. Aus der Nachrichtenredaktion Mai Beermann.
5: Es wird sich regeln, es regelt sich immer, sagte Trump. Offenbar setzt der US-Präsident auf den Faktor Zeit. Der Iran sei wirtschaftlich in einer sehr schlechten Lage, die Inflation sei enorm und das Regime habe kein Geld, um seine Truppen zu bezahlen, so Trump. Er räumte ein, wir verhandeln nur halbherzig mit ihnen. Zu den vom Iran gestellten Bedingungen gehören das Ende der US-Seeblockade, der Abzug der US-Streitkräfte aus der Region, die vollständige Aufhebung aller Sanktionen gegen den Iran sowie Entschädigungszahlungen.
1: Der Bundesverband der deutschen Binnenschifffahrt warnt angesichts des anhaltenden Niedrigwassers vor einer Zweiteilung des Rheins. Verbandschef Schwanen sagte der Rheinischen Post, am wichtigen Pegel Kaub werde im Laufe der Woche erstmals ein einstelliger Wert erwartet. Bei einem derart niedrigen Wasserstand könnten Güterschiffe dort nicht mehr passieren. Der Rhein wäre damit nicht mehr durchgängig befahrbar. In Großbritannien beginnt heute die Leichtathletik-Europameisterschaft. Bis Sonntag kämpfen Athletinnen und Athleten aus fast 50 Nationen um Medaillen. Das deutsche Team darf sich in mehreren Disziplinen Hoffnungen auf Edelmetall machen. Unter anderem gilt Zehnkampf-Weltmeister Leo Neugebauer als Favorit. Im Weitsprung ist Malaika Mihambo eine aussichtsreiche Kandidatin für eine Medaille. Das waren die Nachrichten. Das Wetter in Deutschland. Tagsüber heiter und sonnig, von der Nordsee bis nach Mecklenburg-Vorpommern Regen und Gewitter möglich. Höchstwerte 20 Grad auf Langeoog bis 36 Grad in der Südpfalz. Morgen dann freundlich, im Süden Schauer und Gewitter möglich. Die Temperaturen liegen dann bei 18 bis 34 Grad. Und am Mittwoch in der Mitte und im Süden zeitweise sonnig, die Temperaturen dann 19 bis 36 Grad. Die Zeit, es ist jetzt 4.03 Uhr.
6: Guten Morgen auf die Straßen. Die A2 Dortmund Richtung Braunschweig ist zwischen dem Dreieck Hannover-West und Hannover-Lahe bis 5 Uhr wegen Bauarbeiten gesperrt. Und das gilt auch für die A3 Köln Richtung Oberhausen zwischen dem Kreuz Breitscheid und dem Kreuz Kaiserberg. Dann geht's auf die 45 Gießen nach Dortmund, ist gesperrt zwischen Dillenburg und Heiger-Burbach bis etwa 17:30. Die A620 Saarbrücken Richtung Saar-Louis ist zwischen Völklingen und Völklingen-Geislautern bis 5 Uhr dicht. Und die B96 Berlin-Kreuzberg. Der Mehringdamm ist zwischen dem Platz der Luftbrücke und Fidizinstraße wegen eines Feuerwehreinsatzes gesperrt. Das war schon. Gute Fahrt.
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6: Live aus den Studios des MDR in Erfurt und das Ganze mit Klaus Schredderau. Einen schönen Start für Sie in diesem Montag, jetzt mit Phil Carmen. Und danach bedankt

0: Die ARD-Hitnacht, 11:11. Wenn man mal umzieht, dann sortiert man in der Regel ja auch ein bisschen aus. Manche machen das konsequent, manche weniger. Da zieht denn der Schrott des Lebens gleich mit in die neue Wohnung. Und mal jetzt mal die Hand aufs Herz. Ja, also Fehlkäufe hat es ja im Leben immer wieder mal gegeben. Was war es bei Ihnen?
1: Wir hatten mal einen Hometrainer, so ein Spinningbike. Oh, das ist zum Kleiderständer geworden.
2: Vielleicht die Rosenschere. Da haben wir viele ausprobiert, bis wir die richtige gefunden haben. Ja.
3: Wir hatten mal so einen Multi-Mixer. Den habe ich aber dann konsequent nach einem halben Jahr entsorgt. Ja. War auch billig und war Schrott. Ja.
1: Der Airfryer, würde ich schon fast behaupten. Jetzt ist er zur Schwiegermutter gegangen. Und die nutzen auch nicht so oft.

0: Mr. Meet Love um 20 nach 4. In dieser Nacht haben wir ein wenig über die Deutsche Bahn gesprochen, aus gegebenem Anlass, denn in dem Zug, in dem ich gestern Abend saß, beziehungsweise gestern Nachmittag, kam hier sage und schreibe 80 Minuten zu spät in Erfurt an und das brachte mich ein wenig in zeitliche Bedrängnis, hier pünktlich zur Sendung zu erscheinen, hat aber gerade noch so geklappt. Und daraufhin kamen viele, viele Mails und auch ein paar Anrufe, vielen Dank dafür. Und einen habe ich noch, ein Herr aus Thüringen hat sich gemeldet.
1: Ja, hier ist der Ralf aus Weimar. Ich bin heute mit der Bahn unterwegs, und zwar von Weimar nach Wanne-Eickel. Mal gucken, was da so alles passiert.
0: Ja, lieber Ralf, dann hockst du wahrscheinlich genau in dem Intercity, in dem alten Klapper Intercity, mit dem ich gestern hier angereist bin. Und ich kann dir sagen, ich glaube, über Nacht haben die Klimaanlage in der ersten Klasse nicht reparieren können, falls du darin Platz nehmen solltest. Ja, in Wanne-Eickel ist ja im Moment kranger Kirmes. Vielleicht will er ja dahin. Das größte Volksfest in Nordrhein-Westfalen. Kann ich nur empfehlen. Hübsche Veranstaltung, wenn Sie mal in der Gegend sind. Gehen Sie mal vorbei. Wünsche ich Ihnen viel Spaß. Jetzt Billy Idol.

0: Musik aus den 90ern, Musik aus New York von Sophie B. Hawkins, Right Beside You. Gleich haben wir es 16:30. Wir schauen auf die Straßen. Einen schönen guten Morgen dorthin. Die A2 Dortmund Richtung Braunschweig ist zwischen dem Dreieck Hannover West und Hannover Lahe bis 5 Uhr wegen Bauarbeiten gesperrt. Und das gilt auch für die A3 Köln Richtung Oberhausen zwischen dem Kreuz Breitscheid und dem Kreuz Kaiserberg. Die 45 Gießen nach Dortmund ist zwischen Dillenburg und Haiger-Burbach noch bis 17:30 gesperrt. Und die A620 Saarbrücken Richtung Saarlouis ist zwischen Völklingen und Völklingen-Geislaute noch etwa eine halbe Stunde dicht wegen Bauarbeiten. Gute Fahrt!
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0: Mit Klaus Schräder-Rau, Hallöchen, und für alle, die jetzt oder später, wie ich, Feierabend haben.

Amika. Musik made in Germany. In wenigen Tagen, am 23. August, hat sie Geburtstag, wird sie 35 Jahre alt. Ja, und ihr Debüt-Hit mit dem Lieblingsmensch, das ist auch schon 11 Jahre her. Im August 2015 war das. Ja, und die Nummer, die wir gerade gehört haben, Je ne parle pas français, das kam tatsächlich 2 Jahre später, 2018. Ja, und ihre letzte Produktion datiert aus dem Jahre 2023. Hieß Liebe ist, und seitdem ist es musikalisch ein bisschen ruhiger geworden um Namika. Die AD-Hitnacht, 4.37 Uhr, gleich Crimson und Clover, zuvor die Cutting Crew.

Premierminister Rod Stewart. Für SWR 4 und WDR 4 geht's nach 5 noch weiter. Eine Stunde ARD-Hitnacht bis 6. Alle anderen starten gleich um 5 aus, steigen gleich aus der ARD-Hitnacht aus, wollte ich sagen, und starten ihre Morning-Shows. Und da wünsche ich Ihnen viel Spaß. Ich bin Klaus Schredderau und wünsche Ihnen einen guten Start in diese Woche.

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2: Um 5 mit Katja Lettmann. Schönen guten Morgen. Westeuropa erlebt den heißesten Juni und Juli seit Beginn der Aufzeichnungen. Die Durchschnittstemperatur lag bei 21,6 Grad, teilte der Klimawandeldienst des EU-Programms Copernicus mit. Damit lag sie knapp 2,8 Grad über dem langjährigen Mittel. Für Deutschland zeigen die Daten, dass der Südwesten deutlich wärmer war als der Nordosten. Heiß geht es weiter in den nächsten Tagen und auch in Südosteuropa hält die Hitze an.
3: Temperaturen von 30, 35 und mehr Grad zwischen Bukarest und Budapest. Und weiterhin keine Niederschläge. Die Pegelstände der Donau sind, je nach Flussabschnitt, nahezu allesamt unter die jeweiligen Rekordniedrigwassergrenzen gesunken. Frachtschiffe können nur noch mit sehr geringer Ladung die Donau befahren oder ganz den Betrieb einstellen. In Österreich rechnen die Landwirte mit massiven Ernterückgängen. Zwischen 20% bei Getreide bis zu 50% bei Mais und Kartoffeln. In Ungarn ein ähnliches Bild. Clemens Hirnkotte, AD-Studio Südosteuropa.
2: Das Niedrigwasser in den Flüssen ist auch bei uns ein großes Problem. Am Pegel Kaub im Rheintal wird im Laufe der Woche zum ersten Mal ein nur noch einstelliger Wert erwartet. Dann können gewerbliche und touristische Schifffahrt dort nicht mehr durchfahren, warnt der Bundesverband der deutschen Binnenschifffahrt. Geschäftsführer Schwanen sagte der Rheinischen Post, der Transport werde womöglich zweigeteilt. Von den Niederlanden und Belgien bis etwa nach Köln und weiter südlich dann weiter auf den Nebenflüssen Neckar, Mosel, Main und dem Main-Donau-Kanal. In 4 Wochen wird in Sachsen-Anhalt gewählt. CDU-Spitzenkandidat Schulze könnte dann auf die Linken angewiesen sein, um eine AfD-Regierung zu verhindern. Linken-Chef Pantisano schließt nun nicht mehr aus, ihn zu unterstützen, wie er am Abend im ZDF sagte.
4: Es ist mein Land, es ist das Land meiner Eltern, es ist das Land von Millionen von Menschen, die es mit aufgebaut haben und die jeden Tag arbeiten gehen. Und ich wehre mich dagegen, dass ein irgendein dahergelaufener Politiker einer rechtsextremen Partei uns dieses Land wegnimmt und meint, uns rauswerfen zu müssen. Und da will ich an die Verantwortung der CDU appellieren, die sie hat, zu verhindern, dass solche Politiker an die Macht in diesem Land kommen.
2: Die AfD strebt in Sachsen-Anhalt eine Alleinregierung an. In Umfragen liegt sie aktuell bei über 40%. Nach Oberbayern. In Peding hat sich ein Mann mit einem getunten E-Scooter eine Verfolgungsjagd mit der Polizei geliefert. Der 31-Jährige war mit mehr als 50 Kilometern pro Stunde davongefahren. Die Beamten versuchten mehrfach erfolglos, ihm den Weg abzuschneiden. Erst als ein Passant ihn an seinem Rucksack packte und festhielt, war die Jagd vorbei. Zum Sport. Die Niederländerin Demi Vollering hat zum 2. Mal die Tour de France der Frauen gewonnen. Antonia Niedermayer aus Rosenheim gewann das weiße Trikot als beste Nachwuchsfahrerin und wurde 4. In Großbritannien beginnt heute die Leichtathletik-EM. Bis Sonntag kämpfen Athletinnen und Athleten aus fast 50 Nationen um Medaillen. Im deutschen Team gilt unter anderem Zehnkampf-Weltmeister Leo Neugebauer als Favorit. Im Weitsprung hat Malaike Mihambo Chancen auf eine Medaille. Es ist 5.03 Uhr. Der Bayern 1 Wetterservice am Vormittag sonnig und trocken. Ab dem Mittag ziehen Quellwolken auf. Örtlich gibt es Schauer und Gewitter. Höchstwerte 30 bis 36 Grad. Kommende Nacht im Süden noch einzelne Schauer und Gewitter, sonst trocken bei Tiefstwerten um 18 Grad. Morgen und am Mittwoch ähnlich. Am Donnerstag dann Sonne pur und trocken bei bis zu 35 Grad. Der Bayern 1 Verkehrsservice, Vorsicht auf der A8 Stuttgart Richtung München. Zwischen Günzburg und Burgau liegt ein Reifen auf der Fahrbahn. Bayern 1 wünscht gute und sichere Fahrt. 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
6: Der Montags-Markus. Montag, 10. August. Schönen guten Morgen. Keine Sorge, wir fangen ganz langsam an in dieser neuen Woche. Kaffee, Summer of Music, tief durchatmen und dann kommt erst der Rest vom Alltag. Und im Summer of Music, da liefert Madonna gleich den passenden Sound mit La Isla Bonita. Davor gibt es Montagspower für den müden Freistart mit They Don't Care About Us aus den 90ern.
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0: so klingt er. Der frühe Montag. So klingt der Summer of Music hier auf Bayern 1. Urlaub für die Ohren mit La Isla Bonita. 5.12 Uhr ist es.
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0: Ja, die gibt's natürlich auch in dieser Woche jeden Morgen um diese Uhrzeit. Heute ist eine Kultgruppe aus den 80ern mit dabei. Und passenderweise waren die vor ein paar Jahren, nämlich 2022, bei unserem Summer of Music Festival auf der Bühne. Heute geben wir ja die Stars bekannt, die in diesem Jahr live und kostenlos auf unserem Festival rocken werden. Vor 4 Jahren waren das Tears for Fears. Bei denen denken viele ja sofort an Shout oder Everybody Wants to Rule the World. Das sind die großen Hits, aber hier in der besonderen Morgennummer laufen ja auch die kleinen Perlen, die den großen Hits in nichts nachstehen. Und im Falle von Tears for Fears ist das heute. Genau so heißt er. Advice for the Young at Heart. Die besondere Morgennummer auf Bayern 1.

0: Bitte bleiben Sie am Apparat.
1: Oder Englisch, hold the line. Toto um 5.22 Uhr, schönen guten Morgen. Wir rocken uns rein in die neue Woche hier auf Bayern 1. Hoppala, das ist ja meine Chefin im Bikini. Oh, und das ist mein Schreiner bei einem romantischen Urlaubsessen. Solche Fotos aus den Ferien kriegen Sie vielleicht auch gerade zu sehen bei WhatsApp. Und zwar dann, wenn die entsprechenden Personen diese Fotos in ihrem Status teilen. Also wenn wir dann unten links auf Aktuelles klicken. Ne? Wenn man sich da so durchklickt diese Tage, sieht man teilweise doch sehr private Urlaubsfotos aus aller Welt. Und da sind dann auch mal Fotos von jemandem dabei, weiß ich nicht, dem Sie irgendwann mal was bei eBay Kleinanzeigen verkauft haben oder von dem Sie die Nummer noch gespeichert haben, Ex-Kollegen, die schon seit 10 Jahren woanders arbeiten, also alle Personen aus ihrem Adressbuch, die ihre Nummer auch gespeichert haben. Und andersrum ist es natürlich genauso. Wenn Sie Sachen im Status teilen, können die auch diese Bilder sehen. Wenn Sie jetzt gerade sagen, ja stimmt, da habe ich eigentlich gar keinen Bock drauf, wenn Sie das nicht möchten, klicken Sie doch mal bayern1.de. Da erklären wir nämlich ganz einfach, wie Sie bestimmen können, wer Ihre Fotos sehen kann und wer nicht. Kleiner Service für den Alltag, bayern1.de. Oder Sie machen es einfach wie ich und stellen erst gar keine Fotos rein, dann sieht auch keiner was. Damit ist es 5.23 Uhr, Montag, der 10. August. Der Urlaub für die Ohren, ganz ohne Fotos, geht auch in dieser Woche weiter. Der Summer of Music hier im Radio. Gleich gibt's Reggae von Bob Marley und davor Rock von Anastasia.
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0: Der Groove für die neue Woche. Der Guten Morgen Groove von Bob Marley and the Wailers um 5:30. Es ist eine weitere heiße Woche, die uns bevorsteht. Und um die Hitzewelle geht es auch bei Katja in den Top-Themen. Schönen guten Morgen.
1: Schönen guten Morgen.
0: Und zwar konkret um die Monate Juni und Juli. Das waren die heißesten seit Beginn der Aufzeichnungen in Westeuropa.
1: Herausgefunden hat das der EU-Klimawandeldienst Copernicus. Demnach lag die Durchschnittstemperatur in den beiden Monaten bei 21,6 Grad und damit fast 2,8 Grad über dem langjährigen Mittel. In Deutschland war es im Südwesten deutlich heißer als im Nordosten. Eine Folge der Hitze und Trockenheit sind Waldbrände. Im Westen Kanadas sind die Feuerwehren seit Wochen im Einsatz, bringen die Flammen aber nicht unter Kontrolle. Die Provinz British Columbia musste am Wochenende den Notstand ausrufen. Über 20.000 Menschen mussten ihr Zuhause verlassen. Und Bundesinnenminister Dobrindt will die Drohnenabwehr ausbauen. Nach dem Fund einer Sprengstoffdrohne vergangene Woche am Flughafen Leipzig-Halle soll beim Abwehrzentrum von Bund und Ländern die Zahl der Mitarbeitenden von 150 auf 300 verdoppelt werden. Und statt 4 soll es künftig 8 operative Stützpunkte geben. Das Wetter, wir haben es angesprochen, es bleibt heiß. Markus hat die Wochen, nicht die Wochenendaussichten, wir sind am Montag. Oh, meine Zeit.
0: Ich würde jetzt mal tippen, auch nächstes Wochenende wird es heiß, aber jetzt schauen wir erstmal auf heute.
1: Okay.
0: Und auf die nächsten Tage, 30 bis 36 Grad. Heute, morgen und am Mittwoch dann ein bisschen kühler, wobei man bei den Temperaturen kaum von kühler sprechen kann. Dazu gibt es heute bis zum Mittag fast überall Sonnenschein und es ist trocken. Dann ziehen ein paar Wolken rein, es kann hier und da schauen. Und Gewitter geben. In der kommenden Nacht dann ganz angenehme 18 Grad so im Schnitt und morgen und am Mittwoch geht es im Prinzip so weiter wie heute. Schönen guten Morgen auf die Straßen. Der Bayern 1 Verkehrsservice aktuell noch ohne Infos. Sie haben freie Fahrt im Freistaat.
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0: So, Gehirn und Körper fahren so langsam hoch. Unser Summer of Music, der ist schon bei 100%. 100% Energie für alle, die in den Ferien ran müssen. Robbie gleich. Außerdem ein Klassiker von den Dire Straits.
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0: The Sultans of Swing.
3: With the Sultans of Swing.
0: Und davor gibt's feinsten 80er Pop zum Wochenstart mit Suburbia von den Pet Shop Boys.
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0: die Dire Straits. Sultans of Swing. Schönen guten Morgen, 5.42 Uhr ist es. Das heißt, noch eine gute halbe Stunde. Dann sagen wir Ihnen, welche Stars in diesem Sommer kostenlos und Open Air mit Ihnen zusammen feiern werden. Also konkret, wer steht auf der Bühne bei unserem Summer of Music Festival am 11. September in Straubing? Das verrate ich kurz nach 6. Jetzt verrate ich Ihnen erstmal, wieso dieser Song hier
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0: Leben retten kann.
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0: Die tollen Nachrichten, die schönen Erlebnisse, die coolen Ideen, die packen wir jeden Morgen hier in die guten Geschichten. Heute ist das der Trau-Dich-Song, den Sie gerade schon ganz kurz gehört haben, von einer Band aus Erding. Schlawindel heißt diese Band. Und die haben den Song geschrieben, mit dem Kinder in Bayern spielerisch Erste Hilfe lernen sollen. Die Band um Frontmann Andi Starek macht Musik und Bewegung für Kinder. Und damit sind sie auch schon in vielen Schulen in Bayern unterwegs gewesen. Und da ist ihnen die Idee zu diesem Erste-Hilfe-Song gekommen. Der ist gemeinsam mit dem Bayerischen Roten Kreuz entstanden.
3: Das Wichtigste ist tatsächlich, dass man Kindern, speziell im Grundschulalter oder im ganz jungen Alter, wenn jetzt irgendwie ein Notfall passiert, dass den Kindern einfach die Angst genommen wird, auf denjenigen zuzugehen und sagen, du, wie schaut's aus? Geht's dir gut? Ist alles okay? Wie kann ich dir helfen? Weil den Kindern muss man das schon vorher so ein bisschen zeigen, wenn man das spielerisch macht, hat man da ganz, ganz tolle Möglichkeit. Und mit diesem Song ist uns das Ganze sehr gut gelungen.
0: Ja, also statt trockener Theorie gibt es eben diesen Song wie so ein kleiner musikalischer innerer Spickzettel für den Ernstfall. Am Samstag ist Trau dich veröffentlicht worden.

0: Gibt auch ein Musikvideo dazu. Da stehen dann nicht nur die Kinder mit auf der Bühne, sondern auch Bayerns Sozialministerin Ulrike Schaaf und Erdings Oberbürgermeister Max Gotz. Beide Schirmherrschaft haben sie für diesen Song. Und die Band geht jetzt nach den Ferien auch auf Tour.
1: Wir werden dann auch Schulkonzerte geben und dann mit den Kindern auch Zusammenarbeit mit den Schulen Workshops anbieten. Das kann dann so aussehen, dass wir einen ganzen Vormittag in den Schulen unterwegs sind, Sachen, die im Notfall wichtig sind, zusammen üben und dann zum Abschluss ein Schulkonzert geben.
0: Wenn Sie diesen Song mal ganz hören und das Video sehen möchten, klicken Sie bayern1.de, gerne weiterschicken. Ist übrigens auch für uns Großen eine super Eselsbrücke für Erste Hilfe.
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Ja, und nicht nur mehr Musik, mehr Abwechslung, sondern auch alle wichtigen Infos von den Straßen. 11 vor 6 Verkehrsservice mit einer Gefahreninfo. Die A6 Nürnberg in Richtung Heilbronn ist betroffen. Zwischen Schwabach West und Neuendettelsau liegt ein Reifen auf der Autobahn.

0: The Pointer Sisters. Damit schaffen wir sogar an diesem Montagmorgen das Aufstehen. I'm so excited. 5:07. Gleich gibt's ganz entspannte Sommerstimmung. Mit Somewhere Over the Rainbow. Vorher eine WhatsApp von Jennifer aus Nürnberg an unser Studio-Handy. Die Nummer gibt es unter bayern1.de. Sie schreibt ganz schön gemein, früh aufstehen müssen, wenn die Kinder liegen bleiben dürfen. Das ist tatsächlich in vielen Familien jetzt in den Sommerferien so. Gut, manchen fällt es heute auch ein wenig schwerer, das Aufstehen, weil sie vielleicht am Wochenende auf einem der viele Feste im Freistaat gefeiert haben. Allgäuer Festwoche in Kempten zum Beispiel, Jurafest in Neumarkt, die Volksfeste in Dachau und Dorfen oder aber wie Klaus beim Gäuboden-Volksfest in Straubing.
1: Es ist einfach wunderschön hier. Das verzaubert die ganze Stadt Straubing in ein Glanzparadies.
0: Und für alle, die heute noch ein bisschen extra gute Laune brauchen, jetzt wie versprochen der Song mit der Ukulele zum ganz entspannt Aufstehen an diesem Montag. Somewhere Over the Rainbow im Summer of Music hier auf Bayern 1. 6 Minuten, dann ist es 6.

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4: Tugenden sind für Aristoteles nie absolut, sondern befinden sich zwischen zwei Extremen, meist ziemlich genau in der Mitte. Von jeder Tugend, sagt er, gäbe es überdrehte Versionen, die das Gute ins Lasterhafte steigerten, hingegen gäbe es von allen Tugenden unterentwickelte Abarten, die die Tugend in eine Untugend verwandeln. Am Beispiel der Tapferkeit hieße das: Ein Mangel an Tapferkeit ist ein Laster, die Feigheit. Auf der anderen Seite des Spektrums ist die Tugend der Tapferkeit einfach bescheuert, tollkühn, wie man früher sagte. Tugendhaft ist Tapferkeit nur in der Mitte von beiden. Da ist nicht viel Platz. Diese Stelle, der Sweet Spot, ist nicht immer ganz leicht zu finden, da die Tapferkeit dem Wagemut natürlich näher steht als der Feigheit. Eine Grundregel im Leben ist leider, runter ist immer leichter als rauf. Feige statt mutig zu sein, ist leicht. Das, was man heute erledigen muss, auf morgen zu verschieben, ist leicht. Das Laster oder das Scheitern muss man nicht groß erklären. Das Heroische, das, was Überwindung kostet, ist erklärungsbedürftig, weil außergewöhnlich. Thomas von Aquin nennt das Phänomen Acedia, eine Mischung aus Trägheit und Traurigkeit. Der Mensch meidet das Gute, weil das Überwindung und Mühe kostet. Runter ist, wie gesagt, immer leichter als rauf. Das waren Gedanken zum Tag von Alexander von Schönburg.
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5: Um 6 mit Katja Lettmann. Schönen guten Morgen. Auch die neue Woche startet mit Hitze. Nun hat der Klimawandeldienst des EU-Programms Copernicus mitgeteilt, dass der Juni und Juli teilweise so heiß waren wie nie. Markus Weber aus dem Bayern 1-Team mit den Details.
6: Vor allem Westeuropa sticht in der Beobachtung heraus. Seit Mai gab es 4 Hitzewellen, was nach Copernicus-Angaben außergewöhnlich viel ist. Durchschnittlich lag die Temperatur bei 21,62 Grad. Das sind fast 2,8 Grad mehr als im langjährigen Junimittel von 1991 bis 2020. Mit der Hitze ging auch die Trockenheit einher, nicht nur in Deutschland, auch in Österreich, Frankreich, Ungarn, Großbritannien und auf der Iberischen Halbinsel war es trockener als sonst. Weltweit waren auch die Ozeane so warm wie nie vorher in einem Juli.
5: Kinder- und Jugendärzte schlagen wegen massiven Personalmangels Alarm. Der Sprecher des Berufsverbandes Maske sagte der Neuen Osnabrücker Zeitung, der Mangel sei so wörtlich himmelschreiend. Schon mehrere Stationen hätten schließen müssen. Seinen Angaben zufolge ist die Lage bei der Versorgung von Frühgeborenen, Schwerstkranken und auf Intensivstationen dramatisch. Der Zoll soll im Kampf gegen Geldwäsche und organisierte Kriminalität deutlich mehr Befugnisse bekommen. Bevor das entsprechende Gesetz übermorgen vom Bundeskabinett auf den Weg gebracht werden soll, sind jetzt Details bekannt.
7: Künftig soll der Zoll Vermögenswerte wie teure Autos, Luxusuhren oder Schmuck vorläufig einziehen dürfen, wenn erhebliche Zweifel an ihrer rechtmäßigen Herkunft bestehen. Finanzminister Lars Klingbeil von der SPD hatte die Pläne mit den Worten beschrieben: Der Porsche und die Rolex sind dann erstmal weg. Betroffene müssen anschließend nachweisen, dass sie die Vermögenswerte legal erworben haben. Außerdem soll der Zoll künftig an Flughäfen auch Luxusgüter stärker kontrollieren dürfen. Anne-Kathrin Mellmann aus Berlin.
5: Bayerns Gesundheitsministerin Gerlach warnt angesichts der hohen Zahl an Zeckenstichen vor einer anhaltenden FSME-Gefahr. Bis Anfang des Monats sind ihren Angaben zufolge bereits 175 Fälle gemeldet worden. Damit liegt die Zahl über dem Wert des Vorjahres. FSME kann etwa Hirnhautentzündungen verursachen. Der Freistaat gilt auf nahezu seiner gesamten Fläche als Risikogebiet. Zum Sport. Bei der Schwimm-EM in Paris starten heute die Beckenwettbewerbe. Zu den Favoriten zählt Olympiasieger Lukas Mertens. Er ist zum Auftakt heute bei der Staffel über 4x200 Meter Freistil dabei. Und auch bei der Leichtathletik-EM in Birmingham, die heute beginnt, hat das deutsche Team Chancen auf Medaillen. Unter anderem Zehnkampfweltmeister Leo Neugebauer und Weitspringerin Malaike Mihambo. Es ist 6.03 Uhr.
2: Und jetzt das Wetter für diesen Montag und die nächsten Tage mit Katrin Koll.
8: Und es macht auch einen weiten Satz, dieses Sommerwetter. Aber jetzt erstmal aus der Nacht. Da ist noch ein kleines Schauerband im Süden da. Dann nehmen wir jeden Tropfen mit Handkuss. Sonst geht es recht sonnig heute los. Ab dem Mittag dann ein paar mehr Quellwolken. Dann kann es hier und da für einen Schauer oder ein Gewitter langen. Ist aber nur örtlich begrenzt. Also für die meisten geht es auch heute trocken mit Sonne durch den Tag. Temperaturen steigen auf 30 bis 36 Grad. Morgen und Mittwoch weiterhin viel Sonnenschein, dann vielleicht Richtung Alpen mal ein Gewitterschauer im Laufe des Tages, sonst trocken. Temperaturen 24 bis 33 Grad.
2: 6.03 Uhr, Verkehrsservice ohne Infos. Sie haben freie Fahrt im Freistaat.
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2: Tausende nette Menschen. Schönes Wetter, super Konzerte, einfach ein schöner Tag zusammen mit der Bayern 1 Familie. Das ist unser jährliches Summer of Music Festival, immer in einem anderen Ort, immer kostenlos und in 7 Minuten darf ich Ihnen verraten, wer in diesem Jahr auf der Bühne stehen wird. Davor 2 Songs, Zucchero, Wonderful Life, Rio Reiser, König von Deutschland. Sie holen sich noch kurz einen Kaffee und dann gehen wir das Festivalprogramm gemeinsam durch.
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0: Es selbst ein Montagmorgen Wonderful mit Wonderful Life um 6.11 Uhr. So, und jetzt lassen wir die Katze aus dem Sack. Wer feiert in diesem Jahr mit der Bayern 1 Familie?
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0: Die Buggles um 6.20 Uhr. Schönen guten Morgen an diesem Montag, an dem wir festhalten können, der vielleicht größte Fußballstar der Welt war am Wochenende recht amüsiert. 5 Tränenlach-Smileys hat Cristiano Ronaldo gepostet, vielleicht haben Sie es gesehen, quasi seine Antwort auf eine der meistgestellten Fragen der letzten Woche, ob er denn heiratet.
1: Das wäre ein Ding gewesen, oder? Mhm. Aber nix war's mit der Hochzeit.
0: Nein, Katrin, nix war's. Also es gab letzte Woche ja viele Gerüchte, Anzeichen, Spekulationen, dass er auf seiner Heimatinsel Madeira heiratet. Sehr schön da übrigens, habe ich ja passenderweise meine Hochzeitsreise dorthin gemacht. Aber nach diesem Wochenende ist klar, das waren wirklich alles nur Gerüchte und Ronaldo selber hat einfach eben diese 5 Smileys unter einen Bericht der Lokalzeitung im Netz gesetzt. Ansonsten gab es keine Reaktion von ihm.
1: Ach, schau an, der Mann hat Humor. Also ja. Mir jetzt nur leid getan für die Hochzeit, also die wirklich stattgefunden hat. Ja,
0: die hat ein bisschen mehr Rummel als geplant. Nicole und Fabio heißt das Paar, das da wirklich in der Kathedrale getraut wurde. Also an dem Ort, von dem alle dachten, da heiratet jetzt Ronaldo.
1: Und dann standen da plötzlich tausende Menschen, Journalisten vor der Kirche, blockieren alles. Oh Gott, stell dir das mal vor. Also wenn das bei meiner Hochzeit passiert, wäre furchtbar.
0: Bei meiner war das so. Nein,
1: Mann. Klar.
0: Also zumindest haben sie für immer was zu erzählen. Und wir halten fest, Ronaldo und seine Georgina kommen genauso unverheiratet aus dem Wochenende raus, wie sie ins Wochenende rein sind. Wann diese Superstar-Hochzeit stattfindet, ob überhaupt, ist weiterhin ein Geheimnis. Und ich sage es Ihnen ganz ehrlich, mir ist es wurscht.
1: No.
0: Soll er machen, was er will, der Ronaldo? Gleich Phil Collins hier im Summer of Music. Und vorher gibt's 90er Dance mit Freddie Mercury. Schönen guten Morgen.

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5: 6.30 Uhr ist es. Bis zu 37 Grad werden es auch diese Woche in einigen Regionen in Bayern. Dazu passend hat der EU-Klimawandeldienst jetzt neue Werte vorgelegt. Katja Leppmann in den Nachrichten. Da geht es um die Monate Juni und Juli.
6: Die waren in Westeuropa so heiß wie noch nie, seitdem es Aufzeichnungen dazu gibt. Demnach lag die Durchschnittstemperatur in den beiden Monaten bei 21,6 Grad und damit fast 2,8 Grad über dem langjährigen Mittel. Seit Mai gab es

0: 4 Hitzewellen, was nach Kopernikus' Angaben außergewöhnlich viel ist. Der Chef der Linken, Pantisano, schließt eine Unterstützung eines CDU-Ministerpräsidenten in Sachsen-Anhalt nicht aus. Im ZDF sagte er, man müsse verhindern, dass eine rechtsextreme Partei an die Macht komme. Die AfD liegt 4 Wochen vor der Wahl in Sachsen-Anhalt in Umfragen deutlich vorn. Um wiedergewählt zu werden, wäre der amtierende CDU-Ministerpräsident Schulze voraussichtlich auf Stimmen der Linken angewiesen. Und in Deutschland gibt es immer mehr E-Scooter. Im letzten Jahr waren fast 1,7 Millionen versichert und damit gut doppelt so viele wie 2022. Laut dem Gesamtverband der Versicherer geht der Anstieg ausschließlich auf privat genutzte Geräte zurück. Die Zahl der Leih-E-Scooter ist gesunken. In Paris gilt wegen der vielen Unfälle mit den Fahrzeugen übrigens ab sofort eine Helmpflicht. Und jetzt weitere Nachrichten aus unseren Regionalstudios in ganz Bayern. Es ist 6.32 Uhr.
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2: Mit Sebastian Wintermeyer. Guten Morgen. Gerade eben hat meine Kollegin Katja Lettmann ja schon über die hohen Temperaturen gesprochen und mit steigenden Temperaturen steigt auch die Waldbrandgefahr. Die ist an vielen Orten in Europa ein Problem gerade, auch in der nördlichen Oberpfalz. Im Manteler Forst mussten Feuerwehren erneut einen größeren Waldbrand bekämpfen. Rund 3 Hektar standen gestern in Flammen, eine Fläche so groß wie gut 4 Fußballfelder.
3: Am frühen Nachmittag wurde Alarm ausgelöst. Gegen 21 Uhr konnte der Einsatz beendet werden. Rund 300 Einsatzkräfte zahlreicher freiwilliger Feuerwehren aus der Region waren im Einsatz, so ein Sprecher der Kreisbrandinspektion Neustadt an der Waldenab. Wegen der anstrengenden Einsatzbedingungen bei dem heißen Wetter mussten sie immer wieder ausgetauscht werden, so der Sprecher. Auch THW, Bergwacht, Rettungsdienst, Polizei und Straßenmeisterei waren vor Ort. Anwohner in der Gemeinde Packstein wurden zeitweise aufgefordert, wegen des Rauchs Fenster und Türen geschlossen zu halten. Im Manteler Forst hat es diesen Sommer schon mehrfach gebrannt, zuletzt Ende Juli. Michael Buchner, Bayern 1, BR Oberpfalz.
2: Am Samstag ist das Gäubodenvolksfest in Straubing losgegangen. Bei seiner Eröffnungsrede betonte Bundeslandwirtschaftsminister Alois Rainer, selbstgebürtiger Straubinger, die Bedeutung der Landwirtschaft für das zweitgrößte Volksfest Bayerns. Die Landwirte litten an einer überbordenden Bürokratie, sagte Rainer. Er forderte die Verantwortlichen zum Handeln auf. Das Gäubodenvolksfest dauert noch bis zum nächsten Montag. Die Maß Bier kostet heuer zwischen 13,30 Euro und 13,35 Euro und ist damit 40 Cent teurer als im vorigen Jahr. Mehrere Polizeiinspektionen in der Region ermitteln derzeit wegen gelockerter Radmuttern an Autos. Ein Mann aus dem Kreis Kelheim bemerkte bei der Fahrt, dass etwas nicht stimmte. Wie sich zeigte, waren vorne und hinten jeweils Radmuttern gelockert. Auch in Bad Kötzting meldet die Polizei 2 Fälle, die Ermittler hoffen auf Zeugen. Kompakt und zuverlässig, das Wetter, eine Mischung aus Sonne und Wolken heute, vereinzelt Schauer bei bis zu 33 Grad.
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4: Und jetzt haben wir zweimal die A96 im Bayern 1 Verkehrsservice. Einmal Lindau Richtung München. Zwischen dem Tunnel Gräfelfing und Gräfelfing steht ein defekter Lastwagen im Baustellenbereich. Und Richtung Lindau zwischen Schöffelding und Landsberg am Lech Ost ein Pannenfahrzeug auf der rechten Spur.
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4: Der Summer of Music in einer wieder mal heißen und oft trockenen Woche, in der Bernhard heute schon ein Erlebnis hatte. Da hat er uns auf dem Bayern 1 Studio-Handy geschrieben. Die Nummer gibt's unter bayern1.de. Servus Markus, guten Morgen. Bin gerade bei Straubing von der Autobahn runter auf die B20. Tatsächlich überholt mich ein weißer Transit und wirft seine Kippe aus dem Fenster. Wie blöd muss man eigentlich sein? Gib doch mal einen kurzen Denkanstoß, schreibt er. Hiermit passiert Bernhard. Dankeschön für die kleine Erinnerung an uns alle in diesem heißen Sommer 2026. Gleich gibt's den Summer of 69 im Summer of Music. Bryan Adams, Shania Twain auch dabei. Ka-ching! Und vorher klingelt's im Gehörgang mit den 80ern und F.R. David.
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0: Bei Ihnen klingelt der Wecker, bei Shania Twain die Kasse.
1: Ka-ching.
0: Ka-ching um 6.42 Uhr hier auf Bayern 1. Wenn unser Eins Rasen mäht, dann klingt das ja normalerweise so. Beim 11-jährigen Florian und seiner Familie aus Baumurn bei Griesstedt in Oberbayern, da klingt es eher so. Die sind nämlich aktuelle Meister im Handmähen, also mit einer Sense, so wie früher. Und nicht nur das, der 11-jährige Flo hat vor kurzem den deutschen Meistertitel im Handmähen in seiner Altersklasse geholt. Florian, guten Morgen.
2: Guten Morgen.
0: Und herzlichen Glückwunsch zu deinem Meisterschaftssieg.
2: Danke.
0: Was hast du da machen müssen bei der Meisterschaft im Handmähen?
2: Ich habe bei der Meisterschaft 15 Quadratmeter mähen müssen.
0: Oh wow.
2: Und es war sehr heiß und dann ging das Gras auch schwer zu mähen.
0: Aber du hast es hinbekommen, also zumindest besser als alle anderen.
2: Ja, ich habe es besser hinbekommen als alle anderen.
0: Wie kommst du eigentlich drauf, in diesen jungen Jahren zu sensen?
2: Ich habe mal bei uns im Haus eine kleine Mini-Sensenblatt gefunden, das eigentlich bloß Deko war. Und dann habe ich einen Papa genötigt, dass er mir eine kleine Handsense baut. Und dann habe ich halt angefangen. Und das war dann mit 5 Jahren.
0: Also seit 6 Jahren machst du das schon?
2: Ich mache das schon seit 6 Jahren, ja.
0: Jetzt muss man dazu sagen, dein Papa war schon bayerischer, deutscher und Europameister im Sensen. Und deine Tante ist aktuell auch deutsche Meisterin im Handmähen.
2: Ja, aber die haben halt auch schon früher angefangen und die haben halt das dann auch erst in den größeren Jahren angefangen.
0: Ja, das ist klar. Aber ihr habt eine ganze Menge Pokale zu Hause, oder?
2: Ja, aber die stehen nur im Büro rum, weil sie sonst verstauben.
0: Weißt du, was lustig ist, Florian?
2: Nee.
0: Ich bin gerade fürs BR Fernsehen so ein bisschen in den Bergen unterwegs. Ich habe so eine Sendung, die heißt Berghütten. Und da durfte ich vor ein paar Wochen selber auch mal versuchen zu sensen mit so einem Handmäher. Und das ist ja gar nicht so leicht. Also ich habe mich da nicht richtig gut angestellt. Worauf kommt es denn an? Kannst du das mal erklären?
2: Man braucht sehr viel Kraft. Man braucht die richtige Technik und auch ein guter Schneid. Und auch nicht zu viel nehmen, dass es nicht zu schwer geht und dann einhacken.
0: Ja, genau. So ist mir das auch erklärt worden. Also auf jeden Fall finde ich das super, dass du das machst, weil es ist ja wirklich auch eine alte Tradition, die ihr da aufrechterhaltet. Und ich gratuliere dir nochmal sehr herzlich und drück dir ganz viele Daumen, dass du dann in den nächsten Jahren und Jahrzehnten noch genauso viele Pokale holst wie der Papa.
2: Danke. Und das hoffe ich wahrscheinlich auch.
0: Florian, 11 Jahre jung aus Oberbayern, aktueller deutscher Meister. Im Handmähen.
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0: Also für alle, für die es nach Italien geht, schon mal ein kleiner Urlaubsvorgeschmack mit Gianna Nannini hier im Summer of Music. 6.51 Uhr ist es.
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0: Da habe ich heute eine Kultgruppe aus den 80ern mit dabei. Die war vor ein paar Jahren, 2022, live bei unserem Summer of Music Festival auf der Bühne. Da haben wir heute ja passenderweise die Stars bekannt gegeben, die 2026 live und kostenlos dabei sind. Hathaway, Dr. Alban, Abamania am 11. September in Straubing. So, vor 4 Jahren hatten wir Tears for Fears dabei. Bei denen denken viele ja sofort an Shout oder Everybody Wants to Rule the World, also die großen Hits. Aber hier in der besonderen Morgennummer laufen ja auch die kleinen Perlen. Und im Falle von Tears for Fears ist das heute der hier.
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9: Um 7 mit Katja Lettmann. Schönen guten Morgen. Westeuropa hat den heißesten Juni und Juli seit Beginn der Aufzeichnungen erlebt. Die Durchschnittstemperatur lag bei 21,6 Grad, teilte der EU-Klimawandeldienst Copernicus mit. Damit lag sie knapp 2,8 Grad über dem langjährigen Mittel. Für Deutschland zeigen die Daten, dass der Südwesten deutlich wärmer war als der Nordosten. Heiß geht es weiter in den nächsten Tagen und auch in Südeuropa hält die Hitze an. In Italien bieten einige Städte Schutz.
10: Neapel hat Kirchen und Notunterkünfte geöffnet. In Rom kann man während der heißesten Stunden in mehreren klimatisierten Kinos umsonst Filme schauen. Und in Genua dürfen ältere Menschen in dieser Zeit beispielsweise umsonst ins Museum. Auch die Landwirtschaft leidet unter den Folgen der Hitze. In Südtirol hat die Apfelernte früher begonnen als normal. In Sardinien sind Weiden verdorrt und Ernten ausgefallen. Kühe geben wegen der Hitze weniger Milch. Außerdem ist die Waldbrandgefahr fast überall in Italien hoch. In einem Ort in der Nähe von Venedig hat ein Pfarrer mittlerweile Gebetstage für Regen organisiert. Aus Rom, Lisa Weiß.
9: Nach Mittelfranken. Bei einem Frontalzusammenstoß sind am Abend bei Dietersheim im Landkreis Neustadt-Eichbad-Windsheim 3 Frauen ums Leben gekommen. Sie saßen laut Polizei alle in einem Auto. In dem anderen Wagen wurde ein Mann schwer verletzt. Der Unfall ereignete sich auf der Bundesstraße 470. Zur Ursache ist noch nichts bekannt. Nach dem Drohnenvorfall mit Sprengstoff am Leipziger Flughafen läuft die Debatte über Konsequenzen. Bundesverkehrsminister Bilger hat nun betont, dass das rechtzeitige Erkennen das A und O sei. Als positives Beispiel nannte er etwa den Münchner Flughafen. Sein Kabinettskollege Innenminister Dobrindt setzt auf mehr Personal im Drohnenabwehrzentrum von Bund und Ländern. Sven Weingärtner aus dem ARD-Nachrichtenteam mit Einzelheiten.
11: Bislang sind es 150 hochspezialisierte Einsatzkräfte in der erst Ende vergangenen Jahres aufgestellten Antidrohneneinheit. Künftig sollen es 300 sein. Auch die Zahl der Stützpunkte soll laut Zeitung von 4 auf 8 verdoppelt werden. Im Alarmfall können die Spezialkräfte schneller an möglichen Einsatzorten wie Flughäfen, militärischen Einrichtungen oder Logistikknoten sein. Dobrindt will zudem, dass in Deutschland mehr zur Drohnensicherheit geforscht wird.
9: Der gesetzliche Mindestlohn liegt derzeit bei 13,90 Euro pro Stunde. Doch diese Lohnuntergrenze wird oft umgangen. Der Deutsche Gewerkschaftsbund hat ausgerechnet, dass illegale Tricks innerhalb von 10 Jahren einen wirtschaftlichen Milliardenschaden angerichtet haben. 35 Milliarden Euro gingen demnach zulasten von Arbeitnehmern, die den Mindestlohn nicht in volle Höhe erhalten haben. Weitere 22 Milliarden fehlten den Sozialkassen und dem Staat entgingen laut DGB 7 Milliarden an Einkommensteuer. Zum Sport. Die Niederländerin Demi Vollering hat zum zweiten Mal die Tour de France gewonnen. Antonia Niedermayer aus Rosenheim gewann das weiße Trikot als beste Nachwuchsfahrerin und wurde Vierte. In Großbritannien beginnt heute die Leichtathletik-EM. Im deutschen Team gilt unter anderem Zehnkampf-Weltmeister Leo Neugebauer als Favorit. Im Weitsprung hat Malaike Mihambo Chancen auf eine Medaille. Es ist 7:03 Uhr.
12: Und damit sind wir kompakt und zuverlässig beim Bayern-Wetter mit Katrin Kolb.
13: Guten Morgen. Aus der Nacht sind noch ein paar kleine Schauer im Süden unterwegs. Die ziehen bald nach Österreich ab. Dann scheint erstmal länger die Sonne, bevor am Nachmittag mehr Quellwolken aufkommen und es so einzelne Gewitterschauer gibt. Aber das wird nur eine Handvoll sein. Es wird ähnlich heiß wie gestern mit 30 bis 36 Grad. Morgen ist es dann nicht mehr viel mit Schauern, höchstens in den Alpen mal, ansonsten viel Sonnenschein. In den Frankenwald sickert ein bisschen kühlere Luft mit 24 Grad. 32 sind es morgen in Regensburg. Das geht die Woche aber noch hoch in Bayern auf bis zu 37 Grad.
12: Hier ist der Verkehrsservice von Bayern 1 mit der A6 Nürnberg in Richtung Heilbronn. Zwischen Aurach und Kreuz-Feuchtwangen-Kreisheim ist die Feuerwehr im Einsatz. Da steht ein defekter LKW auf dem Standstreifen. Die A96 Lindau Richtung München zwischen Tunnel Gräfelfing und Gräfelfing. Defekter LKW im Baustellenbereich. Und bitte planen Sie eine halbe Stunde länger ein für die B304 Wasserburg am Inn Richtung München. Im Bereich zwischen Hesselfurt und Zornerding Ost gibt es einen Stau.
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12: Und egal, ob Sie heute Mails tippen oder Kisten schleppen oder im Stau stehen, innerlich liegen Sie mit dem Summer of Music so ein bisschen auf der Liege am See. Innerlich. Mit Hit auf Hit auf Hit geht's durch den Sommer. Mr. Big gleich mit Wild World und Kim Wild hier mit You Keep Me Hanging On.
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0: Mit Mr. Big ist es 7.11 Uhr geworden, Bayern 1, zu Beginn einer Woche, in der wir, denken Sie dran, einen Sonnenuntergang der ganz besonderen Art erleben werden. Übermorgen am Mittwoch ist ja Sonnenfinsternis über Europa. So gegen 19.15 Uhr geht's los, Höhepunkt dann Mittwoch 20.15 Uhr. Dann wird sich der Mond vor die Sonne schieben und ungefähr so 88% bedecken. Viele haben sich schon verabredet zum Schauen. Wichtig nur mit Schutzbrille. Katrin Kolb aus unserem Bayern 1 Wetter für alles zuständig, was am Himmel passiert. Wenn sich jetzt jemand fragt, wo kriege ich jetzt noch so eine Schutzbrille her?
1: Ja, also man kann zum Optiker gehen, eventuell auch mal bei Apotheken oder Drogeriemärkten schauen oder bei Planetarien, Sternwarten oder Museen. Die können auch noch welche da haben. Wichtig wäre halt, dass diese Brille dann ein CE-Symbol hat, der Europäischen Union, weil dann entspricht sie nämlich den Vorschriften. Es darf höchstens 0,001% des Sonnenlichts durchkommen.
0: Das ist nicht viel.
1: Und jetzt sagen manche, ich habe ja noch eine alte daheim in so einer Schublade von 1999. Also da unbedingt drauf schauen, dass die Folie der Brille keine Kratzer, Löcher oder Risse hat. Also damit sie auch wirklich schützt oder vielleicht zur Sicherheit doch besser eine neue zulegen.
0: Also wenn Sie wirklich noch eine von 99 daheim haben, dann melden Sie sich gerne bei uns. Kontaktdaten stehen auf bayern1.de. Wie schaut es mit dem Wetter aus? Also haben wir da Glück? Kann man sie sehen?
1: Ja, also schaut tatsächlich sehr gut aus. Es werden nur so ein paar hohe, dünne Wolken am Himmel sein, wenn überhaupt. Und genau deswegen lohnt es sich übrigens auch nach der Sonnenfinsternis noch ein bisschen hocken zu bleiben. Denn Mittwochnacht ist auch Höhepunkt der Perseiden. Da sausen wieder hunderte Sternschnuppen über den Himmel.
0: Oh.
1: Also dann kann man den romantischen Abend noch verlängern und bei der Gelegenheit noch zwei, drei Wünsche in den Himmel schicken.
0: Also Mittwoch nichts vornehmen. Alle Infos zur Sophie und zu den Brillen auch unter bayern1.de. Die nächste dieser Art wird bei uns in Bayern übrigens erst 2075 zu sehen geben.
1: Habe ich schon was vor vielleicht.
0: Bin ich 99. Schauen wir mal, ob wir bis dahin durchhalten. Lieber am Mittwoch gucken. 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

0: Gott, es ist Feuerwehr romantisch, gell? Chicago um 7.20 Uhr. Hard to say I'm sorry. An einem Montagmorgen, an dem noch mehr Menschen als sonst mit einem breiten Grinsen bei uns in Bayern in die Arbeit gehen. Allen voran die Fans vom 1. FC Nürnberg. Am Wochenende war ja Saisonstart in der 2. Liga. Mein Club hat 3:0 gegen Dresden gewonnen. Jetzt passen Sie auf. Der 1. FC Nürnberg gehört heute früh zu den meistgesuchten Begriffen im Internet. Wirklich kein Witz. Wir schauen ja jeden Morgen, was wird so gegoogelt, welche Themen, welche Namen, zusammen mit Katrin Kolb aus unserem Morgenteam. Du hast es auch verfolgt gestern,
1: ja,
0: das Spiel, ne?
1: Ja, aber ich hatte gestern Sendung beim Bayern-1-Studio. Es hat richtig Spaß gemacht. Einfach so viele Tore. Ich mag sowas ja. Über
0: total.
1: 3 pro Spiel an diesem ersten Spielwochenende. Und beim Club, da hat doch dieser Mohamed Ali Zoma alle 3 Buden gemacht.
0: Gut aufgepasst. Den kennt man. Also als Clubfan kennt man ihn auch. Der spielt seit einem Jahr bei uns. Hat letzte Saison schon, ich glaube, 14 Tore geschossen.
1: Ja.
0: Also ich sag mal so, wenn wir den halten können und jetzt nicht noch irgendein englischer Zweitligist 40 Millionen zahlt und den wegkauft, dann, also vielleicht könnte es diese Saison was werden. Zumindest um den Aufstieg mitzuspielen.
1: Ach komm. Okay,
0: ja.
1: Das merken wir uns. Diese Aussage ist hiermit gespeichert in meinem Hirn. Das holen wir dann am Saisonende wieder aus dem Archiv. Also mal schauen, ob du recht behältst.
0: Kannst du schon machen, kannst du schon machen.
1: Weil nach dem ersten Spieltag, ihr seid ja tatsächlich Zweiter.
0: So schaut's
1: aus.
0: Die Fürther haben 1:1 gespielt gegen St. Pauli, also letzte Saison ja noch ein Erstligist. Und nächsten Samstag ist dann das große Derby schon, das Frankenderby Fürth gegen Nürnberg. Wochenende drauf dann DFB-Pokal und die erste Liga startet ja dann am 28. August wieder. Und dann gibt's auch wieder heute im Stadion unsere Fußball-Kult-Sendung. Jeden Samstag Fußball live, nur hier auf Bayern 1. Schönen guten Morgen.

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8: 7.30 Uhr ist es. Eine weitere heiße Woche steht uns bevor und um die Hitzewelle geht es auch in den Top-Themen bei Katja Lettmann jetzt in den Nachrichten. Die Monate Juni und Juli waren die heißesten seit Beginn der Aufzeichnungen in Westeuropa.
9: Herausgefunden hat das EU-Beobachtungsprogramm Copernicus. Demnach lag die Durchschnittstemperatur in den beiden Monaten bei 21,6 Grad und damit fast 2,8 Grad über dem langjährigen Mittel. In Deutschland war es im Südwesten deutlich heißer als im Nordosten. Die Bundeswehr setzt zu wenig auf moderne Technik, sagt das Kieler Institut für Weltwirtschaft. Wichtig seien Investitionen in KI und Drohnen. Stattdessen setze die Bundeswehr auf veraltete Technik wie Panzer und Fregatten, so der Vorwurf. Und Kinder- und Jugendärzte schlagen wegen massiven Personalmangels Alarm. Der Sprecher des Bundesverbandes Maske sagte der Neuen Osnabrücker Zeitung, der Mangel sei so wörtlich himmelschreiend. Schon mehrere Stationen hätten schließen müssen. Seinen Angaben zufolge ist die Lage bei Versorgung von Frühgeborenen, Schwerstkranken und auf Intensivstationen dramatisch. Und jetzt weitere Nachrichten aus unseren Regionalstudios in ganz Bayern. Es ist 7.31 Uhr.
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11: Mit Sebastian Wintermeyer. Guten Morgen. Im Manteler Forst im Kreis Neustadt an der Waldnaab mussten Feuerwehren gestern erneut einen größeren Waldbrand bekämpfen. Rund 3 Hektar brannten, das entspricht gut 4 Fußballfeldern. Rund 300 Einsatzkräfte freiwilliger Feuerwehren aus der Region waren hier im Einsatz. Wegen der anstrengenden Bedingungen bei dem heißen Wetter mussten sie immer wieder ausgetauscht werden, so ein Sprecher. Im Manteler Forst hatte es diesen Sommer schon

0: mehrfach gebrannt, zuletzt Ende Juli. Auf der Donau zwischen Herrensaal im Kreis Kelheim und der Walhalla im Kreis Regensburg sind heute Soldatinnen und Soldaten der Bundeswehr im Einsatz. Das in Ingolstadt stationierte Panzerpionierbataillon 8 führt hier eine Gewässerausbildung mit 10 Schlauchbooten durch.
1: Bei der Ausbildung trainieren die Pioniere, Flüsse als Hindernisse zu überwinden. Dazu gehören Flussüberquerungen und Wasserfahrten. Auf der Donau kann es deshalb heute zu erhöhtem Bootsverkehr durch die Bundeswehr kommen. Sie bittet alle anderen Nutzer der Donau, ausreichend Abstand zu den Übungsbooten zu halten. Bei der Ausbildung wird keine Munition verwendet. Mit Schuss- oder Explosionsgeräuschen muss man daher nicht rechnen. Für die Pioniere ist die Gewässerausbildung Teil ihrer Aufgabe, eigene Truppenbewegungen auch über Gewässer hinweg zu ermöglichen. Je nach Ausbildungsabschnitt reicht das von der Ausbildung im Umgang mit Schlauchbooten bis zum Bau schwimmender Übergänge, über die Soldaten einen Fluss überqueren können. Aus dem BR-Studio Regensburg, Marcel Kehrer, Bayern 1.
0: Und gleich noch eine Meldung zur Donau. Wegen des Niedrigwassers stand die beliebte Lampignonfahrt im Rahmen des Gäubodenvolksfestes auf der Kippe. Aber jetzt ist klar, sie soll stattfinden. Wie die Straubinger Ausstellungs- und Veranstaltungs GmbH mitteilte, gleiten die beleuchteten Boote des Kanu- und Ruderclubs Straubing heute Abend ab 21.10 Uhr mit Musikuntermalung über die Donau. Und jetzt kompakt und zuverlässig das Wetter für Niederbayern und die Oberpfalz. Eine Mischung aus Sonne und Wolken heute, vereinzelt Schauer und Gewitter möglich bei Höchstwerten von 31 bis 33 Grad. Aktuell messen wir 18 Grad in Dingolfing, 19 Grad in Weiden.
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3: Schönen guten Morgen auf die Straßen der Bayern 1 Verkehrsservice mit der minutengenauen Stauzeitmessung. Die rechnet für die A96 Lindau Richtung München eine Viertelstunde länger, und zwar zwischen dem Tunnel Gräfelfing und Gräfelfing ein Stau. Da steht nämlich ein defekter Lastwagen dort im Baustellenbereich. Und B2 Donauwörth Richtung Augsburg zwischen Stettenhofen und Gersthofen-Bergstraße hat es leider einen Unfall mit mehreren Fahrzeugen gegeben.
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3: Der Montags-Markus. Am Montag, 10. August. Schönen guten Morgen und keine Sorge, wir fangen langsam an in der neuen Woche. Kaffee, Summer of Music, tief durchatmen und dann kommt der Rest. Im Summer of Music liefert Carly Rae Jepsen gleich den passenden Sound. Call me baby. Außerdem gibt's Rock. Mit Oberrocker Bruce Springsteen, Dancing in the Dark. Und davor ein 90er zum Mitsingen. Die Four Non-Blondes und What's Up?
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0: Der Boss um 17 vor 8. Gleich gibt's hier im Summer of Music The Heat Is On und Call Me Maybe von Carly Rae Jepsen. Vorher verrate ich Ihnen, warum dieser Song hier
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0: Leben retten kann.
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0: Tolle Nachrichten, schöne Erlebnisse, coole Ideen packen wir jeden Morgen hier in die guten Geschichten. Heute ist es eben der Trau-Dich-Song, den Sie gerade schon ganz kurz gehört haben, von einer Band aus Erding, Schlawindel heißt sie, mit Frontmann Andi Starek. Die sind öfter an Schulen unterwegs, begeistern die Kinder da für Musik und für Bewegung und da ist dann gemeinsam mit dem Bayerischen Roten Kreuz die Idee zum Erste-Hilfe-Song entstanden.
3: Das Wichtigste ist tatsächlich, dass man Kindern, speziell im Grundschulalter oder im ganz jungen Alter, wenn jetzt irgendwie ein Notfall passiert, dass den Kindern einfach die Angst genommen wird, auf denjenigen zuzugehen und sagen, du, wie schaut's aus? Geht's dir gut? Ist alles okay? Wie kann ich dir helfen? Weil den Kindern muss man das schon vorher so ein bisschen zeigen, wenn man das spielerisch macht, hat man da ganz, ganz tolle Möglichkeit. Und mit diesem Song ist uns das Ganze sehr gut gelungen.
0: Also statt trockener Theorie gibt es da eben diesen Song, wie so ein kleiner musikalischer innerer Spickzettel für den Ernstfall. Am Samstag ist dieser Trau-Dich-Song veröffentlicht worden. Es gibt auch ein Musikvideo dazu. Da stehen nicht nur die Kinder mit auf der Bühne, sondern auch Bayerns Sozialministerin Ulrike Scharf und der Oberbürgermeister von Erding, Max Gotz. Beide sind als Schirmherren mit an Bord. Und das Ganze klingt dann eben so.
1: Wir

0: Damit geht es dann übrigens nach den Ferien auch auf Tour. Schulkonzerte, Workshops stehen an und so werden dann aus den Kindern eben kleine Ersthelfer, die wissen, ich kann was tun, ich darf mich trauen. Wenn Sie den Song ganz hören möchten und auch das Video, den gibt es auf bayern1.de, gerne auch weiterschicken. Ist übrigens auch für uns Große eine super Eselsbrücke für die Erste Hilfe.
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der passende Song zu dieser Hitzewoche. The Heat is on um 8 vor 8. Ja, hoppala, das ist ja meine Chefin im Bikini. Und das ist mein Schreiner bei einem romantischen Urlaubsabendessen. Solche Fotos aus den Ferien bekommen Sie vielleicht auch gerade massenhaft bei WhatsApp zu sehen, ne? Wenn man die entsprechende Person im den Kontakten hat und dann auf Status klickt, da unten links auf Aktuelles. Und wenn man da so durchschaut in diesen Tagen, gibt es also wirklich private Urlaubsfotos aus aller Welt. Und da sind dann auch Fotos dabei von jemandem, weiß ich nicht, dem Sie mal vor Jahren bei eBay Kleinanzeigen was verkauft haben, von dem die Nummer noch gespeichert ist, oder irgendein Ex-Kollege, der schon seit 10 Jahren woanders arbeitet. Eben alle Personen aus Ihrem Adressbuch, die auch Ihre Nummer noch gespeichert haben. Und andersrum ist es natürlich genauso. Also diese Menschen können auch zum Beispiel Ihre Urlaubsfotos sehen oder andere Bilder, die Sie da im Status bei WhatsApp teilen. Wenn Sie das nicht möchten, klicken Sie mal auf bayern1.de. Da erklären wir nämlich ganz einfach, wie Sie das einstellen können, wer da Ihre Fotos sehen kann und wer nicht. bayern1.de, kleiner Service-Tipp für den Alltag. Oder Sie machen es einfach wie ich und stellen erst gar keine Fotos rein, dann sieht auch keiner was. 7.53 Uhr ist es, rein in den Montag mit Albert Hammond.

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2: Um 8 mit Katja Lettmann. Schönen guten Morgen. Seit Wochen ist es heiß und trocken. Der EU-Klimadienst Copernicus hat jetzt mitgeteilt, dass der Juni und Juli in Westeuropa so heiß wie nie waren. Die Temperatur lag im Schnitt bei 21,6 Grad. Was das bedeutet, fasst Christian Wagner aus dem Bayern 1 Nachrichtenteam zusammen.
3: 21,6 Grad, das ist eine deutlich höhere Durchschnittstemperatur als die knapp 19 Grad, die in den zwei Jahrzehnten davor gemessen wurden. Klimawandel oder nur außergewöhnliches Wetter? Die Frage beantworten die Wissenschaftler des europäischen Copernicus-Programms klar. 4 Hitzewellen seit Mai, das sei für Westeuropa außergewöhnlich. Die EU-Klimabeobachter werten regelmäßig Daten aus, die aus Messungen von Satelliten, Schiffen, Flugzeugen und Wetterstationen auf der ganzen Welt stammen.
2: Eine Folge von Hitze und Trockenheit ist derzeit gut sichtbar. Das Niedrigwasser in den Flüssen. Am Pegel Kaub im Rheintal wird im Laufe der Woche zum ersten Mal ein nur noch einstelliger Wert erwartet. Schifffahrt sei dort dann nicht mehr möglich, warnt der Bundesverband der deutschen Binnenschifffahrt. Geschäftsführer Schwanen sagte der Rheinischen Post, der Rhein werde für den Transport womöglich zweigeteilt. Von den Niederlanden und Belgien bis etwa nach Köln und weiter südlich wieder auf den Nebenflüssen Neckar, Mosel, Main und dem Main-Donau-Kanal. Der Mindestlohn liegt derzeit bei 13,90 Euro und darf nur in wenigen Ausnahmefällen unterschritten werden. Der Deutsche Gewerkschaftsbund kritisiert aber, dass Arbeitgeber oft tricksen würden, um weniger zu zahlen. Und diese Tricks haben laut DGB-Berechnungen die arbeitenden Menschen, die Sozialkassen und den Staat innerhalb von 10 Jahren bis zu 64 Milliarden Euro gekostet.
4: Die Hälfte von diesem Verlust tragen die Arbeitnehmer, weil sie nicht richtig bezahlt wurden. 22 Milliarden Euro Verlust entfielen auf die Sozialkassen, weil an sie zu wenige Beiträge gezahlt wurden. Und 7 Milliarden Euro Einkommenssteuer fehlen dem Staat, so die Berechnung des Deutschen Gewerkschaftsbundes. Kontrolliert wird die Einhaltung des Mindestlohns durch die Finanzkontrolle Schwarzarbeit beim Zoll. Sie hat allein im vergangenen Jahr mehr als 50.000 Ordnungswidrigkeiten registriert. Bianca Schwarz, Berlin.
2: Der Drogenbeauftragte der Bundesregierung Streeck fordert Änderungen beim Cannabisgesetz. In der Süddeutschen Zeitung kritisiert er unter anderem Probleme bei der Strafverfolgung sowie Missbrauch bei medizinischem Cannabis. Besonders kritisch sieht Streeck den Jugendschutz. Hier fordert er bessere Aufklärung in Schulen und Präventionsangebote. Zum Sport. Bei der Schwimm-EM in Paris starten heute die Beckenwettbewerbe. Zu den Favoriten zählt Olympiasieger Lukas Mertens. Er ist zum Auftakt heute bei der Staffel über 4x200 Meter Freistil dabei. Und auch bei der Leichtathletik-EM in Birmingham, die heute beginnt, hat das deutsche Team Chancen auf Medaillen, unter anderem im Zehnkampf und im Weitsprung. Es ist 8.03 Uhr.
5: Und damit ist Katrin Kolb dran, das Bayern 1 Wetter für diesen heißen Montag.
6: Ja, guten Morgen. Es wird tatsächlich ein heißer und auch überwiegend sonniger Tag. Ab und zu kann es mal für einen kurzen Schauer oder ein Gewitter langen, aber das bleibt heute eher die Ausnahme. Die Temperaturen klettern noch auf 30 Grad im Oberallgäu und bis zu 36 Grad in Regensburg. Morgen und Mittwoch sehr viel Sonne, Gewitterschauer sind dann nur noch in den Alpen ein Thema. Die Temperaturen liegen zwischen 24 und 33 Grad und ab Donnerstag wird es dann nochmal heißer.
5: Vier nach acht, Verkehrsservice von Bayern 1 mit minutengenauer Stauzeitmessung. Die A3 Linz in Richtung Passau, ein Stau zwischen Neuhaus am Inn und Passau Süd, dauert 10 Minuten länger. Gesperrt ist die A7 Ulm Richtung Füssen zwischen Dreieck Allgäu und Eulen Mittelberg, da brennt ein Fahrzeug. Und ebenfalls gesperrt in beiden Richtungen die B2 Donauwörth Augsburg zwischen Stettenhofen und Gersthofen Bergstraße. Hier eine Sperre nach einem Unfall mit mehreren Fahrzeugen.
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5: Ja, der Summer of Music, bei dem Sie schon nach 3 Songs denken, okay, mein Tag wird besser, egal wie heiß es ist. Und die nächsten 3 kommen von Hurts, Wonderful Life, Bonnie Tyler, die unvergessene It's a Heartache läuft gleich. Und davor gibt's Alice Cooper und Poison.
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0: der Montagmorgen mit Body Tyler. 8.12 Uhr ist es. Wir haben ja alle schon mal von der Liebe auf den ersten Blick gehört. Vielleicht haben Sie es ja auch schon erlebt. Aber Liebe auf den ersten Ton. Ja, auch das gibt es. Unsere Hörerin Rosi aus Nussdorf hat sie gespürt letzte Woche bei der BR Radeltour.
1: Ich habe das erste Mal die Bayern 1 Band live erlebt. Also die sind klasse. Ich bin schockverliebt in die. Also das hat mir so gut gefallen. Es war herrlich.
0: Ja, da habe ich gute Nachrichten, weil den nächsten kostenlosen Konzertabend zum Schockverlieben, den haben wir schon geplant.
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0: aus dem Sommer 83 im Summer of Music 2026. Uptown Girl von Billy Joel. 8:20 ist es.
1: Da los.
0: Zwei Stunden vertan. Kann schon mal vorkommen. 8:20. Schönen guten Morgen. Wir sind sehr erstaunt übrigens, wie ordentlich und aufgeräumt es bei Ihnen zu Hause ist. Also zumindest bei manchen. Ich habe vorhin nämlich gesagt, wenn Sie noch so eine Schutzbrille von der Sonnenfinsternis 1999 zu Hause haben, schicken Sie uns gerne ein Foto aufs Studio-Handy. Die Nummer steht unter bayern1.de und schwupp landen hier so viele Brillen noch und nöcher bei uns auf dem Handy. Und da steht tatsächlich auf denen noch drauf oder daneben Sophie Brille zur Sonnenfinsternis 11. August 99. Ist lange her. Mhm. Katrin, du hast auch schon geschaut, ob du noch eine daheim hast. Ne?
1: Nein, brauche ich nicht. Wirklich, ich habe in letzter Zeit so viel Schlüssel gesucht in allen Schubladen. Ich weiß ganz sicher, ich habe keine Sophie-Brille mehr. Ich werde mir einfach heute eine besorgen. Gibt es ja beim Optiker, oft auch in Apotheken und Drogeriemärkten. Ich hoffe, ich kriege noch eine.
0: Aber vielleicht findest du ja auf der Suche nach der Sophie-Brille auch den Schlüssel, den du eigentlich suchst.
1: Ja, das wäre schön.
0: Kannst du dich eigentlich noch erinnern, wo du diese Sophie gesehen hast?
1: Also ich weiß noch, ich stand bei meinen Eltern im Garten und das ist so ein bisschen seltsame Stimmung, weil ich glaube, es war Nachmittag oder so und die Vögel haben aufgehört zu zwitschern. Ja, und es ist irgendwie so duster geworden. Es war ein bisschen unheimlich, aber auch faszinierend. Also ich freue mich schon sehr auf übermorgen. 7:15 geht's los, da wird der Mond sich so langsam vor die Sonne schieben und dann gegen 20.15 Uhr fast 90% der Sonne bedecken. Und dann kann man in der Nacht ja auch noch die Perseiden anschauen. Das Höhepunkt dieses Sternschnuppenschwarms mit hunderten Sternschnuppen pro Stunde am Himmel.
0: Was es alles
1: super
0: gibt. Ich kann mich übrigens nicht mehr erinnern, wo ich 99 geguckt habe.
1: Richtig?
0: Insofern, ich werde jetzt am Mittwoch sowas von zuschauen bei der Sonnenfinsternis 2026.
1: Hat noch keiner zugeschaut wie du.
0: Nee. Und ich habe es vorhin ja schon mal gesagt, so eine, also mit so viel Mond vor der Sonne wie diesmal, wird es bei uns in Bayern erst in 49 Jahren wieder geben. Also zur Sicherheit schaue ich sie mir jetzt am Mittwoch an. 8:23 Uhr.

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4: Und damit ist es 8:30. Bis zu 37 Grad werden es diese Woche in einigen Regionen in Bayern erwartet. Dazu passend hat der EU-Klimadienst Copernicus jetzt neue Werte vorgelegt. Katja in den Nachrichten, da geht es um die Monate Juni und Juli.
5: Die waren in Westeuropa nämlich so heiß wie noch nie, seitdem es Aufzeichnungen dazu gibt. Demnach lag die Durchschnittstemperatur in diesen beiden Monaten bei 21,6 Grad und damit fast 2,8 Grad über dem langjährigen Mittel. Seit Mai gab es 4 Hitzewellen, was nach Copernicus-Angaben außergewöhnlich viel ist. Der Zoll soll im Kampf gegen Geldwäsche und organisierte Kriminalität deutlich mehr Befugnisse erhalten. Bundesfinanzminister Klingbeil will dazu übermorgen einen Gesetzentwurf ins Kabinett einbringen. Die Pläne sehen unter anderem vor, dass der Zoll künftig Vermögenswerte vorläufig einziehen kann. Das soll gelten, wenn es zweifelhaft ist, ob etwa teure Autos, Luxusuhren oder Schmuck legal erworben wurden. Und in Paris gilt ab sofort eine Helmpflicht für E-Scooter, eine Reaktion auf die vielen schweren Unfälle mit den Fahrzeugen. In Deutschland gibt es keine solche Pflicht, dafür aber immer mehr E-Scooter. Im letzten Jahr waren fast 1,7 Millionen versichert und damit doppelt so viele wie 2022. Und jetzt weitere Nachrichten aus unseren Regionalstudios in ganz Bayern. Es ist 8.32 Uhr.
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7: Mit Sebastian Wintermeyer. Am Freitag ist ja das Gäuboden-Volksfest in Straubing gestartet. Und bei seiner Eröffnungsrede am Samstag betonte Bundeslandwirtschaftsminister Alois Rainer die Bedeutung der Landwirtschaft für das zweitgrößte Volksfest Bayerns. Trockenheit und hohe Einkaufspreise machten den Landwirten aktuell aber zu schaffen. Rainer rief die Festzeltbesucher deshalb auf, regional einzukaufen, um die Landwirte zu unterstützen. Das Gäuboden-Volksfest dauert noch bis zum kommenden Montag. Er ist eins der Amberger Wahrzeichen und der höchste Kirchturm Deutschlands, der einst ins Wasser gebaut wurde. Der Turm der Martinsbasilika am Marktplatz direkt an der Vils. 13 Jahre lang war er geschlossen. Seit dem Wochenende kann er wieder mit Führungen bestiegen werden.
8: 300 Stufen geht es hinauf, eine enge Wendeltreppe, durchs Dach gebälkt.

0: Der Basilika St. Martin, an den neuen Glocken vorbei bis zur Türmerstube in 65 Metern Höhe. Oberbürgermeister Michael Fritz war einer der Ersten, die den Ausblick genossen.
1: Es ist einfach wunderschön zu sehen, wie die Stadt von oben ausschaut. Vor allem jetzt bei dem Wetter natürlich, glaube ich, den Blick wert. Und das Kommen nach Amberg wäre es auch wert.
0: Insgesamt ist der Kirchturm 92 Meter hoch. Aufgrund von Baumaßnahmen, unter anderem am Dach, war er nun 13 Jahre lang nicht begehbar. Jetzt wurde auch ein neues Brandschutz- und Sicherheitskonzept entwickelt. Aber rauf geht es nur mit Führungen, die über die Touristinfo gebucht werden können. Der Turm wurde im 15. Jahrhundert erbaut und ist der höchste Kirchturm Deutschlands, der einst in Wasser gebaut worden ist, nämlich in die Vils. Aus Amberg, Margit Ringer, Bayern 1.
2: Die Zukunft des Oberpfälzer Fahrradmarke Ghost in Waldsassen ist ungewiss nach der Insolvenz der niederländischen Muttergesellschaft Excel. Die hatte vor 5 Tagen mitgeteilt, dass für betroffene Tochtergesellschaften Insolvenzverfahren eingeleitet werden sollen. Wie es am Standort Waldsassen weitergeht und wie viele Arbeitsplätze hier betroffen sein könnten, ist unklar. Und jetzt kompakt und zuverlässig das Wetter für Niederbayern und die Oberpfalz. Eine Mischung aus Sonne und Wolken heute in der Region. Vereinzelt sind Schauer und Gewitter möglich bei Höchstwerten von 31 bis 33 Grad. Morgen mehr Sonne als Wolken bei Höchstwerten um 30 Grad.
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4: So, dann haben wir noch die Straßenlage um 8:45 mit einer gesperrten A7 und zwar von Ulm nach Füssen. Zwischen dem Dreieck Allgäu und Eumittelberg ist die A7 nach einem Fahrzeugbrand gesperrt. Und Lkw-Unfall auf der A93 Regensburg Richtung Weiden zwischen Teublitz und Schwandorf Süd.
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4: Ja, wir feiern diesen Summer of Music ja live vor Ort mit Ihnen zusammen. 11. 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Gleich in voller Länge Starship mit Nothing's Gonna Stop Us Now. Außerdem Roxette, Milk and Toast and Honey. Und was Deutsches. Oder sagen wir, was aus Köln. Verdammt lang her von BAP.
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0: Milk and Toast and Honey, 8.44 Uhr hier auf Bayern 1. Also, weiß ja nicht, wie Sie mit 11 Ihre Nachmittage so verbracht haben. Also klar, Hausaufgaben machen, Fußball spielen, vielleicht Inliner fahren, rumhängen mit den Nachbarskindern. Ich habe heute mit einem jungen Mann telefoniert, Florian heißt er, aus Griesstedt, Oberbayern. Der ist mit seinen 11 Jahren oft hiermit beschäftigt. Er mäht Gras mit einer Sense. Also er ist vor kurzem deutscher Meister im Handmähen geworden. Da musste er 15 Quadratmeter mit der Hand mähen. Möglichst sauber, möglichst schnell. Und wie es dazu gekommen ist, das hat er mir heute früh verraten.
1: Ich habe mal bei uns im Haus eine kleine Mini-Sensenblatt gefunden, das eigentlich bloß Deko war. Und dann habe ich meinen Papa genötigt, dass er mir eine kleine Handsense baut. Und dann habe ich halt angefangen. Und das war dann mit 5 Jahren.
0: Also seit 6 Jahren machst du das schon?
1: Ich mache das schon seit 6 Jahren, ja.
0: Jetzt muss man dazu sagen, dein Papa war schon bayerischer, deutscher und Europameister im Sensen. Und deine Tante ist aktuell auch deutsche Meisterin im Handmähen.
1: Ja, aber die haben halt auch schon früher angefangen und die haben halt das dann auch erst in den größeren Jahren angefangen.
0: Ja, das ist klar. Aber ihr habt eine ganze Menge Pokale zu Hause, oder?
1: Ja, aber die stehen nur im Büro rum, weil sie sonst verstauben.
0: Weißt du, was lustig ist, Florian?
1: Nee.
0: Ich bin gerade fürs BR Fernsehen so ein bisschen in den Bergen unterwegs. Ich habe so eine Sendung, die heißt Berghütten. Und da durfte ich vor ein paar Wochen selber auch mal versuchen zu sensen mit so einem Handmäher. Und das ist ja gar nicht so leicht. Also ich habe mich da nicht richtig gut angestellt. Worauf kommt es denn an? Kannst du das mal erklären?
1: Man braucht sehr viel Kraft. Man braucht die richtige Technik und auch ein gutes Schneid. Und auch nicht zu viel nehmen, dass es nicht zu schwer geht und dann einhackt.
0: Ja, genau. So ist mir das auch erklärt worden. Und sag mal, mäht ihr bei euch daheim alles mit der Sense oder kommt auch manchmal der Rasenmäher zum Einsatz?
1: Manchmal kommt schon der Rasenmäher zum Einsatz, wenn wir irgendein Fest feiern und das sehr, sehr schön aussehen muss. Aber sonst mähen wir eigentlich alles mit der Sense und dem Mähwerk.
0: Also auf jeden Fall finde ich das super, dass du das machst, weil es ist ja wirklich auch eine alte Tradition, die ihr da aufrechterhaltet. Und ich gratuliere dir nochmal sehr herzlich und drück dir ganz viele Daumen, dass du dann in den nächsten Jahren und Jahrzehnten noch genauso viele Pokale holst wie der Papa.
1: Danke, und das hoffe ich wahrscheinlich auch.

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1: Die tägliche Schätzfrage für den Freistaat dreht sich heute um den Sommer und die Hitze. Ab welcher Temperatur empfinden Sie das Wetter als zu heiß? Mit dieser Frage hat es eine Umfrage gegeben und ich möchte wissen, wie viel Prozent haben denn gesagt, also mir ist es ab 30 Grad zu heiß? Wie viel Prozent ist es ab 30 Grad zu heiß? Jemand aus Schmidtmühlen in der Oberpfalz wird diese Frage gleich stellvertretend für Bayern im Radio beantworten. Sie weiß aber noch nicht, dass ich durchklinge.
2: Rauf, guten Morgen.
1: Schönen guten Morgen, hier spricht Markus Fahn von Bayern 1.
2: Okay.
1: Sie sind doch die Chefin von der Bettina im Friseursalon.
2: Ja, natürlich, natürlich.
1: Ja, ja. Die hat sie unter bayern1.de heimlich für die Schätzfrage angemeldet.
2: Na bravo. Schön.
1: Sind Sie gerade schon im Salon?
2: Ja, ich bin im Salon.
1: Oh. Jetzt hätte ich, ja. Und unterbreche ich das Schneiden, Legen, Föhnen, Färben?
2: Nein, mache ich gerne.
1: Wie viele Leute sind denn gerade da?
2: Also es ist eine Kundin da und meine Bettina.
1: Oh, dann können Sie einfach alle zusammenschätzen.
2: Ihr schätzt jetzt alle mit, gell? Ihr alle schätzen mit.
1: So
2: ja?
1: Machen wir das.
2: Perfekt.
1: Es hat eine Umfrage gegeben zur Sommertemperatur, zur Hitze.
2: Also es hat eine Umfrage gegeben zur Sommertemperatur, zur Hitze.
1: Konkret ist gefragt worden, ab welcher Temperatur empfinden Sie das Wetter als zu heiß?
2: Ab welcher Temperatur empfindet ihr das Wetter zu heiß?
1: Das war die Frage. Und wie viel Prozent haben da gesagt, also ab 30 Grad ist es mir zu heiß?
2: Wie viel Prozent haben gesagt, ab 30 Grad ist es zu heiß?
1: Sie machen das super so als Quizmasterin im Salon.
2: Ja, natürlich. Ja. Also ich sage jetzt auf jeden Fall 60-70%.
1: Mhm. 60-70 haben wir einmal.
2: Ja, ihr? 55, sagt die Bettina.
1: Und die Kundin?
2: 60.
1: Ja. Ist die Bettina am nächsten dran?
2: Ja.
1: 49% haben gesagt, also mir ist es ab 30 Grad zu heiß.
2: 49.
1: Und übrigens 25% sagen, mir ist erst ab 35 Grad zu heiß.
2: Oh ja, okay, oh ja. Schon viel.
1: Ja. Aber hatten wir diesen Sommer schon auch das ein oder andere Mal.
2: Ja, genau. Also wir haben eine Klimaanlage hierin, von dem her ist bei uns angenehm, wir können noch ein paar Stunden länger arbeiten.
1: Gott sei Dank. Und wenn es zu kalt wird, dann machen Sie einfach den Föhn an.
2: Genau so ist es.
1: Ich schicke Ihnen eine Bayern 1 Tasse als Dankeschön fürs Mitmachen.
2: Ja, gerne.
1: Und jetzt geht's wieder zurück zur Kundin.
2: Jawohl. Also vielen herzlichen Dank, hat uns jetzt sehr Spaß gemacht.
1: Mir auch.
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8: Um 9 mit Katja Lettmann. Die langanhaltende Hitze führt zu einer neuen Debatte über einen nationalen Hitzeschutz. Der Gesundheitsexperte der Grünen, Dahmen, fordert die Bundesregierung auf, rasch zu handeln, gemeinsam mit Ländern und Kommunen, die eigentlich zuständig sind.
9: Es kann doch nicht sein, dass wir in Deutschland nur Verbrenner-PKWs mit Klimaanlagen ausstatten können, aber eben Krankenhäuser, Pflegeeinrichtungen, Schulen, Universitäten, Kindergärten alle nicht. Dort eben Menschen, die besonders gefährdet sind in Hitzekrisen, wie schon 5-mal dieses Jahr wirklich in Lebensgefahr geraten.
8: Im Morgenmagazin von ARD und ZDF verlangt Dahmen, der auch selbst als Notarzt im Einsatz ist, ein verbindliches Hitzeschutz-Sofortprogramm, wie es das bereits in Italien, Frankreich und den Niederlanden gibt. Nach dem Drohnenvorfall mit Sprengstoff am Leipziger Flughafen läuft die Debatte über Konsequenzen. Bundesverkehrsminister Bilger hat nun betont, dass das rechtzeitige Erkennen das A und O sei. Als positives Beispiel nannte er etwa den Münchner Flughafen. Sein Kabinettskollege, Bundesinnenminister Dobrindt, setzt auf mehr Personal im Drohnenabwehrzentrum von Bund und Ländern. Zudem soll es mehr Stützpunkte geben. Schwerer Unfall in Mittelfranken. 3 Frauen im Alter zwischen 69 und 73 Jahren sind am Abend ums Leben gekommen, als ihr Wagen frontal mit einem anderen Auto zusammengestoßen ist. Dessen Fahrer war laut Polizei alkoholisiert und auf die Gegenfahrbahn geraten. Passiert ist das Unglück auf der B470 bei Dietersheim im Landkreis Neustadt-Eichbad Windsheim.
10: Laut Polizei war die Wucht der Kollision so heftig, dass beide Autos von der Fahrbahn geschleudert wurden und in Feldern rechts und links der Straße zum Stehen kamen. Ein Sprecher der Feuerwehr beschrieb die Szenerie vor Ort als Trümmerfeld. Für die 3 Frauen kam jede Hilfe zu spät. Sie starben noch an der Unfallstelle. Der Fahrer des entgegenkommenden Wagens, ein 36-jähriger Mann, überlebte mit schweren Verletzungen. Oliver Tubenauer, PR-Studio Nürnberg, Bayern 1.
8: Die Mindestpreise für Taxikonkurrenten landen vor Gericht. Gegen die von der Stadt München eingeführten Preisuntergrenzen für Uber, Bolt und andere Fahrdienste laufen 3 Eilverfahren. Das Verwaltungsgericht prüft, ob die Regelung rechtmäßig ist. Seit Anfang Juli dürfen die Anbieter ihre Fahrten nicht mehr deutlich günstiger anbieten als herkömmliche Taxiunternehmen. Die deutsche Raumfahrt steht vor einem wichtigen Meilenstein. Ab heute gibt es einen neuen Versuch, die Trägerrakete des Unternehmens Rocket Factory Augsburg auf ihren Jungfernflug zu schicken. Die RFA-1 soll einem schottischen Spaceport aus ins All starten.
11: Es wäre eine der ersten deutschen Privatraketen und Konkurrenz zu amerikanischen Konzernen wie SpaceX. Von der RFA-1 verspricht sich das Unternehmen kostengünstige und flexible Starts für Kleinsatelliten. Was die Firma anders macht als die großen Konkurrenten? Die Rocket Factory sieht die Autoindustrie als Vorbild und setzt auf Serienfertigung, standardisierte Bauteile und kostengünstige Materialien. David Enzfellner aus der ARD Wissenschaftsredaktion.
8: Es ist 9.03 Uhr.
12: RFA-1. Mm. Ich habe hier KK, Katrin Kolb. Mit dem Bayernwetter. Wie schaut's aus, liebe Katrin?
13: Ja, schönen guten Morgen. Es wird eine heiße Woche, muss man sagen. Also bis zu 37 Grad sind schon wieder drin. Dazu scheint die meiste Zeit die Sonne. Da wird heute im Vergleich noch der aufregendste Tag. Da kann es zumindest hier und da mal für einen Schauer oder ein Gewitter langen, vor allem im Süden. Aber auch diese Schauer bleiben die Ausnahme und ab morgen sind die dann nur noch in den Alpen zu finden. Die Höchstwerte heute 30 Grad im Oberallgäu, bis zu 36 kriegen wir in Regensburg.
12: Hui. Und auf den Straßen ist Gott sei Dank nicht so viel los. Der Bayern 1 Verkehrsservice startet mit der A7 Ulm Richtung Füssen. Zwischen Dreieck Allgäu und Eu-Mittelberg ist hier die Autobahn nach einem Fahrzeugbrand gesperrt. Aktuell haben wir 5 Kilometer Stau. A9 Nürnberg Richtung München zwischen Langenbruck und Dreieck Holledau. 5 Kilometer Stau und stockender Verkehr an der Baustelle. 18 Minuten plus berechnet unsere Stauzeitmessung, dann haben sie schon geschafft. Und A93 Regensburg Richtung Weiden zwischen Teuplitz und Schwandorf Süd. Ein LKW-Unfall. Das war's schon. Gute Fahrt allen.
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12: Einen wunderschönen guten Morgen. So, wenn man in der Arbeit ist, erste Amtshandlung, die ist, ja, natürlich Ventilator an. Oh, ich sag's Ihnen, mein Mann, der will den am liebsten auch zu Hause die ganze Nacht laufen lassen. Das packe ich gar nicht, ist immer krank am nächsten Morgen.
13: Ja, das stimmt, aber 20 Grad hat man auch wieder in der Nacht, also ist schon warm.
12: Schon warm, aber ich will keinen Ventilator. Ich schlafe halt einfach ohne Decke. Ich lege mich da so platt wie eine Flunder einfach drauf.
13: Ohne Decke? Das ja, könnte logisch. Ich nicht.
12: Also die schläfst muss bei mir, du mit Decke?
13: Ja, also sie muss zumindest in der Nähe sein, dass ich es immer gleich rüberziehen kann.
12: So einen kleinen Zipfel. Also ich behaupte, kein Mensch außer dir braucht die. War eine kurze Frage. Sind Sie Team mit oder ohne Decke? Was ist Ihre Methode? Können ja gerne mal durchklingeln auf der kostenlosen 0800 80 80 456 oder eine Sprachnachricht schicken. Die Nummer steht auf bayern1.de. Schlafen Sie bei der Hitze? Vielleicht haben Sie ja nochmal einen Spezialtipp. Und zum Hitzesommer gibt's den Summer of Music, gleich Oliver Onions und vorher Meatloaf.
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0: Brannigan im Tropensommer 2026 im Summer of Music auf Bayern 1. Und auf diesen Song freuen wir uns gleich. Lange nicht gehört, aber so wunderschön. Dido und Thank You gibt's gleich auf Bayern 1. Und das ist wirklich ein Tropensommer. Wenn nachts nämlich die Temperaturen nicht unter 20 Grad fallen, spricht man von Tropennächten. Und da befinden wir uns gefühlt seit Wochen. Also kein Wunder, dass viele morgens aufstehen und immer noch platt wie eine Flunder sind. Erholsamer Schlaf ist irgendwie was anders. Ich wollte wissen, wie Sie es machen beim Schlafen, weil ich liege ja platt wie eine Flunder, quasi auf der Decke, Fenster offen, Durchzug. Und dann hat sich Bayern 1 Hörerin Heike gemeldet mit dieser Sprachnachricht aufs Studio Handy. Die Nummer gibt's unter bayern1.de.
1: Also ich bin ganz klar Team mit Decke im höchsten Sommer. So warm kann es gar nicht sein. Und jetzt kommt's, langer Schlafanzug das ganze Jahr.
0: Das würde ich im Leben nicht aushalten. Aber auch die Petra ist Fraktion Decke, wie es scheint.
2: Guten Morgen, liebes Bayern 1 Team. Zur Frage, ob mit oder ohne Decke. Mein Tipp, Musselindecke. Herrlich leicht und durch die vielen Grübchen kann die Decke sich nicht komplett auf die Haut auflegen und man hat so kleine Luftkammern zwischen Haut und Decke und es ist so angenehm.
0: Ja, Musselindecke, ich habe extra geschaut, das ist sind diese Decken, die so wie so kleine Boller haben, wo die halt dann so ein bisschen abstehen. Und Michaela aus Grafenau im Bayerischen Wald hat sich gemeldet.
3: Ich bin absolut Team mit Decke. Zumindest meine Nieren müssen bedeckt sein, alles andere ist eigentlich wurscht. Ich habe jetzt seit kurzem eine Decke, die ist wie eine übergroße Babywindel. Die ist einfach genial.
0: Also Michaela, um Gottes Willen, wie muss ich mir bitte eine Decke wie eine Babywindel vorstellen? Bitte rufen Sie kurz im Studio an, Bayern braucht Aufklärung. Ich gebe Ihnen die Nummer, das ist die 0800 80 80 456. Sachen gibt's, ich sag's Ihnen.
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0: These Days auf Bayern 1 um kurz vor halb. Und ich glaube, es gibt Aufklärung. Bayern 1-Hörerin Michaela aus Grafenau im Bayerischen Wald hat ja vorhin gesagt, sie schläft mit so einer Decke in der Nacht. Die ist so wie so eine übergroße Babywindel. Da kann ich mir gar nichts drunter vorstellen. Jetzt hat Bayern 1-Hörer Paul aus Soest in NRW angerufen.
1: Zu dem Thema Musselindecke, was die eine Teilnehmerin gerade gesagt hatte, diese übergroße Babywindel, das ist Musselinstoff.
0: Ach so.
1: Ja, wissen Sie, als ich noch ein kleiner Dötz war irgendwie und noch in eine Buchse gemacht habe irgendwie, da haben wir ja auch diese auswaschbaren Windeln gehabt.
0: Ja, also jetzt kann ich mir das alles vorstellen.
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0: Und jetzt Aktuelles aus unserem BR-Studio in ganz Bayern. Es ist 9.31 Uhr.
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9: Mit Sebastian Wintermeyer. Im Manteler Forst im Landkreis Neustadt an der Waldnaab mussten Feuerwehren gestern erneut einen größeren Waldbrand bekämpfen. Rund 3 Hektar brannten, das entspricht gut 4 Fußballfeldern. Rund 300 Einsatzkräfte freiwilliger Feuerwehren aus der Region waren hier im Einsatz. Wegen der anstrengenden Bedingungen bei dem heißen Wetter mussten sie immer wieder ausgetauscht werden, so ein Sprecher. Im Manteler Forst hat es diesen Sommer schon mehrfach gebrannt, zuletzt Ende Juli. Schauen wir nach Straubing. Wegen des Niedrigwassers auf der Donau stand die beliebte Lampignonfahrt im Rahmen des Gäubodenvolksfestes auf der Kippe, aber jetzt ist klar, sie soll stattfinden.
10: Ab kurz nach 9 gleiten die beleuchteten Boote des Kanu- und Ruderclubs Straubing heute Abend mit Musikuntermalung über die Donau. Zuvor gibt das Freie Fanfarenkorps Straubing ab 20.15 Uhr ein Abendständchen. Hinter den leuchtenden Booten folgt der Straubinger Stadtturm, aufgebaut auf einer schwimmenden Plattform des THW. Danach bewegen sich die Fackelschwimmer der Wasserwacht, des Unterwasserclubs und des Schwimmvereins Straubing wie Glühwürmchen durch das Wasser. Höhepunkt des Abends ist das Niederfeuerwerk über der Donau. Es wird von einer speziell darauf abgestimmten Musik begleitet. Die Veranstalter haben diverse Sicherheitsvorkehrungen an der Schlosspromenade getroffen und steuern den Einlass. Man sollte also rechtzeitig kommen. Marcel Kehrer, Bayern 1, BR Niederbayern.
9: Der Zuckermais in Rußdorf an der Rott im Kreis Passau ist reif. Ab sofort lädt die Landesanstalt für Landwirtschaft hier zur Selbsternte ein. Auf ihren Versuchsfeldern stehen 3 Sorten zur Verfügung, die vor Ort ausgeschildert sind. Mit der Aktion möchte die Behörde darauf aufmerksam

0: aufmerksam machen, dass Mais ein wichtiges Grundnahrungsmittel ist. Wer mitmacht, darf auf den gekennzeichneten Flächen haushaltsübliche Mengen ernten. Und jetzt kompakt und zuverlässig das Wetter für Niederbayern und die Oberpfalz. Eine Mischung aus Sonne und Wolken heute. Vereinzelt sind Schauer und Gewitter möglich bei Höchstwerten von 31 bis 33 Grad. Morgen kriegen wir mehr Sonne als Wolken und trocken bleibt es meistens bei 28 bis 32 Grad in der Spitze.
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2: 9.34 Uhr ist der Bayern 1 Verkehrsservice mit einer frischen Gefahrenmeldung. Vorsichtig fahren bitte auf der A93 Weiden-Regensburg in beiden Richtungen. Zwischen Schwandorf Nord und Schwandorf Mitte sind Rehe auf der Fahrbahn. A7 Würzburg Richtung Ulm zwischen Ahlen-Oberkochen und Heidenheim. 4 Kilometer stockender Verkehr, macht ein Plus von 10 Minuten laut Bayern 1 Stauzeitmessung, dann sind sie schon durch. Länger dauert es auf der A7 Ulm in Richtung Füssen. Da wurde die Sperre zwischen dem Dreieck Allgäu und Eumittelberg nach einem Fahrzeugbrand aufgehoben. Im Moment ist die rechte Spur, aber noch wegen der Bergungsarbeiten blockiert. Es staut sich auf 6 Kilometern, dauert hier 35 Minuten länger. A9 Nürnberg Richtung München zwischen Langenbruck und Dreieck-Holledau 5 Kilometer stockend an der Baustelle und 10 Minuten plus. Und A45 Gießen Richtung Aschaffenburg zwischen Karlstein und Klein-Ostheim Sperre. Hier brennt ein LKW. Allen unterwegs gute und sichere Fahrt.
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0: Ja, das würde ich unterschreiben. Girls just wanna have fun im Summer of Music. Warum auch nicht? Cindy Lauper auf Bayern 1. 3:15 haben wir es. Wenn sie nachts Schäfchen zählen, kann es wirklich daran liegen, dass wir Tropennächte haben. In Bayern ist es viel zu warm, um erholsam zu schlafen. Und manche versuchen damit so wenig Textil wie möglich auszukommen. Das wäre ich. Andere brauchen eine Decke. Manche mummeln sich sogar richtig ein mit langem Schlafanzug und so. Bayern 1 Hörerin Nora aus Betzigau im Oberallgäu auf der 0800 80 80 456. Wie sind Sie nachts so unterwegs? Ein bisschen luftiger?
1: Ich mache es ganz einfach. Ich nehme den Bezug von meiner Decke, auch wenn es eine Sommerdecke ist, ist mir auch zu warm, und decke mich mit dem Bezug zu.
0: Ja, Sie brauchen so einen kleinen Fetzen auf dem Körper, oder?
1: Ja, weil ich muss mich irgendwie zudecken können. Wenn ich so ganz frei liege, da geht es aber nicht nur mir so. Mhm. Das geht nicht, da fühle ich mich irgendwie nicht behütet vielleicht.
0: Ja, das verstehe ich. Also so ein bisschen schutzig, dieses Gefühl, eine kleine Höhle zu bauen, das machen tatsächlich viele nachts. Da sagen Schlafforscher, das ist evolutionsbedingt. Wir brauchen diese kleine Schutzhöhle. Den Holger aus Kimming habe ich am Studiotelefon.
2: Ich liege ganz normal im Bett, nur in der, im Überzug.
0: Ach so, ja, das ist eigentlich das Allerbeste wahrscheinlich.
2: So eine Art wie Hüttenschlafsack. Du hast keine Schanzen drin, keine Mücken.
0: Ah!
2: Du liegst fast nackt im Bett.
0: Aber deckst du dich nur zu oder schlupfst du da rein?
2: Ich schlupf da direkt rein.
0: Ja, so kann man es auch machen. Hat man wie so eine kleine Wurst, in der man schläft. So eine kleine dünne Pelle. Und die Michaela aus Grafenau in Niederbayern hat sich gemeldet. Michaela hat ja vorhin erzählt selber, dass sie irgendwie so eine ganz leichte Decke hat und ist dann wie eine Babywindel. Da habe ich mir gar nichts drunter vorstellen können. Aber jetzt, Michaela.
3: Liebe Melita, du wirst ja bestimmt wissen, wie das aussieht. Jo, also ich muss sagen, lässt sich sehen. Riesengroß, sonnenblumengelb und wie eine riesengroße Windel halt. Vielleicht wird man damit auch noch jünger. Wäre doch toll.
0: Ja, jetzt wissen Sie ja, was ich mir als nächstes kaufe, gell?
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5: Um 10 mit Katja Lettmann. Seit Wochen begleiten uns Hitze und Trockenheit. Der EU-Klimadienst Copernicus hat jetzt mitgeteilt, dass der Juni und Juli in Westeuropa so heiß wie nie waren. Die Temperatur lag im Schnitt bei 21,6 Grad. Was das bedeutet, fasst Christian Wagner aus dem Bayern 1 Nachrichtenteam zusammen.
6: 21,6 Grad, das ist eine deutlich höhere Durchschnittstemperatur als die knapp 19 Grad, die in den zwei Jahrzehnten davor gemessen wurden. Klimawandel oder nur außergewöhnliches Wetter? Die Frage beantworten die Wissenschaftler des europäischen Copernicus-Programms klar. 4 Hitzewellen seit Mai, das sei für Westeuropa außergewöhnlich. Die EU-Klimabeobachter werten regelmäßig Daten aus, die aus Messungen von Satelliten, Schiffen, Flugzeugen und Wetterstationen auf der ganzen Welt stammen.
5: Der Mindestlohn liegt derzeit bei 13,90 Euro und darf nur in wenigen Ausnahmefällen unterschritten werden. Der Deutsche Gewerkschaftsbund kritisiert aber, dass Arbeitgeber oft tricksen würden, um weniger zu zahlen. Und das hat laut DGB-Berechnungen die Beschäftigten, die Sozialkassen und den Staat innerhalb von 10 Jahren bis zu 64 Milliarden Euro gekostet.
7: Die Hälfte von diesem Verlust tragen die Arbeitnehmer, weil sie nicht richtig bezahlt wurden. 22 Milliarden Euro Verlust entfielen auf die Sozialkassen, weil an sie zu wenige Beiträge gezahlt wurden. Und 7 Milliarden Euro Einkommenssteuer fehlen dem Staat, so die Berechnung des Deutschen Gewerkschaftsbundes. Kontrolliert wird die Einhaltung des Mindestlohns durch die Finanzkontrolle Schwarzarbeit beim Zoll. Sie hat allein im vergangenen Jahr mehr als 50.000 Ordnungswidrigkeiten registriert. Bianca Schwarz, Berlin.
5: Die Ukraine hat Russland in der vergangenen Nacht mit Drohnen angegriffen. Mindestens 12 Menschen sind dabei in der zentralrussischen Region Tatarstan getötet worden, haben die Behörden mitgeteilt. Demnach handelt es sich um einen der schwersten ukrainischen Einzelangriffe seit Beginn des Krieges. Präsident Zelensky hatte gestern eine Antwort auf die Angriffe Russlands auf die Küstenregion Odessa angekündigt. Der Drogenbeauftragte der Bundesregierung Streeck fordert Änderungen beim Cannabisgesetz. In der Süddeutschen Zeitung kritisiert er unter anderem Probleme bei der Strafverfolgung sowie Missbrauch bei medizinischem Cannabis. Besonders kritisch sieht Streeck den Jugendschutz. Hier fordert er bessere Aufklärung in Schulen und Präventionsangebote. Der Anteil junger Menschen in Deutschland bleibt niedrig. Nur 10% der Bevölkerung sind zwischen 15 und 24 Jahre alt. Damit rangiert Deutschland laut Statistischem Bundesamt unter dem EU-Schnitt von knapp 11%. Am höchsten ist er in Irland, am niedrigsten in Bulgarien. Seit den 80er Jahren geht der Anteil junger Menschen in Deutschland zurück. 1983 lag er noch bei fast 17%. Es ist 10.03 Uhr.
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9: Ja, und das wird heute ein heißer und auch überwiegend sonniger Tag. Die Temperaturen klettern heute auf 30 Grad im Oberallgäu, bis zu 36 Grad sind in Regensburg drin. Ab und zu kann es mal für einen kurzen Schauer oder ein Gewitter langen am Nachmittag, aber das bleibt heute eher die Ausnahme. Morgen und Mittwoch weiter sehr viel Sonnenschein, bis auf einzelne Gewitterschauer. In den Alpen bleibt es trocken. Die Temperaturen liegen zwischen 24 und 33 Grad. Ab Donnerstag wird es dann deutlich heißer.
8: Noch heißer. Der Bayern 1 Verkehrsservice mit minutengenauer Stauzeitmessung. Ein bisschen was ist los. Wir starten mit der A7 Würzburg Richtung Ulm. Zwischen Aalen, Oberkochen und Heidenheim 4 Kilometer stockend. Macht ein Plus von 15 Minuten laut Bayern 1 Stauzeitmessung. A7 Ulm Richtung Füssen. Zwischen Dreieck Allgäu und Eumittelberg 6 Kilometer Stau wegen Bergungsarbeiten auf der rechten Spur. 35 Minuten müssen Sie hier bitte mehr einplanen. A8 Stuttgart Richtung München. Bitte Vorsicht zwischen Ulm Ost und Oberelchingen. Ihr hat es einen Unfall gegeben. A9 Nürnberg Richtung München zwischen Langenbruck und dem Dreieck Holledau 5 Kilometer stockend im Baustellenbereich. 10 Minuten plus nur, dann sind Sie schon durch. A45 Gießen Richtung Aschaffenburg zwischen Karlstein und Kleinostheim. Sperre, hier brennt ein LKW. Momentan 2 Kilometer Stau ab Alzenau Mitte. Und letzte Meldung, die B20 Burghausen Richtung Straubing. Zwischen Oberschneiding und Eiterhofen hat es einen LKW-Unfall gegeben. Gute Fahrt allen.
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8: Servus, das ist Urlaubsfeeling für die Ohren. Viele haben uns ja im Urlaub dabei, hören uns über die App ARD Sounds. Grüße! Aber auch daheim in Bayern kann man ja nicht meckern. Fahr vor oder nach der Arbeit an den See oder ins Freibad, da geht schon was. Wobei, ich verrate Ihnen gleich, warum Sie öfter mal blau machen sollten. Nach Classic Rock von Toto mit Afrika, Superstar Pink ist dabei und Ultravox mit Him.
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Superstar Pink auf Bayern 1 und Try. Und kurzer Blick auf die Straßen. Bitte Vorsicht auf der A93 Regensburg-Weiden in beiden Richtungen. Zwischen Schwandorf-Mitte und Schwandorf-Nord. Hier ist ein Reh neben der Fahrbahn. Fahren Sie vorsichtig mit Bayern 1.

0: Ja, also man fühlt sich auch bei uns ja manchmal wie in Afrika. Das ist Classic Rock von Toto im Summer auf Music auf Bayern 1. Öfter mal blau machen, habe ich vorhin gesagt. Heißt natürlich nicht, dass Sie der Arbeit fernbleiben sollen, aber machen Sie in Gedanken blau. Und zwar mit der Farbe blau. Ich würde gern ein kleines Experiment mit Ihnen machen. Wir denken jetzt bitte mal kurz an etwas Blaues. Was war es bei Ihnen? Blauer Himmel vielleicht? Das helle, blaue Wasser im Freibad, das Meer oder ja einfach das Lieblingshemd oder Lieblingskleid in strahlendem Blau. In jedem Fall haben Sie sich damit jetzt was Gutes getan, denn die Farbe Blau ist gesund, sagt der Farbpsychologe Axel Büter von der Uni Wuppertal.
1: Wenn wir Blau sehen, dann steigt der Appetit, wir bewegen uns lieber, wir haben mehr Lust auf Begegnungen, Erlebnisse, wir denken an Reisen, Schwimmen, Spazieren, Freunde treffen und so weiter, länger draußen bleiben. Wir können also Farben sammeln, tatsächlich auch für den Winter. Und auch unser ganzer Körper stellt sich auf das Erlebnis ein. Das heißt, Blau verursacht im vegetativen Nervensystem tatsächlich auch Anregungen im Kreislauf, in der Atmung, Muskeltonus und Stoffwechsel. Serotonin wird ausgeschüttet. Das ist ein Hormon, was Stimmung, Wohlbefinden und Zuversicht steigert. Das heißt, es ist wirklich eine Farbe. Wenn wir da einfach nur dran denken, dann fühlen wir uns gut.
0: Also Blau ist die Sommerfarbe und nicht ohne Grund die Lieblingsfarbe der meisten Menschen weltweit. Unser Hirn verbindet mit Blau ganz oft schöne Momente und damit die Stimmung oben ist, reicht's auch, wenn man was Blaues anhaben oder daheim blaue Dinge um uns haben. Zweitliebste Farbe der Deutschen übrigens Grün, auch da werden Glückshormone ausgeschüttet. Heißt also, Spaziergang oder Zeit im Garten bei blauem Himmel, das ist die beste Kombination für eine kleine Glücksexplosion. Und was macht neben Farben noch glücklich? Richtig, der passende Sommersoundtrack, den kriegen Sie bei uns natürlich im Summer of Music. Jetzt mit Elvis Presley auf Bayern 1.

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8: Mit Sebastian Wintermeyer. 3 Jahre nach der Flugblatt-Affäre um Bayerns Wirtschaftsminister Aiwanger läuft gegen dessen Ex-Lehrer ein Verfahren wegen der verbotenen Weitergabe von Dienstgeheimnissen. Laut Staatsanwaltschaft Regensburg soll der Lehrer bei einem Abi-Treffen einen Ausdruck des Flugblatts herumgezeigt und Details aus dem Disziplinarausschuss des Gymnasiums Mallersdorf erzählt haben. Ein erstes Verfahren gegen den Lehrer war eingestellt worden. Vor 3 Jahren wurde durch einen Medienbericht bekannt, dass bei Aiwanger während seiner Schulzeit ein Flugblatt mit antisemitischem Inhalt gefunden worden war. Sein Bruder sagte daraufhin, er habe das Pamphlet geschrieben. Auf der Donau zwischen Herrensaal im Kreis Kelheim und der Walhalla im Kreis Regensburg sind heute Soldatinnen und Soldaten der Bundeswehr im Einsatz. Das in Ingolstadt stationierte Panzerpionierbataillon 8 führt hier eine Gewässerausbildung durch.
9: Bei der Ausbildung trainieren die Pioniere, Flüsse als Hindernisse zu überwinden. Dazu gehören Flussüberquerungen und Wasserfahrten. Auf der Donau kann es deshalb heute zu erhöhtem Bootsverkehr durch die Bundeswehr kommen. Sie bittet alle anderen Nutzer der Donau, ausreichend Abstand zu den Übungsbooten zu halten. Bei der Ausbildung wird keine Munition verwendet. Mit Schuss- oder Explosionsgeräuschen muss man daher nicht rechnen. Für die Pioniere ist die Gewässerausbildung Teil ihrer Aufgabe, eigene Truppenbewegungen auch über Gewässer hinweg zu ermöglichen. Je nach Ausbildungsabschnitt reicht das von der Ausbildung im Umgang mit Schlauchbooten bis zum Bau schwimmender Übergänge, über die Soldaten einen Fluss überqueren können. Aus dem BR-Studio Regensburg, Marcel Kehrer, Bayern 1.
8: Mehrere Polizeiinspektionen in der Region ermitteln aktuell wegen gelockerter Radmuttern an Autos. Ein Mann aus dem Kreis Kelheim habe sich gemeldet, bei seinem Wagen waren Radmuttern gelockert worden. Auch in Bad Kötzting meldet die Polizei 2 Fälle. Die Ermittler hoffen auf Zeugenhinweise. 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Das Wetter für Niederbayern und die Oberpfalz. Bei einer Mischung aus Sonne und Wolken heute kann es ganz vereinzelt Schauer und Gewitter geben bei Höchstwerten um die 30 Grad. Morgen mehr Sonne als Wolken bei ebenfalls Höchstwerten um 30 Grad.
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6: 10.32 Uhr ist der Bayern 1 Verkehrsservice mit minutengenauer Stauzeitmessung. Es ist voller geworden auf den Straßen. Wir starten mit der A7 Würzburg Richtung Ulm. Zwischen Aalen-Oberkochen und Heidenheim 6 Kilometer Stau. Macht ein Plus von 20 Minuten laut Bayern 1 Stauzeitmessung. A8 Stuttgart Richtung München. Zwischen Ulm-West und Oberelchingen 5 Kilometer Stau nach einem Unfall und 25 Minuten Plus. 10 Minuten länger dauert es dann auf der A8 München Richtung Salzburg zwischen Bayern und Bad Aibling. Hier stockt der Verkehr auf 6 Kilometern. A9 Berlin Richtung Nürnberg, zwischen Markt Schorgast und dem Dreieck Bayreuth-Kulmbach 6 Kilometer stockend und 12 Minuten plus. A9 Nürnberg Richtung München, zwischen Langenbruck und Dreieck Holledau 8 Kilometer stockend, dauert hier eine Viertelstunde länger. A45 Gießen Richtung Aschaffenburg, zwischen Karlstein und Kleinostheim Sperre, hier brennt ein LKW, wir haben momentan 3 Kilometer Stau ab Alzenau Mitte. A93 Hof Richtung Weiden, zwischen Schönwald und Selb Nord einen Unfall und B20 Burghausen Richtung Straubing. Zwischen Oberschneiding und Eiterhofen hat es einen LKW-Unfall gegeben. Gute Fahrt allen.
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0: Float an einem Montagvormittag. Schöne Flow von R.E.M. mit Everybody Hurts. Es ist 10.45 Uhr.
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0: Es steht in den Startlöchern. Sehr schönes Foto haben wir bekommen von Tina aus Markt Oberdorf im Allgäu auf unser Studio-Handy. Nummer finden Sie auf bayern1.de. Und da ist zu sehen eine Kalender-App, auf der mit Großbuchstaben am 11. September eingetragen ist. 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Liebe Tina, das wird toll. Ich freue mich, wenn wir uns alle sehen in Straubing am letzten Sommerferienfreitag auf dem Festplatz am Hagen. Und seit heute ist ja auch raus, wer alles mit dabei ist. 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

0: So, irgendwie haben wir gerade einen technischen Ausfall. Der Techniker neben mir drückt alle Knöpfe und wir gucken, was passiert. Tobi, sag mal hallo.
1: Hallo, liebe
2: Es ist aber auch heiß. Wir dürfen der Technik jetzt auch keinen Vorwurf machen.
0: Nein, natürlich, die Technik kann nichts dafür. Hier sind die Knöpfe irgendwie völlig schief gewickelt jetzt, gell? Wie auch immer, haben wir einen Knopf gefunden?
1: Wir können mal probieren.
0: Wir können mal gucken, ob es funktioniert, weil die Technik spinnt ein bisschen. Lass mal laufen, mal gucken, ob wir Nachrichten haben.
3: Den Nachrichten und machen einfach mal direkt weiter hier mit dem Wetter, oder? Seid ihr da alle d'accord?
0: Ach,
3: machen wir das. Wir haben ganz viele Techniker gerade hier, aber keiner spricht mit
2: uns. Überall,
3: mach
2: überall mal weiter, Probleme.
3: Mach mal
2: Thomas,
3: sag mal was.
4: Jetzt vielleicht.
0: Okay. Also, da machen wir jetzt mal alle Leitungen zu.
4: Deutschland rüstet auf, aber an der falschen Stelle. Das sagt der Chef des Kieler Instituts für Weltwirtschaft, Schularek. Er meint, Verteidigungsminister Pistorius gebe einen Großteil des Geldes für Panzer, Fregatten und andere veraltete Technologien aus. Stattdessen müsste gezielt in Waffensysteme der Zukunft investiert werden. Etwa KI, Robotik, Drohnen oder Satellitentechnik. In Mittelfranken hat es am Abend einen schweren Verkehrsunfall gegeben. Drei Frauen sind ums Leben gekommen, als ihr Wagen auf der B470 bei Dietersheim frontal mit einem anderen Auto zusammengestoßen ist. Dessen Fahrer war laut Polizei alkoholisiert und auf die Gegenfahrbahn geraten. Er war schwer verletzt. In Fürstenfeldbruck beginnt heute die vierte Tarifrunde für die bayerische Milchwirtschaft mit ihren rund 20.000 Beschäftigten. Die Gewerkschaft NGG fordert vor allem 4,1% mehr Geld. Die Molkereien und Milchbetriebe lehnen das ab und verweisen unter anderem auf die Konkurrenz aus dem Ausland. Laut der europäischen Wasserrahmenrichtlinie sollen Flüsse frei von unüberwindbaren Barrieren sein, damit Fische wandern können. Für den Lech mit seinen vielen Staustufen, die zur Energiegewinnung genutzt werden, heißt das, es müssen Fischtreppen installiert werden. So geschehen in Landsberg durch den Wasserwerkschaftsvertreiber Uniper. Kostenpunkt etwa 8 Millionen Euro. Heute ist die Eröffnung nach 2 Jahren Bauzeit.
5: Die Anlage besteht aus einer Abfolge von rund 70 Einzelbecken. Die Fische überwinden so einen Höhenunterschied von 8 Metern. Es gibt aber auch Kritik. Peter Satzka, Kreisvorsitzender vom Bund Naturschutz in Landsberg, bezeichnet die Fischtreppen als Beruhigungspflaster. Denn sie würden zwar vormals isolierte Fischbestände verbinden, aber das grundsätzliche Problem am Lech nicht lösen. Denn durch die Staustufen würden Geröll und Kies nicht mehr in den Fluss kommen. Und genau diesen Kies brauchen die Fische zum Laichen. Aus dem Studio Landsberg-Mindelheim, Robert Glawatz.
4: Es ist 11.03 Uhr.
0: Na, das hat ja ganz gut geklappt. Letztendlich dann auch. Ja, war was? Katrin Kolb, wie schaut's Wetter aus?
2: Heute scheint erstmal länger die Sonne. Nachmittags dann mehr Quellwolken. Und aus einzelnen Quellwolken kann sich auch mal ein Gewitterschauer entwickeln. Aber das wird heute die Ausnahme bleiben. Nur so eine Handvoll. Insgesamt wird es ähnlich heiß wie gestern, 30 bis 36 Grad. Morgen ist dann nicht mehr so viel mit Schauern. Höchstens noch in den Alpen mal. Ansonsten wieder viel Sonne. In den Frankenwald, da sickert etwas kühlere Luft. Da haben wir morgen 24 Grad, 32 sind es in Regensburg. Das geht die Woche aber noch hoch auf bis zu 37 Grad.
0: Ja, toll, Mensch.
2: Sorry.
0: Kannst du mal ein bisschen Regen bestellen, so langsam, ehrlich. Mir geht die Puste aus.
2: Ja.
0: Also wir schauen auf die Straßen. Der Bayern 1 Verkehrsservice mit minutengenauer Stauzeitmessung. Es ist ein bisschen was los. A7 haben wir Ulm Richtung Füssen. Zwischen Nesselwang und dem Grenztunnel Füssen staut sich's. Halbe Stunde bitte mehr einplanen laut Bayern 1 Stauzeitmessung. A8 Stuttgart Richtung München. Zwischen Ulm West und Oberelchingen 5 Kilometer Stau. Nach einem Unfall auf der rechten Spur dauert 25 Minuten länger. Dann A8 München Richtung Salzburg. Zwischen Weihern und Bad Aibling 10 Minuten plus, da geht's stockend voran nur auf 6 Kilometern. Auf die A9 Berlin Richtung Nürnberg zwischen Markt Czorgast und dem Dreieck Bayreuth-Kulmbach 5 Kilometer Stau und 15 Minuten plus. A9 Nürnberg Richtung München, auch hier die berühmten 15 Minuten plus zwischen Langenbruck und Dreieck-Holledau. Hier haben wir 9 Kilometer stockenden Verkehr. Und dann die A45 Gießen Richtung Aschaffenburg zwischen Karlstein und Klein-Ostheim Sperre. Hier brennt ein LKW. Aktuell haben wir 4 Kilometer Stau ab Alzenau Mitte. Allen unterwegs gute und sichere Fahrt.
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0: So, servus. Wenn's läuft, dann läuft's. Ich brauche jetzt ein bisschen Musik. Und Music kriegen Sie von mir gleich mit John Miles im Summer of Music. Und dann freue ich mich auf diesen Tanz aus den 80ern. Da muss ich immer dran denken bei Bangles und Walk Like an Egyptian. Weißt du das auch noch, Katrin, wie die da in dem Musikvideo immer mit den Armen...
2: Wunderschön.
0: Ich kann nicht anders, ich werde es gleich wieder tun. Hier sind die Bangles. Einen schönen Montag.
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0: geht was. Die Power von Huey Lewis and the News aus den 80ern im Summer of Music auf Bayern 1. 18 Minuten nach 11 ist es. Die besten Liebesgeschichten, die schreibt nicht Hollywood, nein, die besten Liebesgeschichten, die schreibt das Leben. Und der beste Beweis sind die wunderbaren Paare, die Sie bei Herzklopfen auf unserem Bayern 1 Instagram-Kanal sehen. So wie unser heutiges Paar. Die sind seit 45 Jahren zusammen, die beiden, und so ehrlich und lieb zueinander. Da schreibt zum Beispiel die Steffi drunter in den Kommentaren, was für ein unglaublich tolles Paar. Und die Hanna schreibt, einzigartig tolle Worte. Und Henriette, wie schön mit Herz-Smiley. Ich glaube, wir lernen die beiden jetzt mal kennen.
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2: Wir treffen heute Gabriele und Lutz in Herrsching am Ammersee.
3: Im Schloss zu Würzburg. Da gab es eine Tagung der Akademie für Sprache und Dichtung.
4: Ja, und dann hat er sich mit mir abends verabredet. Dann wollen wir nicht mal einen Wein trinken gehen? Das haben aber nicht nur er gesagt, sondern noch 6 andere. Und dann habe ich gedacht, okay, ich verabrede mich jetzt mit denen allen in einem Lokal. Ja,
3: Herr Götze, haben Sie gesagt, Sie sind der einzige Nicht-Professor. Rücken Sie mal weg von der jungen Dame. Da habe ich dann gesagt, das können Sie ruhig senden. Und wenn ich mir eine Hose piesele, ich bleibe hier sitzen.
4: Und dann habe ich gesagt, so eine Liebeserklärung hat mir noch nie ein Mann gemacht. Also er ist wirklich ein unglaublich intelligenter Mensch. Das finde ich schon mal schön. Aber er hat auch Humor. Also nur Intelligenz ohne Humor ist irgendwie ätzend.
3: Da liegt mein Segelboot da drüben. Und das habe ich gelernt, wenn der Wind von vorn kommt, dann wird es heftig auf dem Boot. Das ist im Leben genauso. Wenn der Wind von vorne bläst, muss man sich nicht gleich zur Seite schlagen, sondern sagen, das schaffen wir gemeinsam.
4: Ich finde, man trennt sich heute zu schnell.
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0: Passauer Personenschifffahrtsunternehmen Wurm und Noé hat jetzt ein zweites elektrobetriebenes Schiff im Einsatz. Geschäftsführer Florian Noé sagte zu Bayern 1, die MS Sissi sei mit 2000 Kilowattstunden Kapazität ausgestattet worden.
1: Die ausreichend sind, um unser Sissi 2 Tage lang für die Rundfahrten mit Strom zu versorgen. Ja, wir haben 160 kW Ladeleistung an unseren Ladestationen. Und wenn wir jetzt zu 80% entladen hätten, würden wir 10 Stunden laden, also über Nacht. Es ist ja auch ein gefördertes Projekt vom Bundesverkehrsministerium und der Umbau der Sissi von Dieselantrieb auf vollelektrisch hat ca. 3 Millionen gekostet.
0: Die MS Sissi, die für bis zu 250 Fahrgäste zugelassen ist, ist eines von 12 Schiffen, das das Unternehmen in Passau, Regensburg und Linz betreibt. Eigentlich wurde die Polizei gestern zu einem Körperverletzungsdelikt nach Luhe gerufen. Als die Beamten hier eintrafen, trauten sie ihren Augen nicht. Laut Polizei fand eine Veranstaltung mit bis zu 900 Menschen statt. Mehrere hundert Autos parkten bei dieser Veranstaltung im Industriegebiet von Luhe. Der Veranstalter hatte dafür keine Genehmigungen. Gegen ihn wird nun ermittelt wegen Verstößen gegen das Gaststättengesetz, Lebensmittelrecht, den Jugendschutz und wegen Steuerhinterziehung. Das Waldschmidt-Haus unterhalb des Großen Rachels auf über 1300 Metern wird aktuell saniert und erweitert. Die Bauarbeiten schreiten planmäßig voran und 2027 soll das Waldschmidt-Haus fertig sein. Der Nationalpark Bayerischer Wald sucht laut einem Sprecher bereits nach einem Pächter, der dann Tagesgäste bewirtet und beherbergt. 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Das Wetter für Niederbayern und die Oberpfalz. Heute haben wir eine Mischung aus Sonne und Wolken. Ganz vereinzelt kann es Schauer und Gewitter geben bei Höchstwerten von 31 bis 33 Grad. Morgen mehr Sonne als Wolken und trocken meist bei 28 bis 32 Grad in der Spitze. Und aktuell messen wir 28 Grad in Dingolfing, 29 in Regensburg.
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3: Und wir schauen auf die Straßen. Hier ist der Bayern 1 Verkehrsservice mit minutengenauer Stauzeitmessung. Wir starten mit der A3 Frankfurt Richtung Würzburg. Zwischen Aschaffenburg West und Aschaffenburg Ost hat es einen Unfall gegeben auf der mittleren Spur. Bitte fahren Sie hier vorsichtig. Es ist insgesamt viel los. Als nächste Meldung die A7 Füssen Richtung Ulm. Zwischen Illertissen und den 3 Kittelstädten stockt der Verkehr. 10 Minuten plus, sagt unsere Bayern 1 Stauzeitmessung. Dann haben Sie es hier schon geschafft. Dann weiter auf der A7 in Richtung Würzburg. Zwischen Heidenheim und Aalen-Oberkochen 3 Kilometer Stau. An einer Baustelle, das macht einen Plus von 10 Minuten. Wir gehen auf die A7 Ulm Richtung Füssen. Zwischen Nesselwang und dem Grenztunnel Füssen 7 Kilometer Stau. Das Ganze macht einen Plus von 45 Minuten. A8 München Richtung Salzburg. Zwischen Weihern und Bad Aibling 6 Kilometer stockend und 10 Minuten plus. Dann Salzburg Richtung München, also wenn Sie in der Gegenrichtung unterwegs sind. Zwischen Holzkirchen und dem Kreuz München Süd 10 Kilometer stockender Verkehr. Macht ein Plus von 15 Minuten. A9 München Richtung Nürnberg. Zwischen Manching und Denkendorf stockt der Verkehr auch hier.

0: 15 Minuten plus. Und A9 Berlin Richtung Nürnberg zwischen Markt Czorgast und dem Dreieck Bayreuth-Kulmbach. 5 Kilometer Stau, 15 Minuten dauert es hier länger. Weiter auf der A9 in Richtung München zwischen Langenbruck und dem Dreieck Holledau. 9 Kilometer stockend, auch hier 15 Minuten plus. Und dann noch zum Schluss die A45 Gießen Richtung Aschaffenburg zwischen Karlstein und Kleinostheim. Sperre, hier brennt ein LKW. Im Moment haben wir 4 Kilometer Stau ab Alzenau Mitte. Allen unterwegs wünschen wir gute und sichere Fahrt.
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9: Um 12 Uhr mit Thomas Frohwerk. In Deutschland sind im vergangenen Jahr knapp 370.000 Menschen im Straßenverkehr verletzt worden. Wie Zahlen des Statistischen Bundesamts zeigen, werden Kinder immer häufiger Opfer von Unfällen. Lukas Kram mit den Einzelheiten.
10: Im vergangenen Jahr verunglückten fast 30.000 Kinder in Deutschland bei Verkehrsunfällen. Nach Zahlen des Statistischen Bundesamts sind das 7% mehr als noch im Jahr zuvor. Über ein Drittel der Kinder saß dabei auf einem Fahrrad, 20% waren zu Fuß unterwegs. Vor allem unter Schulkindern, die sich mit zunehmendem Alter selbstständig im Straßenverkehr bewegen, ist dieser Anteil besonders groß. Das spiegelt sich auch in den Unfallzeitpunkten wider. So verunglückten 6- bis 14-Jährige vor allem montags bis freitags und besonders häufig in der Zeit von 7 bis 8 Uhr.
9: Die nächste Hitzewelle mit Temperaturen über der 30-Grad-Marke hat Deutschland erreicht. In der Politik ist eine Debatte darüber entstanden, wie die Bevölkerung vor der Hitze geschützt werden kann und muss. Der gesundheitspolitische Sprecher der Grünen im Bundestag, Dahmen, fordert von der Bundesregierung eine entsprechende Strategie. Im Morgenmagazin von ARD und ZDF sagte er, es brauche ein einheitliches Alarmstufensystem, das mit konkreten Maßnahmen reagiere. So etwas fehle bislang, so Dahmen. Deutschland rüstet auf, aber an der völlig falschen Stelle. Das sagt der Chef des Kiel-Instituts für Weltwirtschaft. IFW-Präsident Schularik fordert im Interview mit der Süddeutschen Zeitung ein komplettes Umdenken.
11: Er sagt, statt auf mehr Soldaten, mehr bemannte Fahrzeuge und mehr Kasernen müssen wir wo immer möglich auf KI, Robotik, Drohnen und Satellitentechnik setzen. Die 700 Milliarden Euro, die bis 2030 für die Modernisierung der Bundeswehr zur Verfügung stehen, drohten zu verpuffen, wenn sie weiter für Panzer, Fregatten und andere veraltete Technologien ausgegeben werden, meint der Wirtschaftswissenschaftler. Effi Seibert, Berlin.
9: Die durch den Iran-Krieg auch hierzulande gestiegenen Preise belasten Haushalte mit geringen Einkommen am stärksten. Nach Angaben des IFO-Instituts gehen dadurch fast 3% des verfügbaren Einkommens verloren. Überdurchschnittlich stark betroffen sind laut der Studie auch ältere Menschen. Grund dafür sei unter anderem, dass sie einen überdurchschnittlich hohen Anteil ihres Budgets für Heiz- und Energiekosten aufwenden müssen, hieß es. Durch Ladendiebstahl entsteht dem Einzelhandel in Deutschland jedes Jahr ein Schaden von rund 3 Milliarden Euro. Der Handelsverband Deutschland und die Gewerkschaft der Polizei fordern nun konsequentere Maßnahmen gegen diese Form der Kriminalität. In einem gemeinsamen Positionspapier heißt es, die Belastung durch Ladendiebstahl habe in diesem Jahr einen neuen Höchstwert erreicht. Deshalb müssten Taten konsequent verfolgt, die Täter überführt und zügig angemessen bestraft werden. Es ist 12.03 Uhr.
12: Und auf den Straßen ist viel los. Der Bayern 1 Verkehrsservice startet mit der A3 Frankfurt Richtung Würzburg zwischen Stock, Stadt und Aschaffenburg Ost. 4 Kilometer Stau nach einem Unfall auf der mittleren Spur. 20 Minuten plus berechnet unsere Bayern 1 Stauzeitmessung hier. Dann A3 Nürnberg Richtung Passau zwischen Garham, Vilshofen und Passau Nord. 6 Kilometer stockend, dauert 15 Minuten länger. A7 Füssen Richtung Ulm zwischen Illertissen und den 3 Hittestetten stockt der Verkehr. 10 Minuten plus, dann sind sie schon durch und dann weiter auf der A7 Richtung Würzburg zwischen Heidenheim und Aalen-Oberkochen. 3 Kilometer Stau an der Baustelle, da kommen nochmal 15 Minuten obendrauf. A7 Würzburg Richtung Fulda zwischen Bad Kissingen-Obertulba und Bad Brückenau-Volkers. 6 Kilometer Stau an der Baustelle, 25 Minuten plus. A7 Ulm Richtung Füssen zwischen Nesselwang und Füssen. 4 Kilometer Stau, halbe Stunde dauert's länger. A8 München Richtung Salzburg zwischen Weihern und Irschenberg. 8 Kilometer stockend und eine Viertelstunde mehr. Dann geht's weiter, das ist die Gegenrichtung, dann A8 Salzburg Richtung München. Auch hier dauert's eine Viertelstunde länger zwischen Rosenheim West und Irschenberg. Hier staut sich's. Und dann weiter zwischen Holzkirchen und dem Kreuz München Süd haben wir nochmal 10 Kilometer stockend und nochmal 15 Minuten plus. A9 München Richtung Nürnberg. Zwischen Manching und Denkendorf stockt der Verkehr an der Baustelle. Dauert hier 20 Minuten länger. A9 Berlin Richtung Nürnberg, zwischen Markt Schorgast und dem Dreieck Bayreuth-Kulmbach, 5 Kilometer Stau, Viertelstunde plus, und weiter auf der A9 in Richtung München, zwischen Langenbruck und Dreieck-Holledau, 9 Kilometer stockend, Viertelstunde plus. A45 noch, wenn Sie Gießen Richtung Aschaffenburg fahren, zwischen Karlstein und Klein-Ostheim, Sperre nach einem LKW-Brand. Momentan haben wir 4 Kilometer Stau ab Alzenau-Mitte. Allen unterwegs gute und sichere Fahrt.
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13: Heute ist unser Glückstag, denn es ist für alle was dabei, für die Sonnenanbeter und für die, die sich über ein bisschen Abkühlung von oben freuen. Es kann am Nachmittag und Abend lokal ein bisschen doller regnen, vielleicht blitzt's und donnert's auch mal, 31 bis 35 Grad. Morgen ist keine Regenwolke in Sicht, da tut's dann die Erfrischung von unten im Schwimmbad oder am Badesee, maximal 28 bis 32 Grad. Und auch der Mittwoch lädt dazu ein, bestes Sommerwetter. Die Temperaturen bleiben in etwa wie bisher.
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13: Einen tollen Montag. Wir spazieren gemeinsam durch den Mittag. Der neueste Eberhofer-Streifen feiert heute Premiere, Steckerlfisch-Fiasko. Gleich nehmen wir Sie mit nach Frontenhausen in Niederbayern. Die Filmkulisse für die Eberhofer-Filme. Wie der Hype den Ort verändert hat, in ein paar Minuten mehr dazu.
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13: Wir starten rein in diesen Sonnenmontagmittag mit Aereo Speedwagon. Kommt am Anfang recht zart daher, der 80er, doch der gewinnt an Schwung. Can't fight this feeling. Und wenn wir dann auf Betriebstemperatur sind, gibt's aber noch obendrauf. Gleich für Sie.

0: Sind wir nicht alle ein bisschen Dancing Queen? Mit der richtigen Portion Taktgefühl haut das schon hin, da bin ich mir sehr sicher. Es gibt allerdings einen, bei dem es beim Taktgefühl tatsächlich noch Luft nach oben. Und das nicht nur auf der Tanzfläche, nein, Franz Eberhofer, bräsiger Dorfpolizist, kennen Sie aus den Eberhofer-Krimis. Naja, heute Premiere des neuen Films Steckerlfisch-Fiasko. Am Donnerstag dann der offizielle Start im Kino. Toller neuer Film, gedreht bei uns im schönen Niederbayern in Frontenhausen. Unser BR-Korrespondent Harald Mitterer hat sich auf die Suche gemacht. Vorab auf die Suche nach den kleinen und feinen Eberhofer-Details in Frontenhausen. Wie viel Franz, Susi und Rudi steckt denn eigentlich drin im 5000-Einwohner-Ort? Und geht's überhaupt noch ohne?
1: Einfach fantastisch. Das ist ein Erlebnis. Wir haben schon zwei Runden gedreht beim Einformen. Man muss es mitmachen.
2: Ja, es herrscht wieder Staugefahr im Eberhofer Kreisverkehr in Frontenhausen, besser bekannt als Niederkaltenkirchen. In der Mitte die lebensgroßen Figuren des Dorfpolizisten Franz Eberhofer und seines Kumpels Rudi Birkenberger. Drumherum lauter staunende Filmtouristen.
3: Ja, man hat ein Bild gemacht, ein Foto.
2: Das geht jetzt um die Welt.
3: Genau, so ungefähr.
4: Ja, wir kommen aus der Nähe von Flensburg, aus Süderbrarup.
5: Ich komme aus Oberösterreich, in der Nähe von Linz.
2: Und drinnen am Marktplatz von Frontenhausen freuen sich die Geschäftsleute über die vielen Filmtouristen. Zum Beispiel im Schmuckkasterl, wo Nicole Labermeier handgemachten Schmuckaccessoires und Dirndl verkauft. Und so ganz nebenbei auch selbst in den Eberhofer Filmen zu sehen ist.
6: Also ich darf lernen, wenn ich sagen darf, ich profitiere nicht vom Eberhofer Tourismus. Also ich sage jetzt mal, dass gut ein Drittel von meinen Kunden mittlerweile Touristen sind.
2: Vor dem Geschäft sieht gerade eine geführte Busreisegruppe auf den Spuren von Franz Eberhofer in Niederkaltenkirchen vorbei. Und die Teilnehmer wundern sich, wie schön Frontenhausen in echt doch ist. Denn für die Filme musste sich der Ort von Anfang an abschminken und hässlich machen, sagt der pensionierte Bürgermeister Franz Gassner, der heute wieder einmal Eberhofer-Touristen durch den Ort führt.
7: Wir mussten vom Rathaus die Geranien wegmachen, wir mussten vom Rathaus die Rattanmöbel wegmachen vom Café, es wurden Plastikmöbel hingetan, es wurden alle möglichen Kreislen, wie man auf Bayerisch sagt, Orte gesucht in der ganzen Umgebung, die auf Frontenhausen projiziert worden sind. Ja, aber das gehört einfach dazu. Und wie gesagt, wir können mittlerweile nur darüber schmunzeln und uns freuen, dass wir da so berühmt geworden sind.
2: Anfangs waren die Eberhofer Filmemacher in Frontenhausen längst nicht von allen gern gesehen. Das hat sich deutlich verändert, sagt die neue Bürgermeisterin des echten Frontenhausen, Gabi Seisenberger.
8: Für Frontenhausen bringt sehr viel vom ganzen Tourismus her. Die Gastronomie lebt davon, natürlich der Metzger. Und ansonsten generell für Frontenhausen ist es wirtschaftlich ganz gut und total gut frequentiert.
2: Die Filmtouristen bringen Geld und Leben in den Ort, am Ende aber wollen sie doch alle nur das eine in Frontenhausen.
9: Ich möchte mit meinem Motorrad dreimal um den Kreis fahren.
10: Sag mal, sprichst du?
11: Du bist so unsensibel.
9: Ja, und du sprichst kein Bayerisch.
2: Harald Mitterer, Bayern 1 in Frontenhausen.
0: Der Eberhofer Kreisel dürfte wohl der bekannteste Kreisel der Republik sein. Und wir halten fest, auch wenn in Frontenhausen gerade nicht gedreht wird, Eberhofer ist da das ganze Jahr. 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

0: Paul Young, Bayern 1 mittags in Niederbayern und der Oberpfalz. Während unser Eins bei diesen Temperaturen maximal zum Kühlschrank sprintet für ein kühles Getränk, geht's für die Leichtathletik-Profis ab heute wieder um Medaillen. In Birmingham startet die Europameisterschaft. Mit dabei ist auch eine Sprinterin aus Regensburg. Jana Lackner ist nominiert für die deutsche 400-Meter-Staffel. Geschafft hat die gebürtige Landshuterin das vor allem mit einem Top-Rennen vor 2 Wochen bei der deutschen Meisterschaft. Da ist sie eine neue persönliche Bestzeit gelaufen. Ein tolles Gefühl, sagt Jana Lackner.
1: Man denkt immer, es ist dann vielleicht schwerer, wenn man ja schneller läuft. Aber man kommt ins Ziel und ist aber irgendwie ein bisschen erlöster und dadurch merkt man gar nicht so die Anstrengung. Ja, das fühlt sich auf jeden Fall leichter an, wenn man die Bestzeit läuft.
0: Das glauben wir gerne. Übrigens, nicht nur sie, sondern auch ihre Familie hat fest damit gerechnet, dass sie bei der EM dabei ist.
1: Ich meine, meine Familie hat sich schon im November letztes Jahr die Karten gekauft, von dem her, weil wir das schon ein bisschen so im Blick hatten. Und ich meine, da ist der Ansporn dann nochmal größer, wenn man weiß, man muss auch liefern und die wollen ja auch vor Ort sein. Von dem her war das ein Ansporn und dann ist die Erleichterung groß.
0: Die Familie kann die Tickets also einlösen. Schön. Jana Lackner ist aber nicht nur schnell, sondern sie hat auch noch ein Talent für Technik. Die 25-Jährige hat eine Ausbildung zur Mechatronikerin gemacht. Derzeit studiert sie, gibt bald ihre Bachelorarbeit ab. Ihr Studienfach Umwelt- und Industriesensorik an der OTH Regensburg. Ein weiteres Standbein für sie.
1: Das bin ich gerade schon ein bisschen so im Rausfinden, wie es jetzt weitergeht mit dem Bachelorabschluss. Und jetzt ist so die bisschen so eine Findungsphase gerade. Aber ich mag eigentlich schon Sport priorisieren und nebenbei auf jeden Fall noch mal was machen. In welche Richtung das genau geht, finde ich gerade noch raus.
0: Logo. Jetzt zählt erstmal die Europameisterschaft. Kleine Vorausschau. Die 400-Meter-Staffel-Vorläufe sind am Freitag. Da will sie sich mit ihren Mitstreiterinnen fürs Finale am Sonntag qualifizieren.
1: Einfach nochmal alles geben und die Atmosphäre aufsaugen. Ich glaube, es wird eine mega Stimmung im Stadion sein. Also ja, die Briten sind ja bekannt, dass sie auch gut Stimmung machen. Von dem her freue ich mich drauf. Einfach. Ich meine, dafür arbeitet man so das ganze Jahr hin. Dafür trainiert man, kommt man auch mal an schlechten Tagen auf den Platz und erinnert sich so, okay, ich habe dieses Ziel und das will ich erreichen. Und das ist ja schon ein Ansporn einfach.
0: Jana Lackner aus Regensburg sprintet diese Woche bei der Leichtathletik-EM in Birmingham für die deutsche Nationalmannschaft. Wir von Bayern 1 wünschen ganz viel Glück und wir jubeln natürlich mit hier aus der Heimat. Die beiden möglichen Rennen mit ihr sind am Freitag und Sonntag. Zu sehen live in der Sportschau im Ersten geht auch über die ARD-Mediathek.

0: Wir, The Voice, grandiose 80er. Wir gehen in die Nachrichten, gleich haben wir es 12:30.
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2: Mit Tobias Dörges, grüß Gott. 3 Jahre nach der Flugblatt-Affäre um Bayerns Wirtschaftsminister Aiwanger läuft gegen dessen Ex-Lehrer ein neues Strafverfahren wegen der verbotenen Weitergabe von Dienstgeheimnissen. Laut Staatsanwaltschaft Regensburg soll der Lehrer bei einem Abi-Treffen einen Ausdruck des Flugblatts herumgezeigt und Details

0: bin, zum sehen, wie die Stadt von oben ausschaut. Vor allem jetzt bei dem Wetter natürlich, glaube ich, den Blick wert, und das Kommen nach Amberg wäre es auch wert.
1: Insgesamt ist der Kirchturm 92 Meter hoch. Aufgrund von Baumaßnahmen, unter anderem am Dach, war er nun 13 Jahre lang nicht begehbar. Jetzt wurde auch ein neues Brandschutz- und Sicherheitskonzept entwickelt. Aber rauf geht es nur mit Führungen, die über die Touristinfo gebucht werden können. Der Turm wurde im 15. Jahrhundert erbaut und ist der höchste Kirchturm Deutschlands, der einst in Wasser gebaut worden ist, nämlich in die Vils. Aus Amberg, Margit Ringer, Bayern 1.
2: Der Cheftrainer des Fußball-Bundesligisten FC Augsburg, Manuel Baum, kommt heute nach Spiegelau im Kreis Freyung-Grafenau. Er leitet hier ein öffentliches Training für Menschen mit Handicap. Es gibt auch eine Fragerunde und die Gelegenheit für Autogramme. Kompakt und zuverlässig das Wetter in Niederbayern und der Oberpfalz. Heute teils sonnig, teils wolkig, meist trocken. Es kann trotzdem aber Schauer oder Gewitter geben. 31 bis 35 Grad und auch morgen sonnig bei bis zu 32 Grad.
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4: Der Bayern 1 Verkehrsservice mit minutengenauer Stauzeitmessung. A3 Würzburg Richtung Frankfurt zwischen Seligenstadt und Offenbach. 11 Kilometer Stau nach einem Unfall. Hier dauert es über eine Stunde länger. A3 Nürnberg Richtung Passau zwischen Garham-Vilshofen und Passau Nord. Stau und 20 Minuten plus. A6 Heilbronn Richtung Nürnberg zwischen Ansbach und Lichtenau. 4 Kilometer Stau. Hier bitte 15 Minuten mehr einplanen. A7 Würzburg Richtung Fulda zwischen Bad Kissing und Obertulbach und Bad Brückenau-Volkers. 7 Kilometer stockender Verkehr an einer Baustelle, 20 Minuten plus. A7 Ulm Richtung Füssen, zwischen Nesselwang und dem Grenztunnel Füssen, 5 Kilometer Stau. Und hier müssten Sie bitte 20 Minuten mehr einplanen. A8 Salzburg Richtung München, zwischen Holzkirchen und dem Kreuz München Süd, stockender Verkehr und 10 Minuten plus. A9 München Richtung Nürnberg, zwischen Manching und Denkendorf, 12 Kilometer stockender Verkehr, 20 Minuten dauert es hier länger. A9 Berlin Richtung Nürnberg zwischen Marktschorgast und dem Dreieck Bayreuth-Kulmbach. 6 Kilometer Stau und stockender Verkehr. 15 Minuten bitte hier mehr einplanen. Weiter auf der A9 in Richtung München zwischen Langenbruck und dem Dreieck Holledau. 9 Kilometer stockender Verkehr. 15 Minuten plus. Und A45 Gießen Richtung Aschaffenburg zwischen Karlstein und Kleinostheim. Eine Sperre nach einem LKW-Brand. Momentan hier 4 Kilometer Stau ab Alzenau-Mitte. Bayern 1 wünscht gute Fahrt.
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0: Unverkennbar. Rod Stewart, Knaller 80er auf Bayern 1. Und wir lassen es uns gut gehen. Genießen gemeinsam den August. Vielleicht haben Sie ja sogar frei. Schön ein schattiges Plätzchen auf der Terrasse, auf dem Balkon oder im Garten suchen. Füße hochlegen und entspannen. Übrigens ein Hoch auf alle Landwirte. Die stehen gerade ganz schön unter Spannung wegen der Hitze und der Trockenheit. Eine Sache kommt da gerade sehr gelegen im Landkreis Neumarkt in der Oberpfalz. Da gibt's seit neuestem eine sogenannte Gemeinwohlprämie für Landwirte, angestoßen von der Stadt. Und diese Prämie soll letztlich allen Bürgern vor Ort nutzen. BR-Korrespondentin Tanja Gorges weiß, was es damit genau auf sich hat.
1: Weil der Boden ist ein bisschen feucht, ist noch da. Sieht man ja.
2: Die Luft flimmert bei 35 Grad über dem Acker von Landwirt Michael Grübler. Er bewirtschaftet in Neumarkt in der Oberpfalz rund 40 Hektar Acker, Wald und Hofflächen auf konventionelle Weise. Damit sein Boden besser mit Trockenheit klarkommt, pflanzt er Zwischenfrüchte, also Pflanzen, die den Boden zwischen zwei Kulturen bedecken.
1: Das Klima ändert sich, man ist ja mittendrin im Klimawandel. Man versucht halt, das Wasser länger im Boden zu halten. Und die Zwischenfrucht soll ja den Boden durchwurzeln, der soll das Wasser schnell aufnehmen können und auch wieder abgeben an die nächste Frucht. So ist eigentlich der Plan, so soll es sein.
2: Der Boden kann dadurch besser Wasser aufnehmen, zum Beispiel im Falle von Starkregen. Solche ökologischen und sozialen Gemeinwohlleistungen werden Landwirten bisher kaum vergütet. Neumarkt ist die erste Kommune in Deutschland, die das ändern will, erklärt Ralf Mützel, Leiter des Amtes für Nachhaltigkeit.
3: Wir wollten in Neumarkt ein Modell schaffen, um zu zeigen, dass es ein wichtiger Schlüssel ist für die nachhaltige Entwicklung. Denn wir hängen davon ab, vom sauberen Grundwasser, von Nahrungsmitteln, die gut erzeugt wurden. Das Tierwohl ist uns wichtig. Dieses Wohlbefinden in einem sozialen Gefüge, gerade in einer Kommune, im ländlichen Raum.
2: Darum zahlt die Stadt Neumarkt Landwirten jetzt eine Gemeinwohlprämie aus. Testweise erstmal für 3 Jahre. Im ersten Projektjahr haben Landwirte nun schon zwischen 2.300 und 3.500 Euro bekommen. Wer wie viel bekommt, wird über ein Punktesystem berechnet, das soziale und ökologische Leistungen bewertet. Ralf Mützel wünscht sich, dass sich viele weitere Kommunen anschließen.
3: Weil das Signal an die große Politik muss klar sein, wir brauchen eine andere Sichtweise auf die Landwirtschaft. Wir wollen die Leistungen, die Landwirtinnen und Landwirte erbringen, sichtbar machen. Wir wollen das Thema Gemeinwohl hervorheben. Und diese Gemeinwohlleistungen müssen uns was wert sein.
2: Insgesamt 100.000 Euro hat die Stadt Neumarkt für 3 Jahre bereitgestellt. Die Gemeinwohlprämie bestätigt Michael Grübler. Landwirtschaft kommt allen zugute.
1: Es sind ja viele Wanderer und Fußgänger unterwegs. Sehen halt die schöne Landschaft oder sowas. Und da wird halt der Landwirt honoriert. Die Allgemeinheit profitiert auch, wenn der Acker nicht abgeschwemmt wird, dass die Insekten da bleiben.
2: Erste Kommunen haben bereits ähnliche Vorhaben angekündigt. Zum Beispiel Pfaffenhofen in Oberbayern.
0: Wollen dem Vorreiter Neumarkt folgen bei der Gemeinwohlprämie, die wird Landwirten von der Stadt ausgezahlt, wenn sie sich mit ihrer Bewirtschaftung besonders für die Umwelt und die Gesellschaft einsetzen.
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Klaus Lager beamt uns zurück ins Wochenende auf die Bierbank am Gäuboden-Volksfest oder dem Jura-Volksfest in Neumarkt. Der Festbetrieb geht da diese Woche ja auch weiter. Auch beim Drachenstich in Furt im Wald gibt's in den nächsten Tagen noch Vorstellungen. Nicht nur tolle Unternehmungen für uns Große, sondern auch für die Kleinen. Hier auf Bayern 1 übernimmt jetzt Susanne Rohrer. Einen wundervollen Nachmittag Ihnen. Ich verabschiede mich zu Empire of the Sun.

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1: Um 13 Uhr mit Thomas Frohwerk. Die Zahl der Kinder, die bei Verkehrsunfällen verletzt worden sind, ist hierzulande gestiegen. Wie das Statistische Bundesamt meldet, verunglückten im vergangenen Jahr fast 30.000 Kinder. Das sind 7% mehr als im Jahr zuvor. Lukas Kram berichtet.
2: Auch die Zahl der getöteten Kinder stieg an. Von 53 noch 2024 auf 74 im vergangenen Jahr. Vor allem betroffen sind Kinder, die in Autos mitfahren. Aber auch die Zahl der tödlichen Unfälle auf Fahrrädern oder E-Scootern hat zugenommen. Langfristig betrachtet geht die Zahl der Unfallopfer im Straßenverkehr jedoch stark zurück. So wurden beispielsweise vor verschärften Promillegrenzen oder Gurttragepflichten noch deutlich mehr Menschen bei Unfällen getötet oder verletzt.
1: Die mit Sprengstoff beladene Drohne am Flughafen Leipzig-Halle vergangene Woche ist offenbar direkt auf eines der ukrainischen Frachtflugzeuge zugeflogen. Laut Wochenzeitung Die Zeit ist das auf Aufnahmen einer Überwachungskamera zu sehen. Wie auch Spuren an der Tragfläche zeigen sollen, ist die Drohne um ca. 19.30 Uhr gegen einen Flügel der Antonov geprallt. Dabei ist der Sprengsatz aber nicht explodiert. Warum, das ist bisher unklar. Die Bundesregierung will mit ihrer geplanten Steuerreform Menschen mit kleinen und mittleren Einkommen entlasten. Der entsprechende Gesetzentwurf von Finanzminister Klingbeil wird allerdings kritisiert. Warum, erklärt Mario Kubina.
3: Ja, der Koalitionspartner Union, der hätte sich insgesamt mehr Entlastungen gewünscht. Und auch der Bund der Steuerzahler findet, das reicht alles nicht, was der Finanzminister da vorlegt. Ein Punkt, der in den letzten Tagen für besonders viel Kritik gesorgt hat, der betrifft Vereine. Wenn Vereine steuerpflichtig sind, dann soll eine bestimmte Vergünstigung eingedampft werden. So will das der Finanzminister jedenfalls. Geplant ist, dass bei solchen Vereinen schon ab einem Gewinn von 1.000 Euro Einkommensteuer fällig wird. Bisher liegt diese Grenze etwas höher.
1: Westeuropa hat den heißesten Juni und Juli seit Beginn der Aufzeichnungen erlebt. Wie der EU-Klimadienst Copernicus mitteilte, lag die Durchschnittstemperatur bei fast 22 Grad. Auch die Weltmeere sind heuer demnach wärmer als in den vergangenen Jahren. Durch die Hitze geraten im Süden des Kontinents immer wieder Waldbrände außer Kontrolle. In Frankreich kämpft die Feuerwehr gerade nordwestlich von Montpellier gegen einen Waldbrand. Auch im Südwesten Spaniens brennt es wieder. Die Zahl der Menschen in Bayern, die durch einen Zeckenstich an FSME erkrankt sind, ist in diesem Jahr leicht höher als im letzten Jahr. Das hat Bayerns Gesundheitsministerin Gerlach bekannt gegeben. Bis Anfang August sind laut Ministerin für dieses Jahr 175 Fälle gemeldet worden. Vergangenes Jahr waren es zum gleichen Zeitpunkt 10 weniger. Fast die gesamte Fläche Bayerns wird vom Robert-Koch-Institut als Risikogebiet ausgewiesen. Bei FSME zeigten sich meistens erst grippeähnliche Symptome. Bei manchen Menschen bilden sich danach Entzündungen im Gehirn oder Rückenmark. Es ist 13.03 Uhr.
4: Also es ist bei mir jetzt nur so ein Gefühl, ja? Aber ich glaube, Jasmin Leuxner hat die Sicherheit. Es ist warm.
5: Ja, es ist gut warm, das kann man so sagen. 30 Grad in den höheren Lagen im Allgäu. Und das ist auch wirklich schon das Kühlste, was das Thermometer heute hergibt. Rund um Regensburg geht es rauf bis auf 36 Grad. Dazu scheint oft die Sonne zu nur lockeren Wolken. Später gibt es dann mehr Wolken und lokal kommen auch ein paar Schauer oder Gewitter dazu, aber wirklich eher selten. Im größten Teil Bayerns bleibt es trocken und gegen Abend wird es dann überall wieder sonniger. Auch morgen und am Mittwoch ist es überwiegend sonnig. Nachmittags und abends sind an den Alpen einzelne Schauer und Gewitter möglich. Und mit 24 bis 33 Grad zumindest einen Ticken weniger heiß als heute.
4: Heiß hier geht's auch auf den Straßen. Hier ist der Bayern 1 Verkehrsservice mit minutengenauer Stauzeitmessung. Auf der A3 Würzburg Richtung Frankfurt 11 Kilometer Stau nach einem Unfall. Zwischen Seligenstadt und Offenbach kostet sie über eine Stunde. 10 Minuten länger dauert es auf der A3 in Nürnberg Richtung Passau. Der Verkehr stockt zwischen Garham-Vilshofen und Passau-Nord. A7 Würzburg Richtung Fulda. Zwischen Bad Kissingen, Obertulber und Bad Brückenau-Volkers 7 Kilometer stockender Verkehr an einer Baustelle sind 20 Minuten plus. Gilt auch für die A7 Ulm Richtung Füssen. Hier staut es sich auf 5 Kilometer zwischen Nesselwang und dem Grenztunnel Füssen. A9 München Richtung Nürnberg. Zwischen Manching und Denkendorf staut stockender Verkehr 25 Minuten obendrauf. A9 Berlin Richtung Nürnberg. Es staut sich zwischen Markt Schorgast und dem Dreieck Bayreuth-Kulmbach. Da sind sie nach einer Viertelstunde durch. Und weiter auf der A9 in Richtung München. 6 Kilometer Stau zwischen Langenbruck und dem Dreieck Holledau. 20 Minuten plus. A45 Gießen Richtung Aschaffenburg. Zwischen Karlstein und Klein-Ostheim Sperre nach einem LKW-Brand. Im Moment 4 Kilometer Stau ab Alzenau. genau Mitte. Und auf der A99 der Ostumfahrung München Richtung Salzburg, Stau an einer Baustelle zwischen Kirchheim und Hohenbrunn, da lassen Sie 10 Minuten liegen.
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4: Und was ist das Schöne am Sommer 2026? Man schafft es endlich mal, alle Sommerkleider mindestens einmal auszuführen, oder?
5: Stimmt.
4: Das ist ja sonst nicht der Fall. Ich musste mir sogar wirklich eins neu kaufen.
5: Oh.
4: Ja, ja. Ja, das Leben kann hart sein. Im Sommer 2026. Und dazu gibt's den Summer of Music, jetzt mit drei Herren aus drei Jahrzehnten. Rick Astley, Johnny Cash und Robbie Williams.
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0: Schönen Montagnachmittag, Viertel nach eins.
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0: Und ich bin heute in der großartigen Lage, einen langjährigen wissenschaftlichen Irrtum aufzuklären. Denn lange Jahre hat die Wissenschaft gedacht, dass in der Entwicklung der Menschheit unser Gehirn nur deswegen so groß geworden ist, weil unsere Vorfahren so viel Fleisch, so viel Eiweiß, so viel Fett gegessen haben. Und jetzt auf einmal kommen uns die Universitäten von Sydney in Australien und Glasgow in Schottland daher und sagen, ja, ja, gewiss schon, aber das ist nur die halbe Wahrheit. Denn neueste Untersuchungen beider Universitäten haben ans Licht gebracht, wer tatsächlich der Motor, die treibende Kraft bei der Entwicklung des menschlichen Gehirns war. Und das war, tata, Zucker. Ja, also jetzt natürlich nicht Puderzucker oder Staubzucker, Kristallzucker, Kandiszucker und schon gar nicht Würfelzucker, sondern der Fruchtzucker im Obst und vor allem der Zucker im Honig. Also am Ende des Tages haben uns die Bienen aufgepäppelt und der Honig unser Hirn wachsen lassen über Jahrmillionen. Gut, nun könnte man, naja, ich glaube, da muss ich abraten, ab jetzt jeden Morgen zum Frühstück kiloweise Honig übers Müsli zu kippen, in der Hoffnung, dass man bis zum Wochenende ein zweiter Einstein werde. Aber obwohl, ein Versuch ist es vielleicht wert.
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8: Mit Tobias Dörges. Auf diesen Tag haben die vielen Fans der Eberhofer-Krimis gewartet. In einem Münchner Kino ist heute Abend Premiere des neuen Films Steckerfisch-Fiasko. Gedreht wie immer im niederbayerischen Frontenhausen. Filmtouristen aus dem ganzen deutschsprachigen Raum besuchen jetzt wieder den 5000-Einwohner-Ort.
9: Einfach fantastisch. Das ist ein Erlebnis. Wir haben schon zwei Runden gedreht.
10: Es herrscht wieder Staugefahr im Eberhofer Kreisverkehr in Frontenhausen, besser bekannt als Niederkaltenkirchen. In der Mitte die lebensgroßen Figuren des Dorfpolizisten Franz Eberhofer und seines Kumpels Rudi Birkenberger. Drumherum lauter staunende Filmtouristen.
11: Wir kommen aus der Nähe von Flensburg, aus Süderbrarup.
12: Ich komme aus Oberösterreich.
13: Wir kommen aus Sachsen-Anhalt und wir kommen wegen den Eberhofer hierher.
10: Drinnen am Marktplatz suchen die Eberhofer-Fans die wichtigsten Drehorte, das Rathaus, das

0: Auch in Bad Kötzting meldet die Polizei 2 Fälle von gelockerten Radmuttern. Kompakt und zuverlässig das Wetter, teils sonnig, teils wolkig, heute bei 31 bis 35 Grad. Morgen dann wieder Sonne und Wolken bei 28 bis 32 Grad.
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2: Und da gibt's auch den Verkehrsservice mit minutengenauer Stauzeitmessung. Viertelstunde länger brauchen Sie auf der A3 Linz Richtung Passau. Es staut sich auf 2 Kilometern zwischen Neuhaus am Inn und Passau Süd. A3 Würzburg Richtung Frankfurt. Zwischen Seligenstadt und Offenbacher Kreuz 11 Kilometer Stau nach einem Unfall mit mehreren Fahrzeugen. Leider dauert's hier über 1,5 Stunden länger als sonst. Halbe Stunde plus für die A7 Würzburg Richtung Fulda. 10 Kilometer Stau an einer Baustelle zwischen Bad Kissingen, Obertulba und Bad Brückenau-Volkers. A9 München Richtung Nürnberg. Zwischen Manching und Denkendorf Stau und stockender Verkehr 25 Minuten obendrauf. A9, Berlin in Richtung Nürnberg. Es staut sich zwischen Markt Schorgast und dem Dreieck Bayreuth-Kulmbach. Da sind sie nach einer Viertelstunde durch. Genau wie auf der A9 Nürnberg Richtung München. Hier stockt es auf 7 Kilometern zwischen Langenbruck und dem Dreieck Holledau. A45, Gießen Richtung Aschaffenburg. Zwischen Karlstein und Klein-Ostheim Sperre nach einem LKW-Brand. Im Moment 4 Kilometer Stau ab Alzenau-Mitte. Und auf der A99, der Ostumfahrung München Richtung Salzburg, staut es sich an einer Baustelle zwischen Kirchheim und Hohenbrunn. Das dauert 10 Minuten länger.
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5: Soul Sister. Green Day.
4: Und Camouflage.

0: 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The way to your heart and soul sister an diesem Montagnachmittag. Es ist der 10. August. Es ist erst die zweite Sommerferienwoche, was erfreulich ist. Erfreulich natürlich für die, die schon im Urlaub sind. Und das sind gar nicht so wenige, wie ich finde, oder? Also lässt sich doch definitiv viel feststellen. Viele nicht da. Und für die Dagebliebenen ist es wiederum schön, dass viele ausgeflogen sind im wahrsten Sinne des Wortes.
1: Aber Susanne, ich bin doch für dich da.
0: Genau das meinte ich.
1: Wer oder was hat dich so böse gemacht?
0: Mein lieber Willi, du hast mich noch nie erlebt, wenn ich böse bin.
1: Und ich lege auch keinen gesteigerten Wert darauf. Mhm. Aber warum bin ich eigentlich da?
0: Grundsätzlich gibt es niemanden, der diese Frage beantworten könnte. Im Moment aber heißt die Antwort, ich will mit dir spielen.
1: Oh, und zwar?
0: Woran merkt man, dass ganz viele Menschen aktuell im Urlaub sind? 30 Sekunden abwechselnd, du fängst an.
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0: Der Weg in die Arbeit ist absolut staufrei.
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0: Und man findet im Lieblingsrestaurant viel leichter einen Platz.
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0: Hörerinnen und Hörer schreiben uns, an welchem Urlaubsort Sie denn Bayern 1 hören.
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0: Man kann wunderbar Autokennzeichen raten, es sind nämlich kaum Bayerische auf den Straßen.
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0: Früh, da haben wir ja einiges gefunden.
1: Ja, und jetzt?
0: Jetzt zeigen wir unseren Hörern, wie leer es in der Ferienzeit auch bei Bayern 1 ist.
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Shania Twain um 11:58 an diesem Montagnachmittag. Und ich habe eine kleine Info aus unserem Verkehrsservice, betrifft die A9 Nürnberg Richtung Berlin. Bitte vorsichtig fahren zwischen Weidensees und Pegnitz, hier liegt nämlich ein Reifen auf der Fahrbahn.

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6: Um 14 Uhr mit Thomas Frohwerk. Eine Durchschnittstemperatur von fast 22 Grad, die ist in den Monaten Juni und Juli in Westeuropa erreicht worden. So heiß war es noch nie seit Beginn der Aufzeichnungen, meldet der EU-Klimadienst Copernicus. Demnach war vor allem der Juni sehr heiß und trocken.
7: Dies habe zu den verheerenden Waldbränden in Frankreich und Spanien beigetragen. Die Durchschnittstemperatur im Juli lag unter den Rekordwerten der vergangenen Jahre. Im Süden Europas war es zwar sehr heiß, im Osten und Norden dagegen eher normal. Nach Angaben der Klimaexperten lag die Durchschnittstemperatur in Westeuropa damit in diesem Sommer bislang bei 21,6 Grad und hat einen neuen Rekordwert erreicht. Die Wassertemperatur der Meere erreicht ebenfalls einen neuen Rekord. Sie betrug im Durchschnitt 21 Grad. In manchen Regionen wie in Spanien war sie deutlich höher und erreichte Badewannenniveau. Sabrina Fritz aus Brüssel.
6: Das einzige Atomkraftwerk Ungarns erzeugt derzeit nur etwa 10% des Stroms, den es sonst produziert. Schuld ist das Niedrigwasser der Donau, weil dadurch die ausreichende Kühlung fehlt. Normalerweise deckt das AKW fast die Hälfte des Stromverbrauchs von ganz Ungarn. Weil es am Wochenende aber in Österreich geregnet hat, rechnet man jetzt mit mehr Wasser in der Donau und fährt deshalb eine der Kraftwerksturbinen langsam wieder hoch. Weil die Lage trotzdem kritisch bleibt, ruft die ungarische Regierung die Bevölkerung weiter zum Stromsparen auf. Deutschland will die Drohnenabwehr ausbauen. Dafür sollen künftig 300 Spezialisten in einer gemeinsamen Drohnenabwehreinheit von Bund und Ländern arbeiten. Wie das Verteidigungsministerium bestätigt hat, waren zunächst etwa halb so viele Mitarbeiter eingeplant. Schleswig-Holsteins Ministerpräsident Günther hat sich außerdem dafür ausgesprochen, dass die Bundeswehr an Flughäfen bei der Drohnenabwehr unterstützt. Im Deutschlandfunk sagte Günther, in diesen Zeiten sei die strikte Trennung von äußerer und innerer Sicherheit zwischen Bund und Ländern nicht mehr zeitgemäß. In Deutschland sind im vergangenen Jahr knapp 370.000 Menschen im Straßenverkehr verletzt worden. Wie Zahlen des Statistischen Bundesamts zeigen, werden Kinder immer häufiger Opfer von Unfällen. Lukas Kram mit den Einzelheiten.
8: Im vergangenen Jahr verunglückten fast 30.000 Kinder in Deutschland bei Verkehrsunfällen. Nach Zahlen des Statistischen Bundesamts sind das 7% mehr als noch im Jahr zuvor. Über ein Drittel der Kinder saß dabei auf einem Fahrrad. 20% waren zu Fuß unterwegs. Vor allem unter Schulkindern, die sich mit zunehmendem Alter selbstständig im Straßenverkehr bewegen, ist dieser Anteil besonders groß. Das spiegelt sich auch in den Unfallzeitpunkten wider. So verunglückten 6- bis 14-Jährige vor allem montags bis freitags und besonders häufig in der Zeit von 7 bis 8 Uhr.
6: E-Scooter werden in Deutschland immer beliebter. Nach Angaben des Gesamtverbands der deutschen Versicherungswirtschaft waren Ende letzten Jahres knapp 1,7 Millionen solcher E-Roller versichert. Das ist mehr als doppelt so viel wie noch 2022. Der Großteil der E-Scooter befindet sich in Privatbesitz, fast 1,4 Millionen. Und mit diesen Fahrzeugen kommt es den Angaben zufolge seltener zu Unfällen. Nutzer eigener Scooter haben demnach in der Regel mehr Fahrpraxis, tragen eher Helm und sind seltener auf Gehwegen unterwegs. Es ist 14.03 Uhr.
9: Jasmin Leuxner ist bei mir. Das wird sie den ganzen Nachmittag über tun, was schön ist. Und außerdem hat sie nämlich das Bayernwetter und kennt sich da aus und kann uns sagen, gibt es eigentlich nur Sonnenschein oder vielleicht auch mal ein paar Tropfen Regen?
10: Ein paar Tropfen Regen, aber nur heute Nachmittag. Ganz vereinzelte Schauer und Gewitter können heute Nachmittag wirklich mal über Bayern ziehen, vor allem durch den Süden, aber in größten Teilen Bayerns. Bleibt es trocken und ruhig mit Sonnenschein, ein paar Wolken, die hier und da jetzt am Nachmittag auch mal ein bisschen dicker ausfallen, aber Richtung Abend wird es wieder überall sonniger. Heute die Höchstwerte 30 bis 36 Grad. Dagegen wird es morgen am Dienstag und am Mittwoch fast schon frisch, 24 bis 33 Grad. Ja, wird kalt, ja, bevor ab Donnerstag dann wieder heißere Luft zu uns kommt. Aber sonnig wird es auch in den nächsten Tagen. Morgen kann es nur ganz vereinzelt mal ein paar Schauer und Gewitter an den Alpen geben.
9: Kurz nach zwei der Blick auf die Straßen mit dem Bayern 1 Verkehrsservice und minutengenauer Stauzeitmessung. A3 Würzburg Richtung Frankfurt. Zwischen Seligenstadt und Offenbacher Kreuz 11 Kilometer Stau. Nach einem Unfall mit mehreren Fahrzeugen dauert immer noch über 1,5 Stunden länger als sonst. A3 Nürnberg Richtung Passau. Es stockt zwischen Garham-Vilshofen und Passau-Nord, da sind sie nach einer Viertelstunde durch. A7 Würzburg Richtung Fulda, 10 Kilometer Stau an einer Baustelle zwischen Bad Kissingen, Obertulba und Bad Brückenau-Volkers, kostet eine halbe Stunde. Knappe halbe Stunde länger dauert es auf der A9 München in Richtung Nürnberg. Hier stockt zwischen Manching und Denkendorf. Auf der A9 Berlin Richtung Nürnberg, 7 Kilometer stockend zwischen Markt Joggast und Dreieck Bayreuth-Kulmbach, eine Viertelstunde obendrauf, genau wie auf der A9 Nürnberg in Richtung München. Da stockt der Verkehr auf 7 Kilometern zwischen Langenbruck und Dreieck Holledau. Und noch auf die A45 Gießen Richtung Aschaffenburg, immer noch Sperre nach einem LKW-Brand zwischen Karlstein und Kleinostheim. Im Moment 4 Kilometer Stau ab Alzenau Mitte.
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9: Und heute ist der 10. August und es ist Tag des Faulpelzes. Da sage ich Respekt, da hat es so mancher, und ich werde jetzt keinen Namen nennen, zu einem eigenen Gedenktag gebracht. Alles andere als ein Faulpelz übrigens ganz sicher Herbert Grönemeyer mit über 20 Alben. Der läuft gleich bei uns, und zwar nach Nelly Furtado und auch nach Queen.
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0: mit Herbert Grönemeyers Männern. Viertel nach zwei. Und mir ist es jetzt an diesem Wochenende wieder aufgefallen, beim Autofahren, freundlich und zuvorkommend, wie Sie mich kennen, habe ich gesehen, Motorradfahrer will halt irgendwie an mir vorbei, ja, bin ein bisschen rechts rüber, habe ihn also überholen lassen. Dann setzt er sich vor mich und was macht er nach diesem Überholvorgang? Er streckt vor mir sein rechtes Bein raus. Dann habe ich gedacht, oje, jetzt ist doof, jetzt verliert er das Gleichgewicht, warum habe ich den bloß vorgelassen? Aber angeblich liege ich damit sehr, sehr falsch, also um nicht zu sagen ganz weit gefehlt. Guido Hüsken ist aus dem Bayern 1 Team und weiß, warum der das macht.
1: Da ist dem Motorradfahrer nicht etwa das Bein eingeschlafen oder der hat da einen Krampf gehabt. Das rechte Bein zur Seite heißt ganz einfach Dankeschön. Dankeschön, dass du gesehen hast, dass ich hinter dir bin und danke, dass du mich vorbeigelassen hast. Der Motorradfahrer sitzt ja in aller Regel ein bisschen höher, kann über dich drüber schauen, erkennt das natürlich auch und ist dann sehr froh, wenn er merkt, dass du das auch registriert hast und ihn dann entsprechend vorbeilässt. Und dafür sagt er dann mit dem Bein rechts raus, Dankeschön.
0: Gut, dann muss er aber auch gut fahren können, hoffe ich jedenfalls. Guido als Biker kennt sich aus mit allen Bikergrüßen, Bikerzeichen, da gibt es ja durchaus noch mehr. Was, Guido, heißt es zum Beispiel, wenn ein Motorradfahrer seine linke Hand flach auf den Helm legt? Das ist mir auch schon aufgefallen.
1: Ja, das machen die Motorradfahrer dann, wenn sie von dir geblendet werden. Also wenn sie die flache linke Hand auf den Helm weisen, dann heißt das, mach doch bitte dein Abblendlicht an. Du hast mich gerade mit deinem Fernlicht geblendet. Das weiß natürlich nicht jeder Autofahrer, deshalb gut, dass wir darüber reden.
0: So ist es. Untereinander wiederum grüßen sich ja Motorradfahrer auch mit so einem eigenartigen Zeichen. Also wenn man es manchmal sieht, denkt man, was machen die da? Sieht aus wie ein Victory.
1: Dieses Victory-Zeichen ist gar nicht gesetzt, also man kann da auch andere Zeichen machen, also einen Finger einfach hochheben
0: aber
1: oder
0: nicht
1: die ganze Hand. Das ist letztendlich nichts anderes als ein Gruß, den Motorradfahrer untereinander machen, um sich Hallo zu sagen und damit unterstreicht man irgendwie, ja, irgendwie gehören wir ja alle zusammen und irgendwie passen wir auch aufeinander auf.
0: Was ich allerdings sehr befremdlich finde, ist, wenn vor mir einer anfängt, in Schlangenlinien zu fahren. Da denke ich mir, ist er jetzt ins Schleudern geraten? Also es sieht irgendwie ein bisschen zumindest beängstigend aus für mich als Autofahrer hinter dem Steuer und möglicherweise hinter ihm.
1: Ja, das mit den Schlangenlinien habe ich auch schon gesehen. Manche Motorradfahrer machen das einfach aus Spaß. Hm. Aber das hat tatsächlich auch einen wirklich sinnvollen Hintergrund. Zum Beispiel, wenn man gerade erst losgefahren ist oder nach einer Pause. Da ist der Reifen noch kalt und wenn man dann eine entsprechende kurvenreiche Strecke vor sich hat, dann ist es durchaus wichtig, dass die Reifen entsprechende Temperatur haben. Dann greifen die nämlich besser und das schafft man, indem man so ein bisschen Schlangenlinien fährt, weil die Reibung dann größer ist und dann wärmt man die Reifen ein bisschen auf.
0: Guck mal, wieder was gelernt. Die Zeichen der Motorradfahrer nämlich. Dazu haben wir von Bayern 1 auch noch ein kleines Video gemacht. Wenn Sie mögen, könnten Sie sich das anschauen bei uns im Netz unter bayern1.de.
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0: alles zu geben und hoffentlich das deutsche Team fürs Finale zu qualifizieren.
1: Damit es mit dem Finale klappt, müssen Sie und Ihre Staffelmitstreiterinnen am Freitag den Vorlauf überstehen. Dann wird Jana Lackner auch von ihrer Familie unterstützt werden.
0: Ich meine, meine Familie hat sich schon, ich glaube, im November letztes Jahr die Karten gekauft, weil wir das schon ein bisschen so im Blick hatten. Und ich meine, da ist der Ansporn dann noch mal größer, wenn man weiß, man muss auch liefern.
1: Die Form stimmt jedenfalls bei der 26-jährigen Regensburgerin. Erst vor 2 Wochen bei der Deutschen Meisterschaft konnte Jana Lackner mit neuer persönlicher Bestzeit einen 2. Platz feiern. Andreas Wennleder, Bayern 1 in Regensburg.
2: Bei einem Glashersteller in Mitterteich im Kreis Tirschenreuth ist heißes Glas aus einer Rohrwanne ausgetreten. Eine größere Menge floss laut Polizei am Wochenende auf den Boden und verteilte sich. 2 Menschen wurden verletzt. Sie kamen mit dem Rettungsdienst in umliegende Krankenhäuser. Die Höhe des Sachschadens ist noch unbekannt. Erneut hat es einen Waldbrand gegeben, der offenbar durch Feuerwerkskörper ausgelöst wurde. Laut Polizei diesmal in einem Waldstück in Niederbayern bei Freyung. Demnach hatte der Waldbesitzer das Feuer selbst bemerkt und konnte es auch selbst löschen. Die Polizei fand Reste von Böllern, die den Brand ausgelöst haben dürften. Kompakt und zuverlässig das Wetter in Niederbayern und der Oberpfalz. Heute teils sonnig, teils wolkig. Es kann einzelne Schauer oder Gewitter geben bei 31 bis 35 Grad. Sonne und Wolken gibt es dann auch morgen wieder bei 28 bis 32 Grad. Derzeit sind es 32 Grad bei leichter Bewölkung in Parsberg.
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4: Und hier kommt der Bayern 1 Verkehrsservice mit minutengenauer Stauzeitmessung. A3 Würzburg Richtung Frankfurt. Zwischen Seligenstadt und Offenbacher Kreuz immer noch 12 Kilometer Stau wegen Bergungsarbeiten. Immer noch 2 Spuren gesperrt, deswegen kostet das 1,5 Stunden. Auf der A3 Nürnberg Richtung Passau, 13 Kilometer stockend zwischen Garham-Vilshofen und Passau Nord, kostet sie 20 Minuten. 25 sind es auf der A7 Würzburg Richtung Fulda. Hier staut es sich auf 8 Kilometern zwischen Bad Kissingen, Obertulba und Bad Brückenau-Volkers an einer Baustelle. A7 Ulm Richtung Füssen, 11 Kilometer stockt der Verkehr zwischen Nersingen und Illertissen, sind sie nach einer Viertelstunde durch. 20 Minuten länger dauert es auf der A9 München in Richtung Nürnberg, stockt auf 13 Kilometern zwischen Manching und Denkendorf. Und 20 Minuten sind es auch für die A9 Berlin Richtung Nürnberg. Hier staut es sich auf 7 Kilometern zwischen Marktschorgast und dem Dreieck Bayreuth-Kulmbach. Weiter auf der A9 dann in Richtung München, noch einmal 7 Kilometer stockender Verkehr zwischen Langenbruck und Dreieck Holledau, plus 15 Minuten. A45 Gießen Richtung Aschaffenburg. Sperre nach LKW-Brand immer noch zwischen Karlstein und Kleinostheim. Und auf der B85 Regen-Passau zwischen Weiding und Ruderting in beiden Richtungen Sperre nach einem Unfall. Hier gibt es eine Umleitung.
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5: die Cranberries. Eric Carr.

0: softe 90er Klänge von den Cranberries. Montagnachmittag, 12 vor 3 und ich habe gute Nachrichten.
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6: Um 15 Uhr mit Thomas Frohwerk. Nach der Entdeckung einer Sprengstoffdrohne am Flughafen Leipzig-Halle wird der Bund die Drohnenabwehr ausbauen. So soll die Bundespolizei künftig mehr Spezialkräfte einsetzen und schneller reagieren können.
7: Eine Sprecherin des Bundesinnenministeriums bestätigte Medienberichte, wonach die Zahl der Spezialkräfte für diesen Bereich auf 300 steigen soll. Bislang ging der Bund von rund 130 Kräften aus. Die Spezialkräfte sollen Drohnen aufspüren, abfangen und bei Bedarf unschädlich machen. Außerdem soll die Bundespolizei statt bisher 4 künftig 8 Standorte nutzen. An großen Flughäfen läuft zudem der Ausbau von Technik, um Drohnen zu erkennen und abzuwehren. Dietrich Karl-Meurer, Berlin.
6: Die nächste Hitzewelle mit Temperaturen über der 30-Grad-Marke hat Deutschland erreicht. In der Politik ist eine Debatte darüber entstanden, wie die Bevölkerung vor der Hitze geschützt werden kann und muss. Der gesundheitspolitische Sprecher der Grünen im Bundestag, Dahmen, fordert von der Bundesregierung eine entsprechende Strategie. Im Morgenmagazin von ARD und ZDF sagte er, es brauche ein einheitliches Alarmstufensystem, das mit konkreten Maßnahmen reagiere. So etwas fehle bislang, so Dahmen. Der Ätna auf Sizilien kommt nicht zur Ruhe. Aus 2 Kratern in über 2000 Metern Höhe spuckt der Vulkan Asche und Lava. Deshalb ist der Flughafen bei Catania erneut für ankommende Flugzeuge gesperrt. Lisa Weiß berichtet.
8: Noch bis zum späten Nachmittag durften wegen der Vulkanasche in der Luft aus Sicherheitsgründen keine Flugzeuge landen, heißt es in einer Mitteilung des Flughafens. Auch bei Flügen, die von Catania aus starten, kommt es zu Verspätungen und Flugausfällen. Das alles betrifft auch Flüge aus oder nach Deutschland. Sizilien ist ein beliebtes Reiseziel für Urlauber. Schon in den vergangenen Tagen war der Flughafen in Catania immer wieder für ankommende Flugzeuge gesperrt worden.
6: In Deutschland leben vergleichsweise wenige junge Leute. Das zeigen neue Daten des Statistischen Bundesamtes. Demnach sind gut 10% der Bevölkerung zwischen 15 und 24 Jahre alt. Damit liegt Deutschland etwas unter dem EU-Schnitt. Was den innerdeutschen Vergleich angeht, liegt Bayern im Mittelfeld. In Bremen ist der Anteil junger Leute am höchsten, in Brandenburg am niedrigsten. Gleich mit ihrem ersten Qualifikationsstoß ist Olympiasiegerin Yemisi Mabri bei der Leichtathletik-EM in Birmingham ins Finale der Kugelstoßerinnen eingezogen. Neben Mabri zogen noch 2 weitere deutsche Damen in den Endkampf ein. Bei der Schwimm-EM in Paris stehen die 4x200-Meter-Staffeln der Männer und Frauen im Finale, ebenso wie Finn Hammer über die 400-Meter-Lagen. Es ist 15 Uhr und gleich 3 Minuten.
9: Und da kommt Jasmin Leuxner ins Spiel. Sie hat nämlich das Bayernwetter heute Nachmittag auf Bayern 1.
10: Und einzelne Schauer und Gewitter, die können heute Nachmittag schon mal über Bayern ziehen. So von Westen her einmal quer über die Mitte Bayerns. Und auch aus Richtung Westen kommen Quellwolken mit dazu. Die lösen sich aber am Abend wieder auf. Dazwischen ist noch ganz viel Platz für Sonnenschein und warme Temperaturen heute von 30 bis 36 Grad. Morgen kann es dann Richtung Alpen ganz vereinzelt mal nass werden. Auch wieder am Nachmittag und Abend. Ansonsten wieder ein sonniger, aber nicht übertrieben heißer Tag. 24 Grad im Frankenwald und bis zu 32 rund um Regensburg.
9: Der Bayern 1 Verkehrsservice mit minutengenauer Stauzeitmessung. Auf der A3 Würzburg Richtung Frankfurt immer noch 14 Kilometer Stau wegen Bergungsarbeiten. Zwischen Seligenstadt und Offenbacher Kreuz wird aber langsam weniger. Eine Stunde verlieren Sie jetzt noch. A3 in Nürnberg Richtung Passau. Zwischen Garham-Vilshofen und Passau Nord 6 Kilometer stockender Verkehr, 10 Minuten Zeitverzögerung. 10 sind es auch auf der A6 Waidhaus Richtung Nürnberg. Hier staut es sich auf 3 Kilometern zwischen Waidhaus Autobahn und Pleistein. A7 Würzburg Richtung Fulda. Zwischen Bad Kissingen-Obertulba und Bad Brückenau-Volk Neckars. 8 Kilometer Stau an einer Baustelle, 25 Minuten plus. A9 München in Richtung Nürnberg, zwischen Manching und Denkendorf, abschnittsweise stockender Verkehr, da sind sie nach einer Viertelstunde durch. Gilt auch für die A9 Berlin Richtung Nürnberg, hier stockt es auf 8 Kilometern zwischen Marktschorgast und dem Dreieck Bayreuth-Kulmbach. Und noch auf die B85 Regen-Passau, immer noch Sperre nach Unfall in beiden Richtungen zwischen Weiding und Ruderting, hier gibt es eine Umleitung.
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9: Kinder, ne? 2 Liter pro Tag Minimum trinken bei den Temperaturen. Also jetzt Wasser. Das sage übrigens nicht nur ich, das sagt auch der Landesbund für Vogelschutz, weil das gilt auch für Vögel. Also natürlich nicht 2 Liter, wo sollten die hin bei so einem Vögelchen, ja? Aber die haben auch Durst, wenn es heiß ist. Also man könnte jetzt zum Beispiel, wenn man Zeit hat, mal so ein Schälchen Wasser irgendwie auf den Balkon stellen oder irgendwo, wo es die Vögel auch gut sehen können. Und ist das nicht schön auch für so einen Vogel? Da hört er ja auch was Anständiges, weil das läuft ja bei Ihnen im Radio, oder? ABBA, Billy Idol und ein 90er von Dr. Alban.
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0: Da läuft's dahin. Der Montagnachmittag mit ABBA und Knowing Me, Knowing You. Und Bein rausgestreckt, das rechte, heißt Danke. Oder die Hand, die linke, flach auf dem Helm, heißt Hallo Autofahrer, du hättest dann noch dein Abblendlicht an. Vor einer Stunde haben wir hier in diesem Nachmittag schon gesprochen über die Zeichensprache der Motorradfahrer. Haben auch ein Video im Netz dazu, wenn Sie wollen, klicken Sie mal rein auf bayern1.de. Der Siegbert aus Oberwildflecken in der Rhön und auch der Thomas aus dem Landkreis Ebersberg, beide auch selber Biker, haben mir noch aufs Studiohandy eine Nachricht geschickt. Beide wollen uns mit auf den Weg geben und vor allem mit auf die Straße. Ja. Dieses Zeichen der Biker, wenn sie sich gegenseitig begrüßen, ja, dieses Victory, kann natürlich Victory heißen, ja, aber heißt zeitgleich auch noch, dass man als Biker stets beide Räder fest auf dem Boden halten soll und immer gute und sichere Fahrt haben sollte. Deswegen machen die das ja auch untereinander. So, der Vollständigkeit halber erwähnt. Und unter der 0800 80 80 456 hat sich auch die Sandra aus Mühldorf noch gemeldet und hat noch eine kleine Ergänzung.
1: Wenn ein Motorradfahrer seinen Helm auf den Boden legt, was er normal nie tun würde, bitte als Autofahrer unbedingt anhalten. Das ist ein internationales Zeichen für ich brauche Hilfe. Ich fahre selber Motorrad, bin selber im Rettungsdienst und wie gesagt, wenn ein Helm auf dem Boden ist und ein Motorradfahrer würde freiwillig nie seinen Helm auf den Boden tun, außer er fällt runter, dann heißt es, ich brauche Hilfe. SOS.
0: Wieder was gelernt. Sandra, danke dir sehr herzlich für den Anruf.
1: Sehr gerne.
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0: Ich packe meinen Koffer. Das machen ja viele jetzt im Moment in den Sommerferien. Und was kommt als erstes rein? Sonnencreme ist klar, die Sonnenbrille und... Na, so ein Badehandtuch sollte ja vielleicht auch mit, gell? Ah, und jetzt denken Sie, oioioi, das in meinem Schrank ist aber wirklich ein olles Ding. Da könnte mal was Neues her. Hätte ich was im Angebot für Sie. Ein schönes Bayern 1 Badehandtuch. Und die Bayern 1 Hitstar-Ausgabe. Das ist unser Sommerpaket. Und darum spielen wir in einer Viertelstunde in unserem Sommerquiz. Das heißt, Stadt, Land, Sommer kennen Sie von Stadt, Land, Fluss. Und dann nehmen wir vielleicht auch nochmal den einen oder anderen Sommerbegriff dazu. Wer Lust hat, dabei zu sein? 0880 80 456, die Nummer, mit der Sie direkt in Bayern 1 Studio landen.
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6: Mit Tobias Dörges. In Schneitenbach im Kreis Amberg-Sulzbach ist am Nachmittag ein Waldbrand ausgebrochen. Laut einem Polizeisprecher sind viele Feuerwehren im Einsatz, um den Brand im Ortsteil Holzhammer zu bekämpfen. Bislang sind rund 1000 Quadratmeter betroffen. Über dem Waldstück steht eine große Rauchwolke. Häuser seien nicht in Gefahr, so die Polizei. Etwa einen Kilometer entfernt ist die A93. Der Verkehr hier sei nicht beeinträchtigt. Auf diesen Tag haben die vielen Fans der Eberhofer-Krimis gewartet. In einem Münchner Kino ist heute Abend Premiere des neuen Films Steckerfisch-Fiasko. Gedreht wird, wie immer, im niederbayerischen Frontenhausen. Filmtouristen aus dem gesamten deutschsprachigen Raum besuchen jetzt wieder den 5000-Einwohner-Ort.
7: Einfach fantastisch. Das ist ein Erlebnis. Wir haben schon zwei Runden gedreht.
8: Es herrscht wieder Staugefahr im Eberhofer Kreisverkehr in Frontenhausen, besser bekannt als Niederkaltenkirchen. In der Mitte die lebensgroßen Figuren des Dorfpolizisten Franz Eberhofer und seines Kumpels Rudi Birkenberger. Drumherum lauter staunende Filmtouristen.
9: Wir kommen aus der Nähe von Flensburg, aus Süderbrarup.
10: Ich komme aus Oberösterreich.
11: Wir kommen aus Sachsen-Anhalt und wir kommen wegen den Eberhofer hierher.
8: Drinnen am Marktplatz suchen die Eberhofer-Fans die wichtigsten Drehorte, das Rathaus, das

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1: Gute Fahrt durch diesen Montagnachmittag. Hier ist der Bayern 1 Verkehrsservice mit minutengenauer Stauzeitmessung. A3 Nürnberg Richtung Passau. 6 Kilometer stockt es zwischen Garham-Vilshofen und Passau Nord. Da sind Sie nach 10 Minuten durch. A7 Würzburg Richtung Fulda. Zwischen Bad Kissingen, Obertulba und Bad Brückenau-Volkers. 8 Kilometer Stau an einer Baustelle. 25 Minuten obendrauf. Jeweils eine Viertelstunde länger dauert es auf der A9 München Richtung Nürnberg. Hier stockt es zwischen Manching und Denkendorf. Und auf der A9 Berlin Richtung Nürnberg. Zwischen Markt Schorgast und dem Dreieck Bayreuth-Kulmbach. B85 Regen-Passau. Zwischen Weiding und Ruderting immer noch in beiden Richtungen Sperre nach Unfall. Da gibt es eine Umleitung. Und die B471 Fürstenfeldbruck-Oberschleißheim ist zwischen der A8 bei Dachau-Fürstenfeldbruck und Bad Kirchen-Garda nach einem Unfall mit mehreren Fahrzeugen gesperrt. Wenn Sie sich hier auskennen, wäre es günstig, das Gebiet weiträumig zu umfahren.
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2: Das ist ein Sommerspiel, weil man kriegt nicht nur eine Bayern 1 Hits der Ausgabe, sondern auch im Sommerpaket ein flauschiges Bayern 1 Badehandtuch. Damit sie es nicht vergessen und nach dem Urlaub nicht mehr wissen, was habe ich eigentlich immer gehört, was war das gleich noch? Soll nicht passieren. Und deswegen springen wir Stadt, Land, Sommer nach altbekannten Spielregeln. Sie rufen durch unter der 0800 80 80 456, so wie die Ingrid Schmidt aus Gerolzbach. Frau Schmidt, hatten Sie ein schönes Wochenende?
3: Ich war am Sonntag mit meiner Tochter und mit dem Enkel am Karlsfelder See mit dem Stand-Up-Paddle. Und am Samstag waren wir im Freibad.
2: Einmal Freibad, einmal See, dann sind Sie eine Wasserratte und können ein Badehandtuch demzufolge gut gebrauchen.
3: Ich habe auch so eine Leidenschaft. Also wenn ich irgendwo im Urlaub bin, dann bringe ich von überall her immer so ein Badehandtuch mit. Mein Mann sagt schon immer, jetzt brauchen wir bald einen neuen Schrank. Oder wir müssen dran bauen, du mit deinen Handtüchern. Aber das macht einfach Freude. Das sind so Erinnerungen. Und da würde jetzt so ein Bayern 1 Handtuch natürlich perfekt dazu passen.
2: Also wenn das so ist, bin ganz guten Mutes, dass das in Ihrer Sammlung einen schönen Platz findet. Wenn da noch Platz ist, sonst müssen Sie mal irgend so ein altes, wo das Frotti vielleicht auch nicht mehr schön ist, mal aussortieren.
3: Ja, stimmt, da habe ich eins von Kroatien, das habe ich sehr, sehr oft hergenommen, aber das darf auch immer mal wieder irgendwo mit hinfliegen, weil es nicht mehr so viel wiegt.
2: Ah, das stimmt natürlich, ja, wenn der Flausch weg ist, wird es ein bisschen
3: und
2: leichter.
3: Und nicht mehr so dick in der Badetasche ist, dann ja.
2: Gut, und dazu gibt es auch noch einen Hitster.
3: Schauen wir mal.
2: Also, Sie wissen, unser Spiel heißt Stadt, Land, Sommer, jetzt in den Sommerferien, im Summer of Music.
3: Ja.
2: Ich gebe Ihnen einen Anfangsbuchstaben, es ist wie bei Stadt, Land, Fluss. Sie sagen mir dann zu diesem Anfangsbuchstaben aus den Kategorien, die ich Ihnen nenne, einfach ein passendes Wort.
3: Klingt einfach, aber wenn man aufgeregt ist, glaube ich, hat man so einen Blackout.
2: Jetzt erstmal den Anfangsbuchstaben inhalieren. Es ist P wie Pottenstein.
3: P, okay.
2: Also alles mit P, 20 Sekunden. Stadt.
3: Passau.
2: Land.
3: Polen.
2: Kleidungsstück.
3: Pulli.
2: Musikinstrument.
3: Posaune.
2: Obstsorte.
3: Pflaume.
2: Was schwimmt?
3: Pinguin.
2: Typisch bayerisches Wort.
3: Pfirti.
2: Dinosaurier.
3: Frontosaurus.
2: Beim Dinosaurier war ich ja wirklich beeindruckt, muss ich schon sagen.
3: Ja, der Enkel, wie er klein war, so 3, 4, der hat mir sämtliche Dinosaurier sagen können. Und ich war, da war doch irgend so ein Pronto irgendwas.
2: Warum was mit Pronto? In Italien.
3: Genau.
2: Mensch, genau. Frau Schmidt, herzlichen Glückwunsch.
3: Super, danke.
2: Kommt ein schönes Sommerpaket zu Ihnen.
3: Da freue ich mich drauf.
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5: Um 16 Uhr mit Thomas Frohwerk. Die Drohnenabwehreinheit der Bundespolizei soll deutlich größer werden als bislang geplant. Eine Sprecherin des Bundesinnenministeriums bestätigte, dass die Zahl der Spezialkräfte für diesen Bereich auf 300 steigen soll. Bislang ging der Bund von rund 130 Kräften aus.
6: An großen Flughäfen läuft zudem der Ausbau von Technik, um Drohnen zu erkennen und abzuwehren. Mobile Kräfte und Geräte können bereits kurzfristig verlegt werden. Nach Angaben des Innenministeriums geschah das auch nach dem Vorfall in Leipzig-Halle. Bestätigt wurden zudem Berichte über ein neues Technologiezentrum für Drohnensicherheit. Das Deutsche Zentrum für Luft- und Raumfahrt eröffnet die Einrichtung am 18. August in Kochstedt bei Magdeburg. Dort sollen Fachleute neue Verfahren entwickeln und erproben. Dietrich Karl Meurer, Berlin.
5: Waldbrände in mehreren Ländern halten Feuerwehrleute weiter in Atem. In Südfrankreich kämpfen nördlich von Montpellier rund 270 Einsatzkräfte gegen ein Feuer. Zwei Dörfer wurden gestern vorsorglich evakuiert. Seit dem Wochenende sind im Süden Spaniens außerdem mehr als 500 Feuerwehrleute bei einem großen Waldbrand in der Provinz Huelva im Einsatz. Aber auch auf dem amerikanischen Kontinent gibt es mächtige Feuer. Im Westen Kanadas starb eine Frau beim Versuch, sich in Sicherheit zu bringen. In der kanadischen Provinz British Columbia mussten bereits mehr als 20.000 Menschen evakuiert werden. Dort brennt eine Fläche so groß wie Ingolstadt. Das Bundesfinanzministerium hat einen ersten Gesetzentwurf für die geplante Steuerreform erarbeitet. Steuerzahler sollen demnach unterm Strich um rund 10 Milliarden Euro entlastet werden, und zwar in zwei Stufen, nächstes Jahr und 2028.
7: Eine Sprecherin des Bundesfinanzministeriums hat am Mittag nochmal deutlich gemacht, dass vor allem Menschen mit kleinem und mittlerem Einkommen profitieren sollen. Ein Rechenbeispiel. Für eine Familie mit zwei Kindern und einem Jahreseinkommen von etwa 60.000 Euro würde das eine Entlastung von rund 600 Euro bedeuten. Im Einzelnen ist zum Beispiel geplant, dass der Grundfreibetrag steigt, also der Betrag, ab dem überhaupt Einkommensteuer fällig wird. Außerdem soll es mehr Kindergeld geben. Und wer an Sonn- und Feiertagen arbeiten muss, soll mehr Geld steuerfrei verdienen dürfen. Mario Kubina, Berlin.
5: Der Bayerische Naturschutzverband LBV bittet die Bevölkerung darum, die Sichtung bestimmter Schmetterlinge zu melden. Konkret geht es um die Arten Schwalbenschwanz, Admiral und Taubenschwänzchen. Der LBV möchte wissen, wie diese Tiere mit der Hitze und der anhaltenden Trockenheit zurechtkommen. Wer diese Schmetterlinge herumfliegen sieht, kann das auf der Internetseite des LBV eintragen. Ohne passende Ausrüstung und mit Kleinkindern. So haben sich drei Familien an der Bergstation der Wildspitzbahn bei Sölden in Österreich zu einer Wanderung auf über 2300 Metern aufgemacht. Die insgesamt 36 jungen und alten Menschen durchquerten gefährliches Gelände, kamen vom markierten Weg ab und gerieten schließlich in Bergnot. 14 Personen mussten mit Rettungshubschraubern geholt werden. Weitere 22 wurden von den Bergrettern zu Fuß ins Tal gebracht. Laut Polizei erwartet die schlecht ausgerüsteten Wanderer nun eine saftige Rechnung für den Einsatz. Es ist 16.03 Uhr.
8: Und wir fragen uns, wie ist das mit dem Bayernwetter denn? Gut, heute kann man es sehen, aber morgen, übermorgen, Fragen über Fragen. Und die gebe ich jetzt an Jasmin Leuxner weiter.
9: Heute sehen wir vor allem oft die Sonne, aber ein paar Regenschauer sind auch mit am Start. Und vor allem im Sommer sind wir ja so dankbar um jeden Tropfen. Und zumindest ein paar Schauer ziehen heute Nachmittag über die Mitte Bayerns, teilweise auch den Süden. Allerdings haben die manchmal auch Blitz und Donner mit im Gepäck. Ein paar dickere Wolken ziehen auch durch, die können die Sonne schon mal kurz verdecken. Aber ansonsten scheint sie doch doch noch ganz oft. Die Temperaturen heute sommerlich heiß, 30 bis 36 Grad. Und auch morgen wird es sommerlich und sonnig, bis auf einzelne Schauer an den Alpen.
8: Mittwoch nochmal interessant wegen der Sonnenfinsternis, der partiellen zumindest, so 7:30. Wird da was zu sehen sein, Jasmin?
9: Auf jeden Fall in ganz Bayern. Also das Wetter zur Sonnenfinsternis könnte nicht besser sein. Mittwochabend ist es meistens wolkenlos oder trocken. Und wenn, dann sind wirklich so ein paar dünne Schleierwolken unterwegs und die stören den Blick auf die Sonne gar nicht.
8: Der Bahn 1 Verkehrsservice mit minutengenauer Stauzeitmessung kurz nach 4. Auf der A3 Linz Richtung Passau, 3 Kilometer Stau zwischen Neuhaus am Inn und Passau Süd sind sie nach 10 Minuten durch. A7 Würzburg Richtung Fulda, zwischen Bad Kissingen, Obertulba und Bad Brückenau-Volkers 8 Kilometer Stau und stockender Verkehr, sie lassen 20 Minuten liegen. Halbe Stunde länger dauert es auf der A7 Fulda Richtung Würzburg, zwischen dem Fuldaer Dreieck und Bad Brückenau-Wildflecken 9 Kilometer Stau an einer Baustelle. A8 Stuttgart in Richtung München, zwischen Friedberg und Dasing ist wegen Reparaturarbeiten der rechte Fahrstreifen gesperrt, staut sich auf 3 Kilometern. A9 Berlin Richtung Nürnberg, 8 Kilometer stockend zwischen Marktschorgast und dem Dreieck Bayreuth-Kulmbach, eine Viertelstunde plus. A70 Bamberg Richtung Bayreuth, zwischen Stadelhofen und Schirradorf Behinderungen wegen Bergungsarbeiten. Und auf der A92 München Richtung Deggendorf ein Unfall zwischen dem Kreuz Deggendorf und Deggendorf Mitte.
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8: Und damit es hinten raus jetzt nicht eng wird, wir sprachen ja schon gerade drüber, Mittwoch, eine partielle Sonnenfinsternis, also in Bayern nur partiell zu sehen. Aber um die wirklich sehen zu können, sollten Sie unbedingt so eine Sophie-Brille tragen. Die gibt's schon günstig, aber je länger man wartet, desto weniger günstig werden die. Man muss dazu sagen, Jasmin und ich, wir haben uns heute... Weil ich habe gedacht, wissen Sie, wenn ich das jetzt sage, dann kriegen wir nachher keine mehr, wenn wir aus der Arbeit kommen. Mhm. Wir haben sie besorgen lassen.
9: Danke dafür.
8: Danke, danke an Christian, möchte man an der Stelle auch mal sagen. Ja. Sie sollten das also heute auch noch tun, jetzt vielleicht heute am Feierabend, oder? Und in die Richtung laufen wir jetzt mit Genesis, mit Simon & Garfunkel und auch mit den Ärzten.
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0: Schönen Montagnachmittag mit Genesis. Und ich möchte mich mit Ihnen gemeinsam ins Tierreich begeben. Was ist das hier? Ich gebe zu, ich wäre auch nicht sofort drauf gekommen. Aber so kann unser Tier auch klingen. Sollten Sie noch immer keine Ahnung haben, was im Übrigen keine Schande wäre, verrate ich es Ihnen. Bei dem Schreihals handelt es sich um einen Pfau. Unter so einem Vogel leidet in Niedersachsen eine Familie mit dem irgendwie auch passenden Namen Finke. Der Pfau ist nämlich seinem Besitzer entkommen und jetzt schreit er. Jaha, ist gut. Und seitdem schreit er gerne vor dem Haus der Finkes. Den Behörden ist der Besitzer bekannt, aber das Tier lässt sich nicht einfangen und brüllt sozusagen fast pausenlos vor dem Haus der Finkes. Einfangen funktioniert nicht. Ein Jäger auf das Tier hetzen bringt auch nichts, weil das unerlaubte Töten eine Straftat wäre. Und somit wird Familie Finke weiterhin mit dem Pfau leben müssen, den Papa Finke übrigens selbst mit einer Lautstärke von 96 Dezibel gemessen hat. Das entspricht in etwa einem Presslufthammer aus mittlerer Entfernung. Eine Lösung des Pfauenproblems ist nicht in Sicht. Und so heißt es in Niedersachsen auch weiterhin. Sind die Finkes nächtens wach, macht der Pfau wohl wieder Krach.
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7: Und jetzt aktuell ist aus unseren BR-Studios in ganz Bayern eine Minute nach 4:30.
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9: Mit Tobias Dörges. Wegen des Niedrigwassers auf der Donau stand die beliebte Lampionfahrt im Rahmen des Gäubodenvolksfests auf der Kippe. Doch nun ist klar, sie soll stattfinden. Das hat die Straubinger Ausstellungs- und Veranstaltungsgesellschaft mitgeteilt. Die beleuchteten Boote gleiten heute Abend kurz nach 21 Uhr mit Musikuntermalung über die Donau. Heute startet in Birmingham die diesjährige Leichtathletik-Europameisterschaft. Mit dabei ist auch eine Sprinterin aus Regensburg. Jana Lackner ist eine gebürtige Landshuterin und sie ist vom Deutschen Leichtathletikverband für die 400-Meter-Staffel nominiert worden.
10: Die Vorfreude auf die Europameisterschaft in England ist groß bei Jana Lackner.
11: Die Briten sind ja bekannt, dass sie auch gut Stimmung machen. Von dem her freue ich mich drauf, einfach die Atmosphäre zu genießen und dann nochmal alles zu geben und hoffentlich das deutsche Team fürs Finale zu qualifizieren.
10: Damit es mit dem Finale klappt, müssen sie und ihre Staffelmitstreiterinnen am Freitag den Vorlauf überstehen. Dann wird Jana Lackner auch von ihrer Familie unterstützt werden.
11: Ich meine, meine Familie hat sich schon, ich glaube, im November letztes Jahr die Karten gekauft, weil wir das schon ein bisschen so im Blick hatten. Und ich meine, da ist der Ansporn dann noch mal größer, wenn man weiß, man muss auch liefern.
10: Die Form stimmt jedenfalls bei der 26-jährigen Regensburgerin. Erst vor 2 Wochen bei der Deutschen Meisterschaft konnte Jana Lackner mit neuer persönlicher Bestzeit einen 2. Platz feiern. Andreas Wennleder, Bayern 1 in Regensburg.
9: Waldbrand heute Nachmittag in Schneitenbach im Landkreis Amberg-Sulzbach. Laut einem Polizeisprecher sind viele Feuerwehren im Einsatz. Bislang sind rund 1000 Quadratmeter betroffen. Über dem Waldstück steht eine große Rauchwolke. Menschen seien nicht in Gefahr, so die Polizei. Kompakt und zuverlässig das Wetter in Niederbayern und der Oberpfalz. Heute Abend kann es einzelne Schauer oder Gewitter geben. In der Nacht kühlt es dann ab auf 17 bis 15 Grad. Und morgen gibt es wieder Sonne und Wolken bei heißen 28 bis 32 Grad. Im Augenblick Regenschauer und 29 Grad in Straßkirchen in Niederbayern.
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0: der Lady in Black dürfte heute ein bisschen warm geworden sein. 13 Minuten vor 5 an diesem Montagnachmittag. Gleich schicke ich Sie in Ihren bestimmt wohlverdienten Feierabend, in den es dank Sommerferien mal nicht im Schneckentempo geht. Und da möchte ich doch noch was loswerden, denn schnell ist so eine Schnecke ja nicht eben. Das wissen wir über die gemeine Gartenschnecke, die kleine Schnecke mit den schwarzen und weißen Linien auf dem Häuschen. Sie heißt Bänderschnecke oder auch Schnirkelschnecke. Und dieses possierliche Tierchen haben Wissenschaftler jetzt am Max-Planck-Institut unter die Lupe genommen und erstaunt festgestellt, dass diese kleine Schnecke mindestens 5 verschiedene Arten von Schleim produziert. Je nach Lebenslage, schmierig, haftend oder reißfest. Die Bestandteile sind aber immer nur Wasser, Eiweiße, Zucker und Calcium. Jetzt sprechen die Wissenschaftler fast schon ein bisschen poetisch von 5 Shades of Schneckenschleim. Als da wären Gleitschleim, Haftschleim, Schutzschleim, Abwehrschleim und Schaumschleim. So weit, so gut. Jetzt hätte ich aber doch noch eine Bitte an die Wissenschaft. Könntet ihr mir denn mal sagen, wie ich diese reizenden, schleimproduzierenden Schnecken allesamt davon abhalten könnte, in meinem Garten die Gemüsebeetelier zu futtern und meine Blumenrabatten abzunagen? Das wäre schön.
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0: Und das wollte ich noch loswerden.

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8: Um 17 Uhr mit Thomas Frohwerk. Nach der Entdeckung einer Sprengstoffdrohne am Flughafen Leipzig-Halle will der Bund die Drohnenabwehr ausbauen. So soll die Bundespolizei künftig mehr Spezialkräfte einsetzen und schneller reagieren können.
9: Eine Sprecherin des Bundesinnenministeriums bestätigte Medienberichte, wonach die Zahl der Spezialkräfte für diesen Bereich auf 300 steigen soll. Bislang ging der Bund von rund 130 Kräften aus. Die Spezialkräfte sollen Drohnen aufspüren, abfangen und bei Bedarf unschädlich machen. Außerdem soll die Bundespolizei statt bisher 4 künftig 8 Standorte nutzen. An großen Flughäfen läuft zudem der Ausbau von Technik, um Drohnen zu erkennen und abzuwehren. Dietrich Karl-Meurer, Berlin.
8: Ein Detail der geplanten Steuerreform hat in den vergangenen Tagen für Aufregung gesorgt. Es ging darum, bestimmte Vereine stärker zu besteuern. Bundesfinanzminister Klingbeil hat nun angekündigt, die umstrittenen Stellen im Gesetzentwurf zu streichen. Außerdem betonte er, es sei ohnehin nur darum gegangen, die Steuern für finanzkräftige Vereine wie Profisportverbände zu erhöhen. Ziel ist es, laut Klingbeil, mit der gesamten Reform weiterhin die Bürger um 10 Milliarden Euro zu entlasten. Eine Durchschnittstemperatur von fast 22 Grad am Tag und in der Nacht. Dies ist in den Monaten Juni und Juli in Westeuropa erreicht worden. So heiß war es noch nie seit Beginn der Aufzeichnungen, meldet der EU-Klimadienst Copernicus. Demnach war vor allem der Juni sehr heiß und trocken.
10: Dies habe zu den verheerenden Waldbränden in Frankreich und Spanien beigetragen. Die Durchschnittstemperatur im Juli lag unter den Rekordwerten der vergangenen Jahre. Im Süden Europas war es zwar sehr heiß, im Osten und Norden dagegen eher normal. Nach Angaben der Klimaexperten lag die Durchschnittstemperatur in Westeuropa damit in diesem Sommer bislang bei 21,6 Grad und hat einen neuen Rekordwert erreicht. Die Wassertemperatur der Meere erreicht ebenfalls einen neuen Rekord. Sie betrug im Durchschnitt 21 Grad. In manchen Regionen wie in Spanien war sie deutlich höher und erreichte Badewannenniveau. Sabrina Fritz aus Brüssel.
8: Die durch den Iran-Krieg auch hierzulande gestiegenen Preise belasten Haushalte mit geringen Einkommen am stärksten. Nach Angaben des IFO-Instituts gehen dadurch fast 3% des verfügbaren Einkommens verloren. Überdurchschnittlich stark betroffen sind laut der Studie auch ältere Menschen. Grund dafür sei unter anderem, dass sie einen überdurchschnittlich hohen Anteil ihres Budgets für Heiz- und Energiekosten aufwenden müssten, hieß es. Hitze und Trockenheit begünstigen den Ausbruch von Waldbränden. Die bayerischen Staatsforsten wollen diesem Problem mit dem Umbau der Wälder und einer angepassten Bewirtschaftung begegnen. Mischwälder können nach Einschätzung der Staatsforsten die Waldbrandgefahr verringern. Laubbäume speicherten viel Feuchtigkeit. Unterschiedliche Baumarten, Altersstufen und Bestandsschichten sorgten zudem für ein kühleres und feuchteres Waldinnenklima. Das könne die Ausbreitung von Feuer erschweren. Es ist 17.03 Uhr.
11: Da schauen wir doch gleich weiter zum Wetter. 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
12: Und größtenteils ist es ein sonniger und ruhiger Abend. Hier und da noch mit ein paar dickeren Quellwolken am Himmel. Und ein paar Schauer, die ziehen dann doch durch Teile Oberbayerns, Schwabens, der Oberpfalz. Und ganz vereinzelt kann es dann auch mal im Frankenwald kurz nass werden. In der Nacht ziehen sich die dichten Wolken mit den Schauern und Gewittern dann erstmal nach Niederbayern und Richtung Alpen zurück. Aber im Laufe der zweiten Nachthälfte klingen die auch da ab. Sonst bleibt es meistens trocken und oft sternenklar. So richtig kühl wird es aber nicht in der Nacht. Die Tiefstwerte gehen nur runter bis auf 20 Grad am Chiemsee und bis zu 14 rund um Hof. Und morgen und am Mittwoch ist es dann überwiegend sonnig. Nachmittags und abends sind an den Alpen jeweils einzelne Schauer und Gewitter möglich.
11: Und ab auf die Straßen der Bayern 1 Verkehrsservice mit minutengenauer Stauzeitmessung. A3 Frankfurt Richtung Würzburg zwischen Aschaffenburg und Aschaffenburg Ost staut sich's auf 6 Kilometern. Unfallstelle ist aber geräumt. Gute halbe Stunde dauert's länger. Genau 33 Minuten. A8 Stuttgart Richtung München zwischen Märklingen und Oberelchingen sind es 28 Minuten mehr. 5 Kilometer Stau dort durch ein defektes Fahrzeug. Und A71 Suhl Richtung Schweinfurt zwischen Rentwertshausen und Mellrichstadt. Unfall, rechte Spur ist blockiert. Gute Fahrt!
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11: Mit dem Sommerferienfeierabend. Wir hüpfen auch gleich mal ins Wasser. Aber vorher von den Beatles bis Bon Jovi die ganze Bandbreite. Vor allem der hier, Bed of Roses.
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0: Touch Me, Samantha Fox. Montagfeierabend in den Sommerferien. Wie klingt der Sommer? So klingt der Sommer. Flipflops, Freibad und genau, ab ins Wasser. Entweder per Arschbombe oder, wer kann, auch kunstvoller.
1: Ich habe einen Backflip vom Dreier gemacht.
2: Ich mache dann Anker runter vom 5-Meter-Turm. Das finden wir halt ganz schön toll.
3: Einmal bin ich von 1er gesprungen und das macht sehr viel Spaß.
0: Also 1er, klar. Bis zum Dreier gehe ich vielleicht auch noch mit. Aber 5 oder 10 Meter? Also da bin ich sowas von raus. Im Silvaner Freibad in Schweinfurt haben sich aber einige Mutige getraut.
4: Liebe Gäste, wir öffnen jetzt den 7,5er und 10er für Sie. Viel Spaß beim Springen.
5: Einer der ersten ist der 16-jährige Benedikt. Er zeigt einen Kickflip, einen seitlichen Rückwärtssalto. Wie war's?
6: Gut. Ist nur ein bisschen schwer in der Luft, sich zu drehen. Aber sonst ist es ganz entspannt.
5: Für ihn war es heute schon der 7. Sprung. Er genießt es jedes Mal aufs Neue.
6: Wo du dann so fliegst und weißt, okay, ich habe jetzt noch eine Sekunde Zeit und ich fliege einfach.
5: Bevor er mit einer Geschwindigkeit von rund 50 km/h eintaucht, unter den Augen der Zuschauer am Beckenrand.
7: Also ich finde es wahnsinnig mutig, dass man sich sowas traut.
8: Also ich bewundere die, die vom 10 Meter springen. Die haben eine volle Bewunderung.
5: Einen Salto lässt Bademeister Olaf Beck übrigens nicht bei jedem zu. Er kennt die Teenager und weiß, wem er was zutrauen kann. Und auch wenn jemand zu zögerlich ist, immer wieder vor- oder zurückgeht, greift Beck lieber ein und schickt die Person zurück.
9: Entweder er will von sich aus springen, dann springt er richtig. Macht das per Gruppenzwang, ist die Chance, dass er falsch aufkommt, wird sehr schmerzhaft.
5: Ganz freiwillig hat sich der 8-jährige Joel getraut. Zum ersten Mal.
10: Was war das Beste an dem Sprung?
11: Dass es einfach so schnell war und dann musste ich einfach keine Angst mehr haben. Für mich hat es ein bisschen wehgetan, wo ich unten angekommen bin. Ich würde die Füße so ein bisschen, wie man auf Zehenspitzen läuft, ja.
5: Genau, Fußspitzen strecken. Das rät auch Olaf Beck. Und so macht sich Joel gleich auf zum nächsten Sprung vom Zehner.
0: Wow, Respekt. Danke, Bayern 1-Reporterin Julia Kulis aus dem Schweinfurter Silvaner Freibad.

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4: Jetzt wieder Aktuelles aus unseren BR-Studios in ganz Bayern. Es ist kurz vor 5:30.
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5: Mit Tobias Dörges. Viele nutzen im Internet buchbare Beförderungsdienste anstelle von Taxis. In Regensburg soll es nun in solch einem Wagen zu einem sexuellen Übergriff gekommen sein. Der mutmaßliche Täter, der 33-jährige Fahrer. Das Opfer, eine 23-jährige Frau, die sich laut Regensburger Polizei vom Bahnhof in einen anderen Stadtteil bringen lassen wollte. Die Frau konnte das Auto nach dem Übergriff verlassen und die Polizei alarmieren. Gegen den Fahrer erging Haftbefehl, der gegen Auflagen außer Vollzug gesetzt wurde. Schauen wir nach Straubing. Wegen des Niedrigwassers auf der Donau stand die beliebte Lampionfahrt im Rahmen des Gäubodenvolksfestes auf der Kippe. Doch nun ist klar, sie soll stattfinden.
6: Ab kurz nach 9 gleiten die beleuchteten Boote des Kanu- und Ruderclubs Straubing heute Abend mit Musikuntermalung über die Donau. Zuvor gibt das Freie Fanfarenchor Straubing ab 20.15 Uhr ein Abendständchen. Hinter den leuchtenden Booten folgt der Straubinger Stadtturm, aufgebaut auf einer schwimmenden Plattform des THW. Danach bewegen sich die Fackelschwimmer der Wasserwacht, des Unterwasserclubs und des Schwimmvereins Straubing wie Glühwürmchen durch das Wasser. Höhepunkt des Abends ist das Niederfeuerwerk über der Donau. Es wird von einer speziell darauf abgestimmten Musik begleitet. Die Veranstalter haben diverse Sicherheitsvorkehrungen an der Schlosspromenade getroffen und steuern den Einlass. Man sollte also rechtzeitig kommen. Marcel Kehrer, Bayern 1, BR Niederbayern.
5: Wir bleiben an der niederbayerischen Donau. Die Fähre Posching zwischen Maria Posching und Stephans Posching verkehrt seit heute wieder. Laut dem Landratsamt Straubing-Bogen konnte sie zuvor nicht fahren, weil wegen des niedrigen Wasserstands der Donau ein sicheres Anlegen nicht mehr möglich war. Nun seien die Anleger am Ufer aber verlängert worden. Kompakt und zuverlässig das Wetter in Niederbayern und der Oberpfalz. Heute Abend kann es weitere Schauer und Gewitter geben, meistens bleibt es aber trocken. In der Nacht kühlt es auf 17 bis 15 Grad ab. Morgen gibt es dann wieder Sonne und Wolken, diesmal bei 28 bis 32 Grad. Im Augenblick Gewitter in Schönbrunn am Lusen bei 26 Grad.
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4: Der Bayern 1 Verkehrsservice wie immer mit minutengenauer Stauzeitmessung. A3 Passau Richtung Nürnberg zwischen Egensbach und Kreuzdeggendorf stockt plus 12 Minuten hier. Die A7 Fulda Richtung Würzburg ist in Höhe Dreieck Schweinfurt-Wenneck gesperrt. Da wird sauber gemacht. Im Moment 3 Kilometer Stau ab Wasserlosen. A8 Stuttgart Richtung München zwischen Märklingen und Oberelchingen, 6 Kilometer Stau durch ein defektes Fahrzeug, hier plus 31 Minuten. A71 Suhl Richtung Schweinfurt zwischen Rentwertshausen und Mellrichstadt ist nach einem Unfall die rechte Spur blockiert. Und die B12 Kempten Richtung Buchloe ist zwischen der B16 bei Marktoberdorf und Kaufbeuren-Neugablonz nach einem Unfall gesperrt. Wir wünschen gute und vor allen Dingen sichere Fahrt.
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8: Joe Cocker und Jennifer Warnes. Nickelback.
7: Und die Eurythmics.
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0: So eine schöne Kombi. Jennifer Warnes und Joe Cocker. Up where we belong. Und es ist auch eine sehr schöne Nachricht reingekommen auf unser Bayern 1 Studio-Handy vom Stefan aus Wörth an der Donau. Hey, cool, euer Summer of Music Festival ist nur 20 Minuten uns weg. Wir sind am Start. Danke, Stefan. Wir freuen uns. Und wir hoffen, hoffentlich sind auch alle anderen am Start.
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1: Um 18 Uhr mit Susan Falkenstein. Das Niedrigwasser in Deutschlands Flüssen sorgt dafür, dass Schiffe weniger Waren übers Wasser transportieren können. Deshalb hebt jetzt auch Bayern das Sonn- und Feiertagsverbot für Lkw auf, wie Irene Essmann berichtet.
2: Eine genaue Regelung werde gerade noch erarbeitet, heißt es in einer gemeinsamen Mitteilung des Bayerischen Innenministeriums und des Bayerischen Verkehrsministeriums. Verkehrsminister Christian Bernreiter betont darin, es gehe darum, mehr Flexibilität im Güterverkehr zu ermöglichen. Das historische Niedrigwasser auf den Bundeswasserstraßen wie Rhein, Main oder Donau könne so, Zitat, abgefedert werden. Wirtschaft und Landwirtschaft seien auf funktionierende Transporte angewiesen. Derweil warnt der Logistikverband BGL vor zu hohen Erwartungen. Der Grund: seit Monaten fehlen in der Branche mehr als 100.000 Fahrer.
1: Die Drohnenabwehreinheit bei der Bundespolizei soll deutlich größer werden als bislang geplant. Eine Sprecherin des Bundesinnenministeriums hat jetzt bestätigt, dass die Zahl der Spezialkräfte auf 300 steigen soll. Bislang waren 130 gedacht. Und es ist noch mehr geplant zur Drohnenabwehr.
3: An großen Flughäfen läuft zudem der Ausbau von Technik, um Drohnen zu erkennen und abzuwehren. Mobile Kräfte und Geräte können bereits kurzfristig verlegt werden. Nach Angaben des Innenministeriums geschah das auch nach dem Vorfall in Leipzig-Halle. Bestätigt wurden zudem Berichte über ein neues Technologiezentrum für Drohnensicherheit. Das Deutsche Zentrum für Luft- und Raumfahrt eröffnet die Einrichtung am 18. August in Kochstedt bei Magdeburg. Dort sollen Fachleute neue Verfahren entwickeln und erproben. Dietrich Karl Meurer, Berlin.
1: Das einzige Atomkraftwerk in Ungarn produziert derzeit nur rund 10% des Stroms als sonst. Die Ungarn sind deshalb weiter zum Stromsparen aufgerufen. Grund ist das Niedrigwasser der Donau, dadurch fehlt Kühlwasser. Normalerweise deckt das AKW in Pax fast die Hälfte des Stromverbrauchs von ganz Ungarn. Doch weil es in Österreich am Wochenende geregnet hat, führt die Donau jetzt wieder etwas mehr Wasser und allmählich werden die Kraftwerksturbinen in Ungarn wieder hochgefahren. Spontan und mit Kinderwägen sind in Sölden in Österreich drei Familien zu einer hochalpinen Wanderung aufgebrochen, auf über 2300 Metern. Die 36 jungen und älteren Menschen kamen aus Belgien, Großbritannien, den Vereinigten Staaten und aus Österreich. Sie durchquerten gefährliches Gelände, kamen von markierten Gewegen ab und gerieten schließlich in Bergnot. 14 von ihnen mussten mit Rettungshubschraubern geholt werden, die übrigen begleiteten Bergretter zu Fuß ins Tal. Laut Polizei erwartet die schlecht ausgerüsteten Wanderer jetzt eine teure Rechnung für den Einsatz. Zum Fußball. Harry Kane steht offenbar kurz vor einer Vertragsverlängerung beim FC Bayern. Laut der englischen Zeitung Times soll der neue Vertrag mit dem Torjäger bis mindestens 2029 laufen. Taufik Khalil mit den Einzelheiten.
4: Kane soll weiter rund 25 Millionen Euro pro Jahr verdienen. Interessenten gab es offenbar genug. Barcelona, Tottenham und Clubs aus Saudi-Arabien sollen Harry Kane umworben haben. Doch der will offenbar in München bleiben. Dort wartet dann schon die nächste Auszeichnung. Am 19. August bekommt er den goldenen Schuh als bester Torschütze Europas. 36 Bundesliga-Treffer haben ihm die Trophäe zum zweiten Mal im Bayern-Trikot beschert. Außerdem gilt Kane als Top-Favorit auf den Ballon d'Or.
1: Die Zeit, es ist 18.03 Uhr.
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6: Die dicksten Quellwolken, die sind heute Abend im Süden unterwegs, bleiben aber meistens harmlos. Nur lokal sind ein paar Schauer und Gewitter mit dabei. Eher im Süden Bayerns, selten auch mal im Norden. Aber auch die Sonne zeigt sich immer wieder, auch länger. Die meisten Schauer und Gewitter, die verziehen sich in der Nacht erstmal Richtung Niederbayern und Alpen, bevor sie dann ganz verschwinden. Die Tiefstwerte gehen runter bis auf 14 bis 20 Grad. Am wärmsten bleibt es noch am Chiemsee. Morgen kann es dann am Nachmittag und Abend wieder einzelne Schauer und Gewitter geben. Abgesehen davon wird es aber ein sonniger Sommertag bei maximal 24 bis 32 Grad.
5: Und schauen Sie mal auf den Straßen, der Bayern 1 Verkehrsservice mit minutengenauer Stauzeitmessung. A7 Fulda Richtung Würzburg zwischen Wasserlosen und Dreieck Schweinfurt-Werneck. 6 Kilometer Stau und stockend. Wegen Reinigungsarbeiten ist die rechte Spur gesperrt. 20 Minuten dauert es länger. A8 Stuttgart Richtung München zwischen Märklingen und Oberelchingen. 5 Kilometer Stau, da steht ein defektes Fahrzeug. Hier ein Plus von 29 Minuten. Weiter auf die A71, Suhl Richtung Schweinfurt, zwischen Rentwertshausen und Mellrichstadt ist nach einem Unfall die rechte Spur blockiert. Und noch eine Bundesstraße, die B12 Kempten Richtung Buchloe, ist zwischen der B16 bei Marktoberdorf und Kaufbeuren Neugablonz nach einem Unfall gesperrt. Gute Fahrt!
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5: Die ganzen schönen Sommerferien lang gleich wieder mit einer sehr süßen Herzklopfen-Geschichte. Mit dem neuen Eberhofer-Krimi und mit Sommersound für alle.
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0: Wir haben ja immer ein offenes Ohr für die besonders schönen Liebesgeschichten aus dem Freistaat. Können Sie jederzeit anschauen auf unserem Bayern 1 Instagram-Kanal. Da finden Sie herzallerliebste Herzklopfen-Videos, wie heute die aus der Oberpfalz. Mai ist diese schöne Geschichte, hat die Gudrun drunter gepostet. Oder die Julia. Manchmal muss man halt kreativ sein. Oh ja, und hier ist sie.
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3: Heute Barbara aus Neumarkt in der Oberpfalz. Sie erzählt, wie aus einer Begegnung eine neue Liebe wird.
4: Vor 2 Jahren war ich in einem Baumarkt, habe mitten im Weg meinen Einkaufswagen stehen lassen und dann hat mich ein netter älterer Herr angesprochen, ob das dann mein Einkaufswagen ist. So sind wir dann ins Gespräch gekommen und war wirklich super sympathisch. Und ich habe dann spaßhalber gesagt, treffen wir uns auf einen Kaffee. Und dann kam mir die Blitzidee, das wäre doch so für meine Mama so die Alterskategorie. Und dann habe ich ihm einfach die Nummer von meiner Mama geschickt. Und jetzt sind sie ein Liebespaar. Die blühen so auf. Es war mitunter das Beste, was eigentlich unserer Familie passieren hat können.
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2: So, endlich ist es soweit. Heute Abend in 10 ausgewählten Kinos im Freistaat der neue Eberhofer-Krimi Steckerfisch-Fiasko vor dem offiziellen Kinostart am Donnerstag. Gedreht haben sie natürlich auch diesen Eberhofer wieder in Frontenhausen. Da sind Filmtouristen aus ganz Deutschland und von noch weiter jetzt nach Niederbayern in den 5000 Einwohnerort gekommen zum legendären Kreisverkehr.
3: Einfach fantastisch. Das ist ein Erlebnis wert. Wir haben schon 2 Runden gedreht beim Einfahren. Man muss es mitmachen.
4: Ja, wir kommen aus der Nähe von Flensburg, aus Süderbrarup.
5: Ich komme aus Oberösterreich, in der Nähe von Linz.
2: Ja, zurzeit geht es wieder zu am Eberhofer Kreisverkehr in Frontenhausen, besser bekannt als Niederkaltenkirchen. In der Mitte die lebensgroßen Figuren von Dorfpolizist Franz Eberhofer und seinem Kumpel Rudi Birkenberger. Aber auch im restlichen Frontenhausen sind viele Touristen unterwegs. Die Geschäftsleute wie Nicole Labermeier freut sich.
6: Also ich dachte, wenn ich sagen darf, ich profitiere nicht vom Eberhofer Tourismus. Also ich sage jetzt mal, dass gut ein Drittel von meinen Kunden mittlerweile Touristen sind.
2: Und viele von ihnen wollen nach dem Shoppen dann natürlich unbedingt noch...
7: Ich möchte mit meinem Motorrad 3-mal um den Kreis fahren.
8: Sag mal, spinnst du?
9: Du bist so unsensibel.
10: Ja, und du sprichst kein Bayerisch.
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2: Der Abend bleibt nicht in ganz Bayern trocken. Ein paar Schauer und Gewitter ziehen von Westen her über uns und erwischen vor allem Teile Südbayerns, der Oberpfalz und auch im Norden Frankens kann es zumindest ein paar Tropfen geben. Ein bisschen Wolkennachschub gibt es auch noch, aber dazwischen spitzt die Sonne trotzdem ganz gut noch durch. Schauer, Gewitter und Wolken werden im Laufe der Nacht dann auch weniger und teilweise klart der Himmel auf. So richtig kühl wird es im Schlafzimmer aber nicht. 14 bis 20 Grad sind die Tiefstwerte. Morgen ist es mit 24 bis 22 Grad zumindest nicht mehr ganz so heiß wie heute. Dazu scheint oft die Sonne. Ein paar handverlesene Schauer und Gewitter gibt es eher Richtung Alpen ab dem Nachmittag.
1: 18.30 Uhr, halb sieben, der Bayern 1 Verkehrsservice mit der A6 Heilbronn Richtung Nürnberg. Die ist zwischen Herrieden und Ansbach wegen Bergungsarbeiten nach einem Unfall gesperrt. Aktuell ist ein Rettungshubschrauber im Einsatz. Der Stau im Moment auf 2 Kilometern. A8 Stuttgart Richtung München noch, zwischen Märklingen und Oberelchingen 5 Kilometer Stau durch ein defektes Fahrzeug. Da meldet der Bayern 1 Stauzeitmesser 25 Minuten mehr. Gute Fahrt!
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4: Jetzt gleich für Sie
3: Aerosmith. Rupert Holmes.
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4: Und Leona Lewis.

0: Da ist er noch richtig raufgekommen mit der Stimme. Steven Tyler von Aerosmith, Crazy. Altes Problem kennt jeder, der auf dem Land oder in kleineren Städten lebt. Wenn du am Wochenende oder abends noch ein bisschen was werkeln willst daheim, genau dann fehlt diese eine spezielle Schraube fürs Regal oder der Sprühlack oder sowas. Und der nächste Baumarkt hat schon zu oder ist halt ewig weit weg. In Oettingen in Schwaben mussten Hobby-Heimwerker die letzten Jahre auch immer ganz schön weit fahren zum nächsten Baumarkt, weil es in der Stadt keinen gibt. Vor kurzem hat aber jetzt ein ganz besonderer Markt aufgemacht. Komplett ohne Personal, aber mit ganz gutem Sortiment. Geschäftsführer Daniel Stiegler erklärt, wie das Ganze funktioniert.
1: Der Besucher braucht seinen Personalausweis, scannt den Personalausweis oder zieht ihn einmal durch den Laser durch. Dann geht die Tür auf und dann kann er nach innen rein, um sich alle wichtigsten Baumarktartikel auszusuchen. Geht dann an die Kasse raus, scannt dann selber seine Artikel, bezahlt mit der EC-Karte.
0: Und wer nicht gleich klarkommt, im personallosen Heimwerkermarkt in Oettingen kann einen Knopf an der Kasse drücken. Da kriegt man dann telefonische Hilfe. Zwar hat der Markt nur zu den normalen Öffnungszeiten auf, das liegt an Vorschriften im Bayerischen Ladenschlossgesetz. Bürgermeister Thomas Heidecker freut sich trotzdem, dass wieder ein bisschen mehr Leben in die Stadt kommt.
2: Wir haben in unserer Innenstadt sehr mit Innenstadtsterben, mit Ladensterben zu kämpfen. Und Ziel ist es natürlich nicht, dass dann überall in diese ehemaligen Ladengeschäfte mal Wohnen reinkommt. Und deswegen ist es umso schöner, dass jetzt hier auch tatsächlich wieder ein Laden auch echt entsteht.
0: Und die Oettinger sind auch froh über ihren neuen Heimwerkermarkt.
3: Also ich finde es interessant und ich hoffe, dass auch angenommen wird und dass der Laden dann auch bestehen kann.
4: Das finde ich gut, weil da gab es ja nichts mehr, so in dem Bereich Hilfsmittel und so. Ich hoffe, dass die ein wenig so Zement haben und Schrauben halt und so.
0: Und wer auch noch eine Flasche Milch oder Eier braucht, die gibt es im neuen Heimwerkermarkt in Oettingen auch. In einem abgetrennten Lebensmittelbereich und das sogar 24/7, also rund um die Uhr.
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1: Um 19 Uhr mit Susan Falkenstein. Kommendes Wochenende werden auf Bayerns Straßen wohl mehr Lkw unterwegs sein als sonst an Sonn- und Feiertagen. Denn für Lastwagen gilt dann erstmal kein Fahrverbot. Das hat die Staatsregierung mitgeteilt. Grund ist, dass wegen Niedrigwassers weniger Waren über Flüsse transportiert werden können. Irene Essmann hat mehr Einzelheiten.
2: Formal zuständig für die Aufhebung des Fahrverbots für Lkw an Sonn- und Feiertagen ist Innenminister Joachim Herrmann. Er verweist darauf, dass Lieferketten sonst abzureißen drohten. Nach Nordrhein-Westfalen, Niedersachsen, Rheinland-Pfalz sowie dem Saarland kündigte neben Bayern heute auch Baden-Württemberg die Aussetzung des Sonntagsfahrverbots für Lastwagen an. Derweil warnt der Logistikverband BGL vor zu hohen Erwartungen. Die vorübergehende Option, auch an Sonn- und Feiertagen Güter auf der Straße zu transportieren, schaffe zwar mehr Flexibilität, sie sorge aber nicht für zusätzliche Transportkapazitäten. Der Grund: seit Monaten fehlen der Branche mehr als 100.000 Fahrer.
1: Immer mehr Zugbegleiter und Servicekräfte im Nahverkehr der Bahn haben mit Gewalt zu tun. Rund 990 Übergriffe hat es allein in der ersten Jahreshälfte gegeben. Das hat DB Regio mitgeteilt. Der Großteil davon waren leichte Körperverletzungen, erklärt Benjamin Großkopf aus Berlin.
3: Zum Beispiel wurden Zugbegleiter geschubst oder bespuckt. 22 Mitarbeitende sind Opfer schwerer Körperverletzung geworden, beispielsweise durch Faustschläge, meldet der Vorstand der Bahntochter DB Regio. Der neue Verkehrsminister Steffen Bilger von der CDU nennt das erschütternd. Das Unternehmen reagiert mit zusätzlichen Sicherheitsmaßnahmen, zum Beispiel mehr Personal im Zug und im Kundenservice. Derzeit werden auch immer mehr Bahnmitarbeitende im Nah- und im Fernverkehr mit Bodycams ausgestattet, also kleinen Kameras.
1: Durch einige Vereinsheime in Deutschland geht heute womöglich ein Seufzer der Erleichterung. Finanzminister Klingbeil stoppt seinen Plan, die Steuern für Vereine zu erhöhen. Der entsprechende Passus werde aus dem Gesetz gestrichen, hat der SPD-Chef nach heftiger Kritik erklärt. Und es sei ihm nicht um kleinere Vereine gegangen, sondern um finanzkräftige Verbände, etwa im Profisport. Bei einem Erdbeben der Stärke 7,4 in Kolumbien sind Behördenangaben zufolge mindestens 50 Menschen ums Leben gekommen. Weitere seien unter den Trümmern eingestürzter Gebäude eingeschlossen, hieß es. Das Epizentrum des Bebens lag im Nordwesten von Kolumbien in einer Tiefe von 107 Kilometern. Es war aber auch in den Nachbarstaaten Ecuador und Panama zu spüren. In Bogota wurden Gebäude evakuiert. Die Schäden in Kolumbiens Hauptstadt beschränkten sich laut dem Bürgermeister aber auf Häuser. Schauen wir nochmal nach Bayern. Auch diese Woche werden vielerorts wieder Temperaturen über 30 Grad erreicht. Das setzt auch den Grünflächen zu. In Ingolstadt werden deshalb jetzt die Bürger zur Hilfe beim Wässern aufgerufen.
4: Wer beispielsweise einen städtischen Baum vor der Haustür hat, könne den gerne mitgießen, heißt es vom Gartenamt in Ingolstadt. Bei länger anhaltender Hitze könne der Einsatz der Bürgerinnen und Bürger helfen, Bäume zu erhalten. Wichtig dabei, Bäume sollen eher seltener, dafür aber ausreichend im Bereich des Baumstamms gegossen werden. Die Stadt selbst bewässert schon seit Mai ihre Grünflächen. Flächendeckendes Bewässern von Rasen- und Wiesenflächen oder Blumenbeeten sei wegen des hohen Aufwands aber nicht möglich, heißt es vom Gartenamt.
1: Eva Maria Di Gaetano berichtete. Die Zeit, es ist 19.03 Uhr.
5: Und da sind wir schon beim Wetter. Kompakt und zuverlässig das Bayern 1 Wetter. Im Süden kann es heute Abend und der Nacht noch mehr Wolken geben. Einzelne Schauer oder Gewitter sind dabei. Die Tiefstwerte um 18 Grad. Morgen und am Mittwoch hochsommerlich mit viel Sonne, rund 30 Grad am Tag, nachmittags und abends. An den Alpen wieder mit dem ein oder anderen Gewitter. Am Donnerstag durchweg sonnig, heiß und leider, muss man ja sagen, niederschlagsfrei. Der Bayern 1 Verkehrsservice mit der A6 Heilbronn Richtung Nürnberg zwischen Aurach und Herrieden. 3 Kilometer Stau wegen Bergungsarbeiten. Bayern 1 Stauzeitmesser meldet eine halbe Stunde mehr. Und A8 Stuttgart Richtung München. Da sind es 5 Kilometer Stau durch ein defektes Fahrzeug zwischen Märklingen und Oberelchingen. Auch da halbe Stunde mehr. Gute Fahrt!
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5: Für den Montagfeierabend in den Sommerferien mit allem, was gut kommt im Radio. No Doubt, Foreigner oder jetzt was für alle Fußballfreunde auf Entzug. Peter Schillings Torhymne.
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0: Foreigners, Urgent. Ja, bei der Hitze müssen wir dringend ins Wasser, haben sich auch Bayern 1 Hörer Matthias und seine Frau Verena aus Tittmoning im Chiemgau gedacht. Und sie haben am Wochenende Freunde zu sich eingeladen zur Poolparty. Und das Schöne ist, sie haben nicht nur Party gemacht, sondern auch was Gutes getan für die Sternstunden. Die Benefizaktion mit uns vom Bayerischen Rundfunk.
1: Wir haben ein bisschen gefeiert und am Ende wurden wieder für Kinder in Not die Geldscheine eingesammelt. An dieser Stelle ein ganz großes Lob an meine Frau Verena, die unermüdlich seit Tagen schon diesen Garten nach dem Motto Hawaii geschmückt hat. Denn so eine Party ist nur möglich, wenn im Hintergrund alles organisiert wird. Und somit werden wir gemeinsam dieses Jahr zur Sternstunden wieder 2000 Euro für Kinder in Not überweisen.
0: Ach, wie toll. Dickes, dickes Danke an euch für die tolle Poolspende. Mittlerweile ja zum 5. Mal. Ganz liebe Grüße in Chiemgau.
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4: Kompakt und zuverlässig, das Bayernwetter auf Bayern 1, dass wir mal so auf Regen hoffen würden. Aber es schaut leider nicht so aus. Einzelne Schauer oder Gewitter kommen im Süden runter heute Abend und in der Nacht. Aber das ist wirklich nur ein Tropfen auf dem heißen Stein, was die Regenmengen betrifft. Tiefstwerte 18 Grad heute Nacht im Schnitt. Morgen und am Mittwoch viel Sonne. Tageswerte liegen so um die 30 Grad. Da kann es dann am Nachmittag und am Abend auch wieder an den Alpen ein bisschen nass werden. Aber nur leicht, und am Donnerstag dann sonnig, heiß und auch kein Niederschlag in Sicht. Kurzer Bayern 1 Verkehrsservice um 7:30. Im Moment haben wir keine Meldungen über Störungen auf den bayerischen Fernstraßen. Wollen wir hoffen, dass so bleibt. Gute Fahrt.
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0: Natürlich auch Umberto Tozzi und Gloria. Wenn Sie öfter auch in der Früh Bayern 1 hören, dann kennen Sie das hier bestimmt.
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0: Genau, wir sagen ja nicht umsonst, dass Sie bei uns mehr Abwechslung kriegen. In diesem Fall von Tears for Fears. Die kennen wir ja eigentlich vor allem von Shout oder auch Everybody Wants to Rule the World. Aber die Herren aus England haben viel mehr tolle Songs gemacht. Advice for the Young at Heart zum Beispiel. War jetzt nicht ganz so erfolgreich, aber ich finde, passt perfekt für so einen entspannten Sommerabend. Tears for Fears.
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1: Um 20 Uhr mit Susan Falkenstein. In mehreren deutschen Bundesländern ist kommendes Wochenende das Lkw-Fahrverbot aufgehoben, auch in Bayern. Es könnte also voller auf den Autobahnen werden. Grund dafür ist, dass Lkw vorerst wieder an Sonn- und Feiertagen fahren dürfen. Und Grund dafür ist, dass über die großen Flüsse weniger Waren als sonst transportiert werden können, denn es herrscht Niedrigwasser. Irene Essmann über den aktuellen Beschluss des Innenministeriums in Bayern.
2: Verkehrsminister Christian Bernreiter betont, es gehe darum, mehr Flexibilität im Güterverkehr zu ermöglichen. Das historische Niedrigwasser auf den Bundeswasserstraßen wie Rhein, Main oder Donau könne so, Zitat, abgefedert werden. Wirtschaft und Landwirtschaft seien auf funktionierende Transporte angewiesen. Nach Nordrhein-Westfalen, Niedersachsen, Rheinland-Pfalz sowie dem Saarland, wo bereits am vergangenen Sonntag Lkw-Fahrten erlaubt waren, kündigte neben Bayern heute auch Baden-Württemberg die Aussetzung des Sonntagsfahrverbots für Lastwagen an.
1: Nach dem Vorfall mit einer Sprengstoffdrohne am Leipziger Flughafen baut die Bundesregierung die Abwehrkapazitäten aus. Die entsprechende Einheit der Bundespolizei soll von 130 auf 300 Einsatzkräfte vergrößert werden und dann an 8 Standorten arbeiten. Sie soll Flugobjekte an Flughäfen und anderen sicherheitsrelevanten Orten aufspüren, notfalls auch abschießen. Laut Informationen der Zeit war die Sprengstoffdrohne vergangene Woche gezielt gegen eine ukrainische Frachtmaschine geflogen. Das sollen Aufnahmen einer Überwachungskamera zeigen. Nach dem Andrang von Migranten in die spanische Exklave Ceuta will der örtliche Präsident Vivas die verbliebenen Migranten einsperren lassen. In einer Art Abschiebezentrum für Ausländer sollen die Menschen seinen Worten zufolge bis zu ihrer Ausweisung untergebracht bleiben. Vivas forderte dringend einen staatlichen Plan, um, wie er sagte, in Ceuta wieder Normalität herzustellen. Die in Ceuta verbliebenen Migranten, unter ihnen hunderte unbegleitete Minderjährige, haben kaum Möglichkeiten, Zugang zu Nahrung, Wasser, Unterkunft und sanitären Einrichtungen zu bekommen. In der Oberpfalz haben die Feuerwehr und verschiedene Helfer einen Waldbrand eingedämmt. In Schneidenbach standen rund 1000 Quadratmeter Wald in Flammen. Bauern, Bergwacht und THW unterstützten und so konnte das Feuer schnell unter Kontrolle gebracht werden. Die Bedingungen waren etwas günstiger als beim jüngsten Waldbrand in der Oberpfalz, hat der Sprecher der Polizei Amberg Dominik Lehmeier dem BR gesagt.
3: Glücklicherweise ist es anders wie vor 2 Wochen in Freudenberg, wo einfach die Topografie so anstrengend war, weil es einfach so bergig war für die Einsatzkräfte, ist hier etwas einfacher. Nichtsdestotrotz wird die Bergwacht eingesetzt, die einfach mit ihren Quads kleinere Waldwege oder auch das Waldgebiet abfahren können, um hier einfach aufzuklären, ob es noch irgendwo brennt bzw. in welche Richtung der Brand zieht.
1: Als das Feuer Richtung dem Ortsteil Holzhammer zog, haben Landwirte ihre Güllefässer mit Wasser gefüllt. Rund 120 Feuerwehrleute waren insgesamt im Einsatz. Der FC Bayern arbeitet demnächst mit Google zusammen. So soll der KI-Assistent des US-Tech-Konzerns Gemini und auch Google Pixel als Smartphone-Partner unterstützen. Das hat der Verein mitgeteilt. Die KI wird beispielsweise Möglichkeiten bieten, um Spiele live im Stadion und von der heimischen Couch noch intensiver zu erleben. Außerdem soll es Einblicke in das Vereinsleben des Herren- und Damenteams des FC Bayern geben. Die Zeit, es ist 20.03 Uhr.
4: Kompakt und zuverlässig, das Bayernwetter auf Bayern 1. Vor allem im Süden Bayerns kann es sein, dass es heute Abend und in der Nacht aus den Wolken doch noch regnet. Gewitter sind auch ein paar drin. Meistens wird es eine trockene und sternenklare Nacht bei 18 Grad. Morgen und am Mittwoch schönes Sommerferienwetter, 24 bis 33 Grad maximal. Nachmittags und abends sind wir an den Alpen auf Gewitter gefasst. Am Donnerstag werden wir wieder so richtig gebrutzelt. Sonnenschein von früh bis spät, kaum Wolken, kein Regen, 29 bis 35 Grad. Der Bayern 1 Verkehrsservice mit normalem Verkehr auf den Fernstraßen in Bayern. Gute Fahrt.
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4: Hallo, hoffe, Sie haben es angenehm bei der Hitze und entspannt. Wir liefern dazu einen besonders schönen Hit-Cocktail. Da kommen rein die besten Songs, die mal Nummer 1 waren von den 60ern bis heute. Eben einmal gut schütteln und dann singen Sie gleich fast schon automatisch mit bei Rod Stewart und Sailing. Madonna frohlockt Like a Prayer und Mumford & Sons setzen sich mit einem Banjo zu uns auf die Terrasse, ins Auto oder in die Spätschicht bei der Arbeit. I Will Wait.
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0: Rod Stewart bringt uns entspannt durch den Sommerabend in Bayern mit Sailing.
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2: Obacht, ich muss Sie warnen. Besser gleich zu Beginn der Woche, nicht, dass es für Sie am Wochenende zu spät ist. Am Samstag ist Feiertag. Teilweise. Das macht's so schwierig. 15. August, Maria Himmelfahrt. Der Tag, an dem in Bayern einige verdutzt vor einem geschlossenen Supermarkt stehen. Vielleicht hat aber der dann im Nachbardorf offen. Es ist nicht so leicht. Ich bin ja in Oberfranken aufgewachsen, in Bayreuth. Da ist der 15. August kein Feiertag. Jetzt wohne ich schon länger in München, aber trotzdem steht bei mir immer noch eine ganz dicke Notiz im Kalender, damit ich wirklich dran denke, dass jetzt am Samstag die Läden zu sind. Damit wir uns das merken, habe ich heute die Doppelgänger-Hits von Maria Himmelfahrt inspirieren lassen. Wir hören zwei völlig verschiedene Nummer 1-Hits, aber beide haben Maria Maria im Titel.

So cool sind die 90er in die 2000er übergegangen. Gitarrenheld Carlos Santana feiert ein Riesen-Comeback und jammt fröhlich mit jungen Musikern. Der Funky Funke ist da auch auf uns übergesprungen und Maria Maria ist sein größter Hit in Deutschland geworden. Dann haben wir noch einen ganz anderen Song mit Maria Maria. Das steht da zwar nur in Klammern, aber das zählt auch. You Want Love von Mixed Emotions. Mitten in den 80ern ein Nummer 1 Hit in Bayern. Aus Versehen. Dahinter steckt Drafi Deutscher. Er hat sich damals gedacht, also das, was der Dieter Bohlen mit Modern Talking so macht, das darf ja eigentlich nicht wahr sein. Ich mach mal eine Parodie drauf. Den veräppel ich jetzt. Aus Spaß wurde ernst. You Want Love, Maria Maria von Mixed Emotions hielt sich fast ein Jahr lang in den Charts und der eigentliche Blödsinn macht uns heute immer noch Spaß als Disco-Fox-Klassiker und am Montagabend in den Bayern 1ern.

0: damit wir auch alle an den Feiertag am Samstag in Bayern denken, der ja nur teilweise ist, so ein Durcheinander. Als Vorbote zu Maria Himmelfahrt, die Doppelgänger-Hits heute Abend auf Bayern 1, zweimal Maria, Maria von Santana und davor von Mixed Emotions, You Want Love, Maria, Maria. Der macht besonders Spaß für sich hier in den Nachrichten aufs Bayern 1 Studio-Handy. Nummer finden Sie auf bayern1.de. Die Simone sitzt in München auf der Couch und hat ordentlich aufgedreht. Hofft, dass der Nachbar sich nicht beschwert um die Uhrzeit. So viel Spaß hatte sie mit Mixed Emotions aus den 80ern. Und am 15. August sind wir auch wieder abends auf Bayern 1 beieinander. Dann habe ich noch eine Runde Doppelgänger-Hits namens Maria für Sie dabei. Gleich 8:30 der Bayern 1 Verkehrsservice mit normalem Verkehr auf den Fernstraßen in Bayern. Gute und sichere Fahrt.
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0: Abend Rock von Bon Jovi, dazu Kult-80er von Man at Work und die Premium-Ballade Nothing Compares to You von Sinead O'Connor. Mehr Abwechslung für Sie am Montagabend in den Bayern 1ern, 3 Stunden Nummer 1 Hits nonstop. Auch Hits aus Nummer 1 Alben feiern wir hier gerne. Heute nehmen wir uns da zum Beispiel mal den Dirty Dancing Soundtrack her.
1: Ich habe eine Wassermelone getragen.
0: Das ist im Sommer ja auch wirklich sehr gesund. Allerdings gehen die Flecken immer so schwer raus. Dirty Dancing, unglaublicher Kultfilm aus den 80ern. Noch heute läuft der Film mit Patrick Swayze und Jennifer Grey als Baby. Geschätzt alle 2 Wochen irgendwo im Fernsehen. Und auch die meisten Streaming-Plattformen reiben uns Dirty Dancing gleich auf ihrer Startseite unter die Nase. Feel Good Movie, wie es so schön heißt. Und schon allein die Musik macht Spaß. Sowohl die neu für den Film

0: beschriebenen Hits wie The Time of My Life, She's Like the Wind und Hungry Eyes, als auch die zeitlosen Klassiker, zu denen nicht nur die im Film, sondern auch wir schon Nächte durchgetanzt und gefeiert haben. Und heute ist der Geburtstag der Stimme, mit der Dirty Dancing beginnt. Auf der Autofahrt hört die Familie Be My Baby von The Ronettes mit Ronnie Spector. Die Frau mit diesem unglaublich markanten Timbre ist am 10. August 1943 auf die Welt gekommen und verschönert uns jetzt den Sommerabend.
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1: Um 21 Uhr mit Susan Falkenstein. In immer mehr Bundesländern fällt das Lkw-Fahrverbot an Sonn- und Feiertagen vorerst. Auch die Regierungen von Bayern, Baden-Württemberg und Mecklenburg-Vorpommern haben das jetzt entschieden, um die Lieferketten aufrechtzuerhalten, weil weniger Waren per Schiff transportiert werden können. Der neue Bundesverkehrsminister Bilger hat in einem Interview mit der ARD gesagt, die Infrastruktursituation sei in Deutschland insgesamt herausfordernd.
2: Wir haben dort, wo wir jetzt den Ausweichverkehr auf der Schiene benötigen, eine große Generalsanierung, die deswegen es auch erschwert, den Verkehr auf die Schiene zu verlagern. Und auf den Autobahnen ist ja auch nicht ganz einfach, weil wir auch dort viele Baustellen und viele Stausituationen haben. Also man merkt, die Infrastruktur in Deutschland ist schon überall an ihrer Belastungsgrenze angelangt. Und umso wichtiger ist, dass wir jetzt auch weiter ganz konsequent investieren, den Rückstand aufholen.
1: Der neue Bundesverkehrsminister Bilger war das über die Infrastruktursituation in Deutschland. Die mit Sprengstoff beladene Drohne am Flughafen Leipzig-Halle vergangene Woche ist offenbar direkt auf eines der ukrainischen Frachtflugzeuge zugeflogen. Laut der Wochenzeitung Die Zeit ist das auf Aufnahmen einer Überwachungskamera zu sehen. Wie auch Spuren an der Tragfläche zeigen sollen, ist die Drohne um ca. 19.30 Uhr gegen einen Flügel der Antonov geprallt. Dabei ist der Sprengsatz aber nicht explodiert. Warum, ist bisher unklar. Lufthansa-Passagiere müssen vorerst keine weiteren Pilotenstreiks fürchten. Das Unternehmen und die Gewerkschaft Vereinigung Cockpit haben sich auf ein Schlichtungsverfahren geeinigt. Andreas Gerlach berichtet aus Frankfurt am Main.
3: Die Schlichtung betrifft nicht nur Lufthansa selbst, sondern auch die Töchter Lufthansa Cargo, Lufthansa Cityline und Eurowings. Offiziell geht es um Regelungen der Altersversorgung und der Bezahlung. Kritisiert wird von Cockpit aber auch die Strategie des LH-Vorstands, Flugzeuge und die Crews in Töchter mit niedrigerer Bezahlung zu verlagern. Deshalb hat es in diesem Jahr schon 7 Tage lang Streiks der Piloten gegeben. Viele Flüge fielen aus, auch während des Festakts zum 100. Jahrestag der Gründung der ersten Lufthansa.
1: Starker Schneefall, Sturm, eisige Kälte, das erleben die Menschen gerade in Südafrika. Einen ungewöhnlich heftigen Wintereinbruch. Für mehrere Provinzen warnt der Nationale Wetterdienst vor glatten Straßen und möglichen Überschwemmungen, wie unser Korrespondent Stefan Überbach berichtet.
4: Einige Passstraßen in den Höhenlagen der Gebirge sind bereits gesperrt, etwa in den Drakensbergen, in den Hochlagen des Eastern Cape und im Grenzgebiet zu Lesotho. Dort liegen zahlreiche Straßen auf über 2000 Metern. Hier wird in den nächsten Stunden erneut mit kräftigen Schneefällen gerechnet. Die Behörden rufen in den betroffenen Regionen dringend dazu auf, unnötige Fahrten zu vermeiden. Außerdem sollten sich die Menschen auf mögliche Unterbrechungen bei der Strom- und Wasserversorgung einstellen.
1: Bei der Schwimm-EM in Paris hat das deutsche Team die nächste Medaille geholt, und zwar die erste im Becken, die Freistilstaffel der Männer, um Olympiasieger Lukas Mertens, schwamm über 4x200 Meter deutschen Rekord. Das reichte am Ende für Bronze. Schneller waren die Schwimmer aus Großbritannien und Frankreich. Die deutsche Frauen-Freistilstaffel verpasste das Podium knapp, kam auf Platz 4, ebenfalls mit deutschem Rekord. Die Zeit, es ist 21.03 Uhr.
5: Kompakt und zuverlässig das Bayernwetter auf Bayern 1. Oft trocken und sternenklar heute Nacht. Nicht in ganz Bayern, vor allem im Süden kann es auch noch regnen, donnern und blitzen. Tiefstwerte um 18 Grad. Morgen wieder sehr sonnig. 24 bis 33 Grad sind drin und ab Nachmittag an den Alpen Gewitter. Donnerstag sehr heiß, 29 bis 35 Grad maximal. Der Bayern 1 Verkehrsservice mit normalem Verkehr auf den Fernstraßen in Bayern. Gute und sichere Fahrt.
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5: Hallo, am ersten Tag der Woche feiern wir die ersten der wichtigsten Hitlisten der Welt. Egal, ob sie nur eine Nummer 1 Hit hatten, wie Robin Beck mit First Time, oder eine ganze Menge, wie Michael Jackson oder auch Westlife, irische Boygroup und irre viele Hits. 13 Titel haben sie im Vereinigten Königreich mit ihren schönen, aalglatten Stimmen auf die Eins gesungen. Den hier hören wir auch in Deutschland besonders gerne seit 2002, World of Our Own.
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Schönen Montagssommerabend. Gönnen Sie sich noch ein Eis oder ein schön kühles Feierabendseidler. Och, warum eigentlich nicht beides? Und dazu Ihre Lieblingshits im Summer of Music auf Bayern 1. Die besondere Playlist am Montagabend besteht nur aus Nummer 1 Hits. Wir springen mal in die Bayern 1er Zeitmaschine. Die bringt uns jetzt genau 50 Jahre zurück in den Sommer 1976. Da war ein Gute-Laune-Duett fast weltweit Platz 1.

So viel Spaß, wie die zwei beim Singen hatten, haben wir auch heute noch beim Hören. Don't Go Breaking My Heart, Elton John und seine gute Freundin Kiki Dee. Gerade für Elton John ist das ein besonderes Lied. Er hat es immer wieder lustig mit anderen Duettpartnern und Duettpartnerinnen gesungen. Sehr erfolgreich mit Drag Queen RuPaul. Aber schon kurz nachdem Elton mit Kiki Dee Platz 1 erreicht hat, war er zu Gast in der Muppet Show. Und da musste er den Hit natürlich mit Miss Piggy singen.

Da knutscht Miss Piggy Elton noch nieder. Sau stark, die Muppet Show in den 70ern. In den 80ern hat Elton John nach dem Puppenschwein es noch mit einer Zeichentrickmaus gesungen. Minnie Maus.

0: Richard Marx. Wir lieben vor allem seine Rockballade Right Here Waiting, aber schon davor hat er 2 Nummer-1-Hits in den wichtigsten Charts der Welt geschafft, den US-Charts. Heute in den Bayern 1 sein allererster Hold On to the Nights. Gleich Sommerparty mit Los Lobos und La Bamba. 21.31 Uhr, der Bayern 1 Verkehrsservice mit der A8 München Richtung Stuttgart zwischen Augsburg-Ost und Augsburg-West. Behinderungen nach einem Unfall. Gute und sichere Fahrt.
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0: Ein Hoch auf die Freundschaft. Auf die Leute, auf die wir uns immer verlassen können, mit denen wir nächtelang durchratschen können und die gern mal wieder auf ein schönes Getränk auf der Terrasse vorbeikommen dürfen. Dionne Warwick hat in den Bayern 1 auch ihre Freunde dabei. Elton John, Stevie Wonder und Gladys Knight. Alle singen wunderschön. That's what friends are for.
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0: Heute, vor 45 Jahren, ging es im wahrsten Sinne des Wortes wild zu in den deutschen Albumcharts. Dank der Bardot der Rockmusik, wie die Bravo sie beschrieben hat.
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0: Sie hören schon, obwohl Kim Wilde in den frühen 80ern auf Fotos nie lächeln durfte und immer ganz unnahbar geguckt hat. Das ist so eine nette, eine Traumfrau für viele. Bei der Wahl zur hübschesten Engländerin ist sie sogar vor Lady Di gelandet. Kim Wilde rockt heute immer noch fleißig über die Bühnen. Wir erinnern uns an ihren Anfang, an das Album Kim Wilde von Kim Wilde. Nummer 1 in Deutschland 1981 mit dem Riesenhit Kids in America drauf. Und auch mit diesem Kracher. Checkered Love auf Bayern 1.

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4: Um 22 Uhr mit Susan Falkenstein. Das Niedrigwasser in den Flüssen in Deutschland sorgt dafür, dass weniger Waren mit Schiffen auf dem Wasser transportiert werden können. Deshalb hebt jetzt auch Bayern das Sonn- und Feiertagsverbot für Lkw auf. Ab dem kommenden Wochenende soll das gelten. Eine genaue Regelung werde gerade noch erarbeitet, heißt es in einer gemeinsamen Mitteilung des Bayerischen Innenministeriums und des Bayerischen Verkehrsministeriums. Verkehrsminister Bernreiter betont, es gehe darum, mehr Flexibilität im Güterverkehr zu ermöglichen. Hitze und Dürre hinterlassen auch deutliche Spuren in England, das eigentlich für sein feuchtes Wetter bekannt ist. Fast 3/4 des Landes sind nach Angaben der Regierung in London inzwischen von Dürre betroffen. Parks und Felder, die normalerweise grün sind, sind ausgetrocknet und die Flusspegel niedrig. Landwirte warnen vor Ernteausfällen. Laut dem britischen Wetterdienst fiel im Juli in England und Wales so wenig Regen wie noch nie seit Beginn der Aufzeichnungen. Millionen Briten sind aufgerufen, Wasser zu sparen. Nach Venezuela sind jetzt auch die Menschen im Nachbarland Kolumbien von einem schweren Erdbeben betroffen. Mindestens 111 Menschen seien ums Leben gekommen, sagen die Behörden. Und zahlreiche weitere wurden verletzt. Das Beben hatte eine Stärke von 7,4. Südamerika-Korrespondentin Christina Möbus über die weiteren Folgen.
5: Vor allem viele Städte im Süden und im Westen Kolumbiens sind betroffen. Besonders hart getroffen hat es den Ort Pereira. Das ist etwa 65 Kilometer Luftlinie vom Epizentrum des Erdbebens entfernt. Eine 500.000 Menschen lebt dort. Und nach Angaben des lokalen Bürgermeisters sind allein in Pereira mindestens 40 Menschen ums Leben gekommen. Viele Tote werden auch vermeldet rund um die Großstadt Cali im Süden Kolumbiens. In Cali sind auch mindestens 20 Gebäude eingestürzt.
4: E-Scooter werden in Deutschland immer beliebter. Nach Angaben des Gesamtverbands der deutschen Versicherungswirtschaft waren Ende letzten Jahres knapp 1,7 Millionen solcher E-Roller versichert. Das ist mehr als doppelt so viel wie noch 2022. Der Großteil der E-Scooter gehört Privatleuten, fast 1,4 Millionen. Und mit diesen Fahrzeugen kommt es den Angaben zufolge seltener zu Unfällen. Nutzer eigener Scooter haben demnach in der Regel mehr Fahrpraxis, tragen eher Helm und sind seltener auf Gehwegen unterwegs. Bei der Leichtathletik-Europameisterschaft in Birmingham hat Deutschlands Kugelstoß-Olympiasiegerin Yemisi Mabri Bronze gewonnen. Es ist die erste Medaille für das deutsche Team bei dieser EM. Gold und Silber gingen an die Niederlande. Die Zeit, es ist gleich 22.03 Uhr.
6: Kompakt und zuverlässig das Bayernwetter auf Bayern 1. Über Südbayern hängen heute Nacht noch einige Wolken. Die können sich auch mal zu einem Gewitter zusammenziehen. Meistens ist es aber eine trockene und sternenklare Nacht bei Tiefstwerten um 18 Grad. Es bleibt hochsommerlich in dieser Woche. Morgen und am Mittwoch 24 bis 33 Grad mit Gewittern am Nachmittag in Alpennähe. Donnerstag planen Sie auch gerne am Abend was Open Air. Biergarten, Terrassenabend mit den Nachbarn. Kein Regen in Sicht und tagsüber sind 29 bis 35 Grad drin. Der Bayern 1 Verkehrsservice, normaler Verkehr auf den Fernstraßen in Bayern. Gute Fahrt!
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6: Hallo, wir machen uns den Montagabend schön mit Spitzenhits von den 60ern bis heute, von The Beatles über kultige 80er von Paula Abdul oder Reality aus dem Film La Boom bis zu Milky Chance. Das ist für mich eine der schönsten Stories aus der jüngeren Musikgeschichte. Da kommen 2013 zwei Schluffis aus Kassel daher. Man möchte sagen, heuch schlaf voll nicht ei. Und dann hauen die mit Stolen Dance nicht nur eine Nummer 1 Hit in den deutschen Charts raus, sie knacken sogar die Hitparade in den USA. Ein Welthit made in Germany.
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0: Von der prominentesten Tanzlehrerin zu einer mega erfolgreichen Sängerin. Das ist die Geschichte von Paula Abdul Ende der 80er. Erst hat sie Stars wie Janet Jackson oder Arnold Schwarzenegger gezeigt, wie sie richtig tanzen sollen. Und dann hat sie uns mit Hits wie Straight Up zum Tanzen gebracht. Die Bayern 1er, wir feiern am Montagabend zusammen die größten, schönsten und coolsten Nummer 1 Hits. Wir gehen jetzt genau 60 Jahre zurück. Im August 1966 haben The Beatles Legendäres abgeliefert. Nummer 1 in England mit einer Doppel-A-Seite, also eine Single. Da waren, wie so oft bei The Beatles, beide Lieder drauf so gut, dass sie quasi gleich zu Klassikern geworden sind. Yellow Submarine und Eleanor Rigby. Ich würde sagen, da machen wir nicht lang rum. Da spielen wir gerne beide hintereinander. Zumal die Technik das heute ja erlaubt. Ich muss nicht erst die Schallplatte anhalten und umdrehen. Wobei ich das zu Hause nach wie vor sehr gerne mache mit meiner Vinylsammlung. Yellow Submarine ist ja wirklich einer der besonderen Beatles-Hits. Zum einen darf Ringo mal singen. Zum anderen machen da lauter prominente Quatsch im Hintergrund. Da ging es im Studio sehr lustig zu. Marian Faithfull, Brian Jones von den Beach Boys und andere machen da einfach ein bisschen Krach mit Haushaltsgeräten. Achten Sie gerne auf die Frau von George Harrison am Sieb. Ach ja, und natürlich mögen die Melodie ein paar Fußballfans in Bayern jetzt nicht so gut leiden, weil sich da auch die Aufforderung zur nicht freiwilligen Entkleidung der Lederhose so schön drauf singen lässt. Aber da können die Beatles ja jetzt nichts dafür.
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0: zweimal The Beatles in den Bayern 1ern aus sehr gutem Grund. Ja, eigentlich aus zwei sehr guten Gründen. Erstens, es ist tolle Musik und zweitens, heute vor genau 60 Jahren waren sie Nummer 1 in England mit der Doppelsingle Yellow Submarine und Eleanor Rigby.
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0: Queen, Another One Bites the Dust. Wir bleiben rockig in den Bayern 1 mit Oasis und Don't Look Back in Anger. Footloose von Kenny Loggins dazu. Und wer es um 22:30 lieber kuschelig mag, Schmuse-Soul. Mitten aus den 80ern haben wir auch dabei Gregory Abbott mit Shake You Down. 22.30 Uhr, der Bayern 1 Verkehrsservice mit der A96 München Richtung Lindau. Die ist zwischen Memmingen Nord und Aitrach wegen einer Nachtbaustelle gesperrt. Das dauert voraussichtlich bis 4 Uhr früh. Gute und sichere Fahrt.
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Locker vom Hocker, Kenny Loggins mit dem Hit zum 80er-Jahre-Kultfilm Footloose. Die Bayern 1 am Montagabend mit Björn Strössner wünsche Ihnen eine schöne, möglichst entspannte Sommerwoche. Freue mich auf die Abende am Wochenende mit Ihnen auf Bayern 1, wenn ich hoffentlich dran gedacht habe, dass der Samstag, dort wo ich wohne, Feiertag ist und keine Geschäfte offen haben. Das ist ja das Tückische an Maria Himmelfahrt. Die einen haben frei, die anderen nicht. Ich habe noch eine richtig gute Launebombe für Sie. Heute ist der Geburtstag von Les Humphreys, ein Mann, der uns viele sehr bekannte Melodien geschenkt hat, zum Beispiel. Die Titelmusik von Derrick ist von ihm. Derrick, da fällt mir ein, Harry, ich brauch den Wagen. Außerdem hat er mit den Les Humphreys Singers einige schmissige Hits hinterlassen. Wir hören den größten in den Bayern 1ern, Mamalou.

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2: Abspann, die Tränen sind getrocknet, das Licht geht an, der Film ist vorbei. Und es gab ein Happy End. Ich mag das immer noch im Kino und ich will es glauben, obwohl ich es im Leben auch anders kenne. Zur Sintflutgeschichte aus der Bibel, also Noah, Arche, Regenbogen, gehört auch ein Happy End. Als alles überstanden ist und das Neue beginnt, da leuchtet der Himmel. Die Welt ist wie frisch gewaschen. Sie gehen alle raus aus der Arche und legen los. Sie feiern und vermehren sich unterm Regenbogen. So viel Happy End ist kaum auszuhalten, oder? Aber so geht die Geschichte. Und Gott sei Dank geht sie so. Nach der Krise, nach der Katastrophe, lebt sich das Leben weiter. Familie Noah reloaded. Eine Sache habe ich oft überlesen, weil sie so selbstverständlich scheint. Noah verlässt die Arche. Das klingt so einfach, ist aber ein Riesenschritt nach der großen Flut. Woher nimmt Noah den Mut, das zu tun, das Vertrauen? Die Arche war ja für lange Zeit ihr Schutzraum. Da haben sie sich gut drin ausgekannt. Alles war eingespielt und sie sind zurechtgekommen. Das ist so, wenn du Krisen durchmachst. Du brauchst Schutzraum, gewohnte Abläufe, Rückzug. Und irgendwann kommst du an den Punkt, wo du dich wieder zeigen willst. Irgendwann wird es Zeit, dich aufzumachen und die Arche zu verlassen. Und du versuchst dann ein unsicheres Hallo Welt, noch heiser vielleicht. Hallo Leben? Ich bin nicht mehr die, die ich mal war, aber ich versuch's. Happy End also. Happy Beginning.

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1: Um 23 Uhr mit Wolfgang Berger. Ein Erdbeben der Stärke 7,4 hat den Westen Kolumbiens erschüttert. Dabei wurden mehr als 110 Menschen getötet und viele weitere verletzt. Aus Mexiko-Stadt Christina Fee Möbus.
2: Vor allem viele Städte im Süden und im Westen Kolumbiens sind betroffen. Besonders hart getroffen hat es den Ort Pereira. Das ist etwa 65 Kilometer Luftlinie vom Epizentrum des Erdbebens entfernt. Eine 500.000 Menschen lebt dort. Und nach Angaben des lokalen Bürgermeisters sind allein in Pereira mindestens 40 Menschen ums Leben gekommen. Viele Tote werden auch vermeldet rund um die Großstadt Cali im Süden Kolumbiens. In Teilen der betroffenen Gebiete ist auch die Internet- und Stromversorgung zusammengebrochen.
1: Bahnmitarbeiter im Nahverkehr werden immer öfter angegriffen. Laut DB Regio ist die Zahl in der ersten Jahreshälfte um 14% im Vergleich zum Vorjahreszeitraum gestiegen. Aus der NDR Nachrichtenredaktion Jonas Valentin Weber.
3: Demnach zählte die Bahntochter in den ersten 6 Monaten des laufenden Jahres insgesamt fast 990 Übergriffe. Bei 22 Attacken ging es um schwere Körperverletzung, in einem Fall sogar mit Todesfolge. Im Februar war ein Zugbegleiter in Rheinland-Pfalz mit Faustschlägen so schwer attackiert worden, dass er starb. Außerdem wurden mehr als 780 Mitarbeiter Opfer einfacher Körperverletzung. Sie wurden also etwa geschubst oder bespuckt. Um ihre Mitarbeiter stärker zu schützen, setzt die Bahn bereits mehr Personal in den Zügen ein. Außerdem kommen verstärkt Bodycams zum Einsatz, also Kameras, die am Körper getragen werden.
1: Passagiere der Lufthansa müssen vorerst keine weiteren Streiks der Piloten fürchten. Wie die Gewerkschaft Vereinigung Cockpit mitteilte, hat sie sich mit dem Unternehmen auf ein Schlichtungsverfahren geeinigt. Dabei geht es um offene Tariffragen bei den Gesellschaften Lufthansa, Lufthansa Cargo und Eurowings. Die Gewerkschaft hat die Lufthansa-Piloten im laufenden Jahr schon an 7 Tagen zum Streik aufgerufen. Hunderte Flüge fielen aus. Das Unternehmen bezifferte die Kosten auf etwa 150 Millionen Euro. Bei der Leichtathletik-Europameisterschaft im britischen Birmingham hat das deutsche Team am Abend die ersten Medaillen gewonnen. Im Finale über 5000 Meter holte Florian Brem Silber. Kugelstoß-Olympiasiegerin Yemisi Mabri gewann zuvor Bronze. Die deutsche Topsprinterin Gina Lückenkämper hat das Finale über 100 Meter deutlich verpasst. Die 29-Jährige landete im Halbfinale nur auf Platz 5. Das waren die Nachrichten. Und das Wetter in Deutschland. Nachts meist trocken, noch letzte Schauer, Tiefstwerte 19 bis 7 Grad. Morgen oft heiter, im Norden zeitweise dichtere Wolken, im Süden einzelne Schauer oder Gewitter. Höchstwerte 18 Grad in Nordfriesland bis 34 Grad am Oberrhein. Am Mittwoch freundlich an den Alpen ein paar Gewitter, 19 bis 36 Grad. Am Donnerstag viel Sonne bei 24 bis 37 Grad.
4: Und damit guten Abend auf die Straßen. Wir beginnen mit einem Falschfahrer auf der A17 Dresden-Prag. Vorsicht bitte zwischen Dresden-Prohlis und Pirna. Hier ist ein Falschfahrer unterwegs, äußerst rechts fahren, nicht überholen. Falschfahrer auf der A17 Dresden-Prag zwischen Dresden-Prohlis und Pirna. Dann geht's weiter auf der A7 Hannover-Kassel. Die Autobahn ist zwischen Hedemünden und Lutherberg wegen eines Waldbrandes und starker Rauchentwicklung in beiden Richtungen gesperrt. Dadurch in Richtung Hannover 4 Kilometer Stau ab Kassel-Nord. Die A45 Gießen Richtung Dortmund ist zwischen dem Wetzlarer Kreuz und Ehringshausen wegen Reparaturarbeiten in beiden Richtungen gesperrt. Dadurch in Richtung Dortmund 5 Kilometer Stau und in der Gegenrichtung zwischen Herborn Süd und Ehringshausen ebenfalls 5 Kilometer Stau. Und die A96 München Richtung Lindau ist zwischen Memmingen Nord und Aitrach wegen einer Nachtbaustelle noch bis etwa 4 Uhr gesperrt. Das war's, gute Fahrt!
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4: Von MDR Thüringen, ich bin Klaus Schredder-Grau, grüße Sie und beginnen wollen wir mit dem schnellen Auto von Tracy Chapman.

0: Musik aus den 70ern von Smokey. Der Film Michael über das Leben von Michael Jackson hat ja jeden Rekord quasi pulverisiert. Der Film hat über 1 Milliarde US-Dollar weltweit an den Kinokassen eingespielt. Und somit denkt das Studio, das ihn produziert hat, Lionsgate, darüber nach, auch einen zweiten Teil nun zu machen, soll im übernächsten Jahr in die Kinos kommen. Und im ersten Teil gab es eine wunderbare Szene. Da saß Michael Jackson mit seinem Manager beim Chef der Plattenfirma CBS und trommelt für seine Videos, die er gedreht hat. Nur das Problem war damals, Anfang der 80er Jahre, MTV, der einzige Laden, der sowas eigentlich regelmäßig gespielt hat, hat keine schwarzen Künstler in die Rotation genommen. Und Mike Myers hat den CBS-Chef gespielt und dachte sich, ja, dann rufen wir doch mal den Chef von MTV an, um ihm ins Gewissen zu reden.
1: Entweder ihr spielt Billie Jean in den nächsten 10 Minuten oder ich ziehe jeden CBS-Künstler aus eurem Programm ab. Okay? Bruce Springsteen, Cheap Trick, Charlie Daniels, Billy Joel, Cyndi Lauper, Bob Dylan. Die Bänder packen Sie am besten in eine Plastiktüte, schmieren Sie mit einer Portion Backfett ein und schieben sich alles komplett in den Arsch. Ja, in den Arsch. Unsere Geschäftsbeziehung ist damit beendet.
0: Ja, bei uns läuft er. Michael Jackson und Billy Joel.

wunderbarer Song von Gareth Gates, Anyone. Oh was, nach wie vor ist der Falschfahrer auf der A17 unterwegs. Vorsicht bitte zwischen Dresden-Prohlis und Pirna. Äußerst rechts fahren, nicht überholen. Falschfahrer auf der A17 Dresden-Prag zwischen Dresden-Prohlis und Pirna. Äußerst rechts fahren, nicht überholen. Wir melden, wenn die Gefahr vorüber ist. Und jetzt ein amerikanisches, holländisches Produktionsduo. Albert Hammond und Albert West.

0: kurz nach halb zwölf. Einen schönen guten Abend auf die Straßen. Jetzt erst einmal die Entwarnung für die A17 Dresden-Prag. Kein Falschfahrer mehr zwischen Dresden-Prohlis und Pirna. Die A7 Hannover-Kassel ist zwischen Hedemünden und Lutherberg wegen eines Waldbrandes und starker Rauchentwicklung in beiden Richtungen gesperrt. Dadurch in Richtung Hannover 4 Kilometer Stau ab Kassel-Nord. Die A30 Rheine nach Osnabrück ist zwischen Rheine und Rheine-Kanalhafen wegen eines Schwertransports gesperrt. Und die A96 München Richtung Lindau ist zwischen Memmingen-Nord und Aitrach wegen einer Nachtbaustelle bis etwa 4 Uhr gesperrt. Das war's, gute Fahrt!
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0: Mit Klaus Schredergau, hallo!

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Ja, die Familie Jackson ist in dieser Stunde ja schon mal musikalisch recht gut weggekommen bei uns hier in der ARD-Hitnacht. Michael war schon dran mit Billie Jean, Janet Jackson, Kracher aus den 90ern, Together Again. Und bis zu den Nachrichten um 12 gibt's noch einen wunderbaren Song von Whitney Houston, Didn't We Almost Have It All? Und jetzt noch Mr. Slowhand, Eric Clapton und Promises. 8 Minuten vor Mitternacht, gleich die Nachrichten. 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
1: Um 0 Uhr Mitternacht mit Olaf Knapp. Der Westen Kolumbiens ist von einem schweren Erdbeben erschüttert worden. Mehr als 110 Menschen kamen nach aktuellen Angaben der Behörden ums Leben. Die Zahl der Opfer könnte aber noch steigen. Aus der Nachrichtenredaktion Christoph Johansen.
2: Das Beben der Stärke 7,4 ereignete sich am frühen Morgen Ortszeit um kurz nach 7:30. Menschen liefen in Panik aus ihren Häusern, um sich in Sicherheit zu bringen. Bilder von vor Ort zeigen eingestürzte Gebäude, Trümmerhaufen und den umgeknickten Turm einer Kathedrale. Noch immer suchen Einwohner und Einsatzkräfte in den Trümmern nach Überlebenden und Opfern. Zum Teil fielen die Mobilfunknetze und die Stromversorgung aus. Es ist das stärkste Erdbeben in Kolumbien seit mindestens 10 Jahren. Betroffen ist vor allem der mittlere Westen zwischen Cali und Medellin.
1: Immer mehr Bundesländer setzen das Sonntagsfahrverbot für Lastwagen aus. Jetzt haben auch Mecklenburg-Vorpommern, Bayern und Baden-Württemberg bekannt gegeben, dass in ihren Bundesländern Lkw vorerst an Sonn- und Feiertagen fahren dürfen. Grund sind die niedrigen Wasserstände in den Flüssen, die für den Warentransport wichtig sind. Zuvor hatten schon 4 andere Bundesländer das Sonntagsfahrverbot für Lastwagen vorerst aufgehoben, darunter Niedersachsen und Nordrhein-Westfalen. Passagiere der Lufthansa müssen vorerst keine weiteren Streiks der Piloten befürchten. Wie die Gewerkschaft Vereinigung Cockpit mitteilte, hat sie sich mit dem Unternehmen auf ein Schlichtungsverfahren geeinigt. Dabei geht es um offene Tariffragen bei den Gesellschaften Lufthansa, Lufthansa Cargo und Eurowings. Die Gewerkschaft hat die Lufthansa-Piloten im laufenden Jahr schon an 7 Tagen zum Streik aufgerufen. Hunderte Flüge fielen aus. Das Unternehmen bezifferte die Kosten auf etwa 150 Millionen Euro. Die deutschen Leichtathletinnen und Leichtathleten sind gut in die Europameisterschaften in Großbritannien gestartet. Das Team hat am ersten Tag 2 Medaillen geholt. Aus Birmingham Jens-Jörg Rieck.
3: Tränen nach dem größten Erfolg seiner Karriere für Florian Brem. Der Bayer holt Silber über die 5000 Meter. Bislang ist er 2-mal deutscher Meister gewesen. Jetzt sein größter Erfolg hinter Jakob Ingebrigtsen, dem Titelverteidiger und großen Favoriten in dieser Entscheidung. Die 2. deutsche Medaille, die holte Yemisi Mabry. Im Kugelstoßen wurde sie Bronzemedaillengewinnerin, wie schon bei den letzten Europameisterschaften, hinter den beiden Niederländerinnen Jessica Skilder und Jorinde van Klinken.
1: Das Wetter in Deutschland. Nachts fast überall trocken. Noch letzte Schauer, Tiefstwerte 19 bis 7 Grad. Am Tage wird es dann oft heiter. Im Norden zeitweise dichtere Wolken. Im Süden einzelne Schauer oder Gewitter. Höchstwerte 18 Grad in Nordfriesland bis 34 Grad am Oberrhein. Mittwoch dann freundlich, an den Alpen ein paar Gewitter, bei 19 bis maximal 36 Grad. Die Zeit, es ist gleich 0:03 Uhr.
4: Hallo unterwegs. Die A7 Hannover-Kassel ist zwischen Hedemünden und Lutherberg wegen eines Waldbrandes und starker Rauchentwicklung in beiden Richtungen gesperrt, dadurch in Richtung Hannover 4 Kilometer Stau ab Kassel-Nord. Die A30 Rheine nach Osnabrück ist zwischen Rheine und Rheine-Kanalhafen wegen eines Schwertransports gesperrt. Und die A96 München Richtung Lindau ist zwischen Memmingen Nord und Aitrach wegen einer Nachtbaustelle bis 4 Uhr gesperrt. Das war schon, gute Fahrt.
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4: Vom Mitteldeutschen Rundfunk mit Klaus Schredderau. Hallöchen.

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1: Ja, das war keine Tonstörung, das war Bryan Adams. Here I am in der ARD-Hitnacht. Ja, auch nachts wird gearbeitet, logischerweise nicht nur hier bei uns, sondern auch anderswo. Nur weil es dunkel wird, heißt das ja nicht, dass das Leben komplett still steht. Die meisten liegen zwar auf der faulen Haut, mitunter auch nicht auf der eigenen, aber das kann ja besonders viel Spaß machen. Aber gearbeitet wird natürlich auch in Krankenhäusern und da bekommen wir hin und wieder auch Mails von Menschen, die unterwegs sind. Beispielsweise im Nachtdienst. Angelina und Romy sind tätig im Zentralklinikum in Suhl und machen dort ihren Nachtdienst und nebenbei läuft das Radio. In diesem Fall MDR Thüringen haben sie eingestellt und das ist ja auch das Programm, das in dieser Woche die ARD-Hitnacht für sie produziert. Und Krankenhaus ist auch so eine Sache für mich, da muss ich nämlich am Donnerstag antanzen, da werde ich ins MRT geschoben. Ja, da soll ein Schaltbild von meiner Wirbelsäule gemacht werden, denn irgendwo ist ein Kurzschluss. Da will man einem eingeklemmten Nerv auf die Spur kommen und das geht am besten, wenn man da in die Röhre geschoben wird. Ich bleib gespannt, ob das Schaltbild da näheren Aufschluss geben wird, dem Radiologen. Ich hoffe sehr im Übrigen. Jetzt gleich der Song von den Corrs und die besingen genau das, was sie schon längst eingeschaltet haben. Das Radio um 12 nach Mitternacht.

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1: Dann Steely. Im kommenden Jahr geht Herbert Grönemeyer wieder auf große Tour. Zunächst bespielt er die großen Arenen, manche auch doppelt und dreifach. Und danach geht's nochmal auf die großen Open-Air-Bühnen, beispielsweise auch in den Stadien in Leipzig, in Gelsenkirchen oder auch noch anderswo. Schauen Sie im Internet nach, da gibt's für das ein oder andere Event auch noch Tickets. Die meisten sind allerdings schon ausverkauft. Ende Mai nächsten Jahres geht's los, das Ganze bis Ende Juni. Ist er unterwegs, Ende Mai bis Ende Juni. Und dann steht er ja hinter der Bühne, der Herbert Grönemeyer, und fragt sich, na, ob die mich denn auch wirklich noch alle mögen?
2: Man stellt ja immer wieder in Frage, ob die Leute einen wirklich mögen, auch wenn man das jetzt ganz doof klingt. Also wenn ich so hinter der Bühne stehe, dann denkt man immer, oh Gott, was wird das jetzt? Und hoffentlich bin ich gut und hoffentlich kriege ich das alles hin und hoffentlich sieht man nicht, dass ich als Tänzer auch zum Teil meine Probleme habe. Und liegen die Haare auch gut? Also man ist unheimlich nervös, das klingt ja so, umso mehr man das macht, umso öfter, umso nervöser ist man. Aber wenn man dann da oben steht und man hat das Gefühl, man kommt zusammen und die mögen einen, dann ist das sicherlich ein unfassbares Glücksgefühl. Also das ist schon, also viel schöner wird es auf dieser Erde nicht mehr.
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0: war die Nummer, die man mal wieder ein One-Hit-Wonder nennen darf. Chesney Hawkes, The One and Only. Und damit haben wir es kurz nach halb eins. Wir schauen auf die Straßen in der ARD-Hitnacht. A7 Kassel Richtung Hannover. Zwischen Kassel-Nord und Hedemünden 6 Kilometer Stau nach einer Sperrung. Die A96 München Richtung Lindau ist zwischen Memmingen-Nord und Aitrach wegen einer Nachtbaustelle bis etwa 4 Uhr gesperrt. Gute Fahrt für Sie.
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0: In dieser Woche von MDR Thüringen live aus Erfurt mit Klaus Schrädergau. Und jetzt gibt's die musikalische Sünde von den Pet Shop Boys. Viel Spaß mit uns.

Die Dame, die durch ein gezieltes Programm ganz, ganz viele Kilos verloren hat. Adele. Und damit hat sie ja schon vor 5-6 Jahren angefangen und hält ihr Gewicht bis heute. Und die Abnehmspritze hat da wohl überhaupt keine Rolle gespielt. Das ist ja auch schon ein paar Jahre, wo sie das

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Ja, die Gute weiß sich in Szene zu setzen. Nicht nur damals, sondern auch heute. Madonna und Cherish in der ARD-Hitnacht. Und wir bekommen auch Mails von Hörern mit Musikwünschen, Musikvorschlägen. Vielen Dank dafür, aber da können wir leider nichts machen. Unser Musikprogramm ist auf Tage hinaus schon von der Musikredaktion geplant. Aber wir geben die Mails immer wieder mal gerne weiter. Und unter Umständen taucht dann auch mal ganz zufällig der Musikwunsch auf, den sie heute geäußert haben. Aber so spontan können wir da leider nichts machen. Tut mir außerordentlich leid. Aber schreiben können Sie natürlich gerne ard-hitnachts@mdr.de und dann werden wir mal in der Musikredaktion unsere kleinen grauen Zellen unter Strom legen und den einen oder anderen vielleicht an der einen oder anderen Stelle mal einplanen. Da müssen Sie Stammhörer werden bei uns. Wir haben eine Meldung für die Autofahrer auf der A3 Köln Richtung Frankfurt. Zwischen Ransbach-Baumbach und dem Dreieck Dernbach kommt es derzeit zu mehrfach kurzfristigen Sperrungen. Gilt für die A3 Köln-Frankfurt zwischen Ransbach-Baumbach und dem Dreieck Dernbach. Die ARD-Hitnacht, 8 Minuten vor 1, gleich die Nachrichten. Bis dahin gibt's noch Slade und jetzt die Connauts.

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1: Um 1 Uhr mit Olaf Knapp. Ein Erdbeben der Stärke 7,4 hat den Westen Kolumbiens erschüttert. Dabei sind nach aktuellen Informationen mehr als 110 Menschen getötet und viele weitere verletzt worden. Aus Mexiko-Stadt Christina Fee Möbus.
2: Vor allem viele Städte im Süden und im Westen Kolumbiens sind betroffen. Besonders hart getroffen hat es den Ort Pereira. Das ist etwa 65 Kilometer Luftlinie vom Epizentrum des Erdbebens entfernt. Eine 500.000 Menschen lebt dort. Und nach Angaben des lokalen Bürgermeisters sind allein in Pereira mindestens 40 Menschen ums Leben gekommen. Viele Tote werden auch vermeldet rund um die Großstadt Cali im Süden Kolumbiens. In Teilen der betroffenen Gebiete ist auch die Internet- und Stromversorgung zusammengebrochen.
1: Russische Streitkräfte haben wieder die ukrainische Hauptstadt Kiew mit Raketen angegriffen. Das hat die Militärverwaltung der Stadt mitgeteilt. Demnach sind im Zentrum Brände ausgebrochen, Lagerhäuser würden in Flammen stehen. Bürgermeister Klitschko sagte, medizinisches Personal sei in den betroffenen Stadtteil geschickt worden. Weitere Informationen über mögliche Opfer oder das Ausmaß der Schäden liegen noch nicht vor. Bundestagsvizepräsident Ramelow hat sich für eine Zusammenarbeit der CDU mit seiner Partei, den Linken, ausgesprochen. Ziel sei es, eine AfD-Regierung in Sachsen-Anhalt zu verhindern. Ramelow sagte dem Redaktionsnetzwerk Deutschland, was die AfD wolle, habe sie in ihr Regierungsprogramm geschrieben und das müsse alle Demokraten zusammenbringen. Wer Schaden abwenden wolle vom Land, der müsse in der Lage sein, über Parteigrenzen hinweg miteinander zu reden. Die Landtagswahl in Sachsen-Anhalt findet am 6. September statt. Die AfD liegt derzeit in Umfragen mit großem Vorsprung vor der CDU und den Linken. Die deutschen Leichtathletinnen und Leichtathleten sind gut in die Europameisterschaften in Großbritannien gestartet. Das Team hat am ersten Tag 2 Medaillen geholt. Aus Birmingham Jens-Jörg Rieck.
3: Tränen nach dem größten Erfolg seiner Karriere für Florian Brem. Der Bayer holt Silber über die 5000 Meter. Bislang ist er 2-mal deutscher Meister gewesen. Jetzt sein größter Erfolg hinter Jakob Ingebrigtsen, dem Titelverteidiger und großen Favoriten in dieser Entscheidung. Die zweite deutsche Medaille, die holte Yemisi Mabry. Im Kugelstoßen wurde sie Bronzemedaillengewinnerin, wie schon bei den letzten Europameisterschaften, hinter den beiden Niederländerinnen Jessica Skilder und Jorinde van Klinken.
1: Das Wetter in Deutschland. In der Nacht ist es fast überall trocken. Es gibt noch letzte Schauer, Tiefstwerte 19 bis 7 Grad. Am Tage oft heiter, im Norden zeitweise dichtere Wolken. Im Süden einzelne Schauer oder Gewitter, 18 Grad in Nordfriesland bis 34 Grad am Oberrhein. Mittwoch freundlich, an den Alpen ein paar Gewitter, 19 bis maximal 36 Grad. Die Zeit, es ist gleich 1.03 Uhr.
4: Und damit hallo auf die Straßen. Es geht los mit der A7 Kassel nach Hannover. Zwischen Kassel Nord und Hedemünden hier 6 Kilometer Stau nach einer Sperrung. Und die A96 München Richtung Lindau ist zwischen Memmingen Nord und Aitrach wegen einer Nachtbaustelle bis 4 Uhr gesperrt. Allen unterwegs eine gute und sichere Fahrt.
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4: Und das Ganze live aus Erfurt vom MDR. Ich bin Klaus Schredderer und jetzt eine wunderbare Nummer aus den 90er Jahren. The Beloved und Sweet Harmony.

0: war ein Projekt von Frank Farian damals. Eruption, One-Way Tickets. Um 10 nach 1 in der ARD-Hitnacht. In der vergangenen Stunde hatte ich Ihnen ja ans Herz gelegt, dass Sie uns jetzt auch anrufen können in der ARD-Hitnacht. Unsere Nummer 0800 80 80 110. Da ist unser Anrufbeantworter geschaltet. Und mitunter kommen da auch wirklich wunderbare Nachrichten an. Unter anderem die von Rosemarie aus dem Saarland.
1: Ich mach's einfach ganz kurz. Mit dieser Musik, mit diesem Wetter, in diesen Nächten. Unsterblich fühlt man sich da. Es ist einfach nur schön. Gerade den Moment genießen. Es ist der Moment. Der Kopf ist wirklich frei, die Musik sich treiben lassen. Es sind noch wenige Sommertage, so denke ich. August heißt ja auch ein Stück weit Abschied nehmen vom Sommer. Mhm. Und einfach tanzen, lachen, froh sein. Der nächste Winter kommt bestimmt.
0: Ja, leider ist das so. Und da habe ich heute zufällig auch drüber nachgedacht. Ja, weil es schon am Abend, wenn ich jetzt hier zum Funkhaus fahre, recht früh schon wieder dunkel ist. So um 10 sieht man schon nichts mehr. Und dann wird es ja auch merklich frischer. Also genießen wir doch noch den Rest. Sommer, die Hälfte ist ja schon vorbei. Und tanzen können wir jetzt zu Bruce Springsteen. Tougher than the rest.

0800 80 80 110, das ist ja unsere Telefonnummer. Da geht unser Anrufbeantworter dran und dann können Sie uns Ihre Nachrichten hinterlassen. Und das hat auch ein Hörer aus Bayern gerade eben gemacht. Ich habe den Namen leider nicht verstanden. Aber er wünschte sich auch einen Musiktitel. Das ist ja bei uns ein bisschen schwierig. Aber da waren Interpreten dabei wie beispielsweise Helene Fischer oder Andrea Berg, also das Schlagerkonsortium. Und das würde jetzt bei uns in unsere Musikabfolge nicht ganz so gut passen. Aber die ARD ist ja für fast alles gerüstet. 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Und wir haben natürlich auch noch ganz, ganz andere Nachtprogramme. 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Und auch für das junge Publikum gibt es ja auch die junge Nacht. Der ARD wird produziert von den Kollegen vom Westdeutschen Rundfunk in Köln. Also, Sie haben die freie Auswahl auch in dieser Nacht. Jetzt gleich Santana und sein Hit Samba Party.

0: Musik von Roxy Music, more than this. 2:30. Der Verkehrsservice in der ARD-Hitnacht. Nur zwei Meldungen. A7 Kassel Richtung Hannover zwischen Kassel-Nord und Hedemünden. 6 Kilometer Stau nach einer Sperrung. Und die A96 München Richtung Lindau ist zwischen Memmingen-Nord und Eitrach wegen einer Nachtbaustelle bis 4 Uhr gesperrt. Kommen Sie gut durch.
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0: Und das Ganze live aus Erfurt vom MDR mit Klaus Schräder-Grau und mit Cockrobin. The Promise You Made. Kommen Sie gut durch mit uns.

Daddy, du mal hat ja auch was Sommerliches, ein bisschen Reggae-like, Big Mountain Baby, I love you, Ray. Und vor knapp einer halben Stunde kam Rosemarie aus dem Saarland hier bei uns zu Wort. Sie hat ein bisschen über den Sommer philosophiert und über die lauen Sommernächte und hat sich gefragt, ja Mensch, wie viele schöne Nächte werden wir denn noch haben im Sommer? Na, in dieser Woche sieht's noch ganz gut aus, sagen die ARD-Wetterfrösche. Aber wer weiß, was dann kommt. Irgendwann kommt der Regen zurück und der Herbst und der Winter. Und Rosemarie hat damit vielen aus dem Herzen gesprochen. Da kamen einige Meldungen von Hörern, die sagten, ja Mensch, da hat die Rosemarie aber den Nagel auf den Kopf getroffen. Einfach mal den Moment genießen. Und das machen wir musikalisch jetzt auch mit Jennifer Rush.

0: Das war die glockenklare Stimme der zuckersüßen Norwegerin Marit Larsen in der ARD-Hitnacht. Vielleicht haben Sie ja gerade unter der Dusche gestanden, weil Sie vielleicht gleich schon zur Arbeit müssen oder weil Sie vielleicht gerade von der Arbeit gekommen sind. Und vielleicht haben Sie auch ein bisschen mitgesungen bei diesem Titel »Alles ist erlaubt bei uns«. Und das machen ja viele. Viele singen unter der Dusche, morgens, mittags, abends, völlig egal. Heinz Rudolf Kunze, der macht unter der Dusche was ganz anderes.
1: Weil ich ja auch schon öfter wahrheitsgemäß gesagt habe, dass ich glaube, dass mir viele gute Ideen beim Duschen kommen morgens, wenn das warme Wasser so auf den Kopf prasselt. Also insofern habe ich wirklich eine Liebesbeziehung zum Duschkopf.

Der Mann mit der ganz besonderen Beziehung zu seinem Duschkopf, Heinz-Rudolf Kunze. Ja, besser der Duschkopf als die Klobürste. Gleich haben wir zwei und damit die Nachrichten. Bis dahin noch Amanda Marshall.

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1: Um 2 Uhr mit Olaf Knapp. Der Westen Kolumbiens ist von einem schweren Erdbeben erschüttert worden. Mehr als 110 Menschen kamen nach aktuellen Angaben der Behörden ums Leben. Die Zahl der Opfer könnte aber noch steigen. Aus der Nachrichtenredaktion Christoph Johansen.
2: Das Beben der Stärke 7,4 ereignete sich am frühen Morgen Ortszeit um kurz nach 7:30. Menschen liefen in Panik aus ihren Häusern, um sich in Sicherheit zu bringen. Bilder von vor Ort zeigen eingestürzte Gebäude, Trümmerhaufen und den umgeknickten Turm einer Kathedrale. Noch immer suchen Einwohner und Einsatzkräfte in den Trümmern nach Überlebenden und Opfern. Zum Teil fielen die Mobilfunknetze und die Stromversorgung aus. Es ist das stärkste Erdbeben in Kolumbien seit mindestens 10 Jahren. Betroffen ist vor allem der mittlere Westen zwischen Cali und Medellin.
1: Wegen des anhaltenden Niedrigwassers am Rhein und anderen Flüssen will nun auch Mecklenburg-Vorpommern das Sonn- und Feiertagsfahrverbot für Lkw lockern. Nach Angaben des Verkehrsministeriums in Schwerin wird die Ausnahmeregelung kommendes Wochenende in Kraft treten. Aus der Nachrichtenredaktion Birgit Bröcheler.
3: Mit Mecklenburg-Vorpommern haben nun insgesamt 7 Bundesländer das Fahrverbot für Lkw an Sonn- und Feiertagen ausgesetzt. Seit dem vergangenen Wochenende gilt die Lockerung bereits in Nordrhein-Westfalen, Niedersachsen, Rheinland-Pfalz und dem Saarland. Baden-Württemberg und Bayern setzen es wie Mecklenburg-Vorpommern zum kommenden Wochenende um. Sachsen lehnt eine generelle Lockerung derzeit noch ab, hält aber Ausnahmegenehmigungen für möglich. Grund für die Aussetzung des Sonntagsfahrverbots ist das Niedrigwasser in vielen großen Flüssen wie Rhein und Elbe. Der Warentransport per Schiff ist dadurch massiv beeinträchtigt.
1: Passagiere der Lufthansa müssen vorerst keine weiteren Streiks der Piloten befürchten. Wie die Gewerkschaft Vereinigung Cockpit mitteilte, hat sie sich mit dem Unternehmen auf ein Schlichtungsverfahren geeinigt. Dabei geht es um offene Tariffragen bei den Gesellschaften Lufthansa, Lufthansa Cargo und Eurowings. Die Gewerkschaft